0: Bundestagsbeschlüssen. Heute wird zum Beispiel über das neue Heizungsgesetz abgestimmt. Außerdem auch über ein Recht auf Reparatur für uns Verbraucher. Ursula Winkler berichtet.
1: Geräte müssen künftig schon so gebaut sein, dass man sie reparieren kann. Der Akku etwa darf also nicht fest verschweißt oder verklebt sein, sondern muss ausgetauscht werden können. Die Hersteller werden auch verpflichtet, Produkte während der üblichen Lebensdauer zu einem angemessenen Preis zu reparieren. Eine Waschmaschine zum Beispiel sollte schon 10 Jahre lang gut funktionieren.
0: Nach der Amoktat am Welfen-Gymnasium im oberbayerischen Schongau hat die bayerische Kultusministerin Stolz die Courage der Schülerinnen und Schüler und auch der Lehrkräfte gewürdigt. Durch ihr beherztes Eingreifen konnte noch Schlimmeres verhindert werden. Der 16-jährige Ex-Schüler hatte 2 Mädchen mit einem Messer schwer verletzt. Er sitzt jetzt in Untersuchungshaft. Ihm wird unter anderem versuchter Mord in 2 Fällen vorgeworfen. Im Iran ist der getötete ehemalige Staatschef Ayatollah Ali Khamenei nach tagelangen staatlichen Trauerfeiern beerdigt worden. Nach dem israelischen Luftangriff und dem anschließenden Krieg mit den USA und Israel steuert das Land jetzt in eine politisch ungewisse Zukunft. Khameneis Sohn Mojtaba ist als neues Staatsoberhaupt eingesetzt worden. Frankreich steht im Halbfinale der Fußball-Weltmeisterschaft. Die Equipe Tricolore hat das Viertelfinale gegen Marokko mit 2:0 gewonnen. Mbappé und Dembélé haben getroffen. Mbappé und Lionel Messi führen jetzt mit jeweils 8 Toren die Torschützenliste dieses Turniers an. Frankreich trifft jetzt dann als nächstes auf den Sieger der Partie Spanien gegen Belgien.
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2: Gleich geht's los.
3: Diesmal heißt es Vendée Voyage, Urlaub in Frankreich und das mit ganz besonderen Akteuren und Geschichten. Römische Gladiatoren, finstere Wikinger und tanzende Raubvögel auf den ersten Stationen. Später treffen wir zum Beispiel einen Weltumsegler und natürlich darf ein guter Schluck nicht fehlen. Schließlich sind wir ja im Land der Genüsse. Das sind unsere Gäste.
4: C'était un voyage dans le temps, ici au Puy du Fou, avec Radio Voyage et Alexandre. Moi je suis Louise et j'ai pu vous accompagner durant la journée.
5: Bonjour, je m'appelle Fanny Blais, je suis vraiment ravie de vous accueillir. Du bal des oiseaux fantômes.
6: Ich bin der Norbert Sedlacek, Extremsegler.
7: Je suis Clémence, je travaille au Puy du Fou.
8: Ik ben Annemieke Scheenaerts en ik begroet jullie vanuit Île de Lons in Frankrijk.
9: Bonjour à tous, je m'appelle Daphné.
10: Moi je m'appelle Lynn.
9: Nous sommes toutes les deux actrices au Puy du Fou.
11: Ich bin Patrice de Valais, producer of Vermouth. Willkommen für die Dégustation.
3: Dégustation, also bon appétit, bon voyage, viel Spaß, gleich geht's los.

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1: Ich bin Yves Simon. Frankreich steht als erstes Team im Halbfinale der Fußball-Weltmeisterschaft. Les Bleus 2, Marokko 0, hieß es am späten Abend in Boston. Christoph Kreis berichtet.
2: Gegen diese Franzosen ist weiter kein Kraut gewachsen und das, obwohl Marokkos Keeper Bono einen Sahnetag erwischt und in der ersten Hälfte sogar einen Elfmeter von Kylian Mbappé hält. Der trifft nach einer guten Stunde dann aber doch noch. Ousmane Dembélé legt nur 6 Minuten später nach. Marokko insgesamt viel zu harmlos, Frankreich gewinnt souverän und trifft im Halbfinale jetzt auf Spanien oder Belgien.
1: Durch ein neues Sparpaket sollen die Krankenkassenbeiträge für Millionen Versicherte stabil bleiben. Heute stimmt der Bundestag über das entsprechende Gesetz ab. Es sieht unter anderem Ausgabenbremsen für Praxen und auch höhere Zuzahlungen für Medikamente für Patienten vor. Das sei ein einziges Fiasko, allerdings warnt jetzt die Chefin des Hausärzteverbands Buhlinger-Göpfart. Spätestens der Bundesrat müsse, Zitat, diese Irrfahrt stoppen. Eine Mehrheit heute im Bundestag dürfte trotzdem nur Formsache sein. Viele erwerbstätige Eltern fühlen sich von staatlichen Familienleistungen wie Kindergeld oder Elterngeld nicht ausreichend unterstützt. Laut einer neuen Umfrage sehen das 44% so. Vor allem das Elterngeld steht in der Kritik. Es wurde seit 18 Jahren nicht mehr erhöht. Der Euro soll digital werden. Zusätzlich zum Bargeld soll es auch virtuelles Geld geben. Das EU-Parlament hat die Einführung beschlossen. Jetzt müssen noch die 27 Mitgliedstaaten darüber verhandeln. Geplant ist, dass wir diese digitalen Euros ab dem Jahr 2029 in einer App speichern und dann als Zahlungsmittel neben Bargeld benutzen können. Die EU will so unabhängiger von Kreditkartenanbietern wie zum Beispiel Visa, Mastercard oder anderen Bezahldiensten wie Klarna oder PayPal werden.
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4: Das ist die Radioreise, die Sie zu neuen Horizonten bringt und damit Reiselust wecken soll. Im Studio Alexander Tauscher, herzlich willkommen hier bei uns in dieser Show. Diesmal geht es in den Westen der Grande Nation, in das Département Vendée. Also wir sind wieder mal in Frankreich und erleben hier zwei Kontraste in dieser Reise. Einmal einen der schönsten Freizeitparks Europas und dann einen der schönsten Badeorte an der Atlantikküste. Puy-de-Fou und Les Sables d'Olonne sind die beiden Basiscamps dieser Expedition.

0: Station. Wir sind in der Region Pays de la Loire in dem Departement, was eben nach dem Fluss Vendée benannt ist. Und wer den Frankreich-Atlas zur Hand nimmt, dieses Departement grenzt an die Departements Loire-Atlantique, Maine-et-Loire, de Sèvres und Charente-Maritime und im Westen an den unendlich großen Atlantischen Ozean. Wir starten nun im Inneren der Vendée und tauchen in Welten und Epochen ein, von denen man glaubte, dass sie für immer verschwunden sind. Der alte Wald des Puy de Fou, dieses Buchenhügels, bietet Geschichte und Erlebnisse aus hunderten Jahren in einem der besten Freizeitparks Europas. Clémence Germain begrüßt uns und Louise Dauphil begleitet uns durch diesen Park.
1: Bienvenue au Puy du Fou. Nous sommes ici au Bourbérard, so we are in the Bourbérard. It's one of the four villages we have in the park.
0: Clémence begrüßt uns in Puy de Fou im Dorf Bourbérard, in einem der vier Themendörfer dieses Parks.
1: This is the villages which is located in the time of the 20th century.
0: Dieses Dorf spiegelt das Leben zu Beginn des 20. Jahrhunderts wieder.
2: Il y a quelqu'un, on approche.
3: Oui, là-bas, un chevalier au galop.
2: Avec des léopards anglais sur le caparaçon?
3: Non, j'aperçois des fleurs de lys.
2: Alors c'est du noix.
1: In Puy de Fou, there is a night show called Les Noces de Feu.
0: Unser Aufenthalt begann mit der Feuershow, eine nächtliche Feuershow, die um 22.30 Uhr begann, an einem See aufgeführt wird. Die Schauspieler befinden sich im See. Es ist eine Show mit Wasser-, Licht- und Feuereffekten. Die Schauspieler haben Kleidung an, die leuchtet.
1: The actors have costumes with lights.
2: Ma petite Marguerite, c'est la guerre. Les Anglais, nous sommes envahis. Ce sont les dernières heures de la paix.
1: Bienvenue ici au Puy du Fou.
0: Ja, vielen Dank, Louise. Einer der größten Parks in Frankreich.
4: Der ist entstanden in 1978 mit der Cine-Cenie. Das war die große Nachtshow. Die wird von Leuten gespielt, die das alles auf freiwilliger Basis machen, also unentgeltlich. Und es kamen immer mehr Leute und dann war das Bedürfnis da, die Leute zu beschäftigen. Und dann kam die Idee, eben einen Park um die Cine-Cenie rumzubauen, damit die Leute auch tagsüber was haben, was sie machen können, solange sie auf die Cine-Cenie warten. Das hat dann klein angefangen mit ein paar kleinen Animationen in 1979. Und dann wurde das immer größer und ist jetzt zum großen Puy de Fou geworden. Wir haben hier vier Dörfer im Puy de Fou, die aus verschiedenen Epochen bestehen. Und in jedem Dorf finden wir verschiedene Handwerker, die Sachen machen, ob es Glasbläser, Holzschnitzer, Steinmetze oder sonst was sind. Und das gab es schon immer auch, um den Leuten das Handwerk von früher zu zeigen. Heute haben wir 8 große Shows.
0: Was sind das für Shows?
4: Shows, die die französische Geschichte erzählen. Wir feiern unsere Helden hier aus Frankreich. Die Geschichte geht vom Mittelalter bis zum 19. Jahrhundert, eigentlich sogar 20. Jahrhundert dabei mit Le Mime et l'Étoile.
0: Sind das Shows, wo man sagen würde, das ist eher für die gesamte Familie, etwas für die Kinder, für die Jugendlichen, was würdest du sagen?
4: Absolut. Jeder kann da was mitnehmen. Absolut. Da ist für jeden was dabei, vom kleinsten bis zum größten. Wir laufen hier durch eine Immersive Show, also eine Show, wo wir durch ein Haus gehen und es passieren viele Sachen um uns herum. Und wir werden jetzt auf ein Boot gehen, das Boot vom Capitaine de la Pérouse. Und wir werden schauen, was mit dem Boot passiert ist, weil es ist tatsächlich verschollen. Also wir werden mit dem Boot verschollen.
0: Und wir haben eine Menge an Original. Objekten der damaligen Zeit aus einem versunkenen Schiff.
4: Also aus diesem originalen Schiff, das wirklich Jahrhunderte später gefunden wurde, das ist Ende des 18. Jahrhunderts verschollen, haben wir einen Teller mitgebracht. Der ist wirklich aus dem Schiff geholt worden und der ist im allerersten Raum hier wirklich zu bewundern.
0: Er war gebrochen, aber er hat noch 2 Teile voll.
4: Genau, man hat es wieder geflickt und dann konnte man ihn wieder sehen.
0: Der Ort ist nicht nur ein Themenpark, ein Freizeitpark, auch ein historischer.
4: Es ist vor allem ein historischer Themenpark. Es geht immer um die Geschichte in Frankreich.
0: Denn Puy de Fou ist auch der Name des Schlosses, was hier stand.
4: Das Schloss hier heißt Puy de Fou und wir haben einfach für den Park diesen Namen dann übernommen, weil das Schloss eben mit zum Park dazugehört.
0: Auf einem Buchenhügel?
4: Das ist dann zu Deutsch Buchenhügel.
0: Luise, jetzt haben wir noch Ballettmusik, Swingmusik, Tanzmusik auf der Brücke, die beschriftet ist mit Le Ballet des Sapeurs.
4: So, Le Ballet des Sapeurs ist eine kleine Show, die ungefähr 10 Minuten lang ist. Und das wird von Kindern gespielt, 6-, 7-Klässler. Und das ist eine kleine Geschichte von einem jungen Herrn, dessen Auto Feuer fängt. Und es muss gelöscht werden. Und im Endeffekt schafft es die feine Dame mit einem kleinen Atemzug das Feuer alleine zu löschen und am Schluss wird einfach das Ganze abgefeiert.
0: Applaus gab es hier auch schon.

0: die großen Pedalritter, denn mehrfach war die Tour de France von diesem Park aus gestartet und auch einige Mal wurde hier die Miss France gewählt. Puy-de-Fou im äußersten Westen Frankreichs zählt zu den größten Freizeitparks des Landes. Er hat sich dem Abenteuer und der Historie verschrieben und wurde sogar einmal zu einem der besten Freizeitparks der Welt gewählt. Die Wurzeln für diese Anlage wurden im Jahr 1978 gesetzt, denn damals riefen etwa 600 Freiwillige ein nächtliches Spektakel ins Leben, das bis heute in den Ruinen des Schlosses Puy-de-Fou aufgeführt wird. Dieses Schauspiel erzählt am Beispiel einer Familie die Geschichte der Vendée vom Mittelalter bis zum Zweiten Weltkrieg. In dieser Etappe nun lassen wir die großen Vögel über uns fliegen, denn wir sind zu Gast in einer Show, die heißt Le Bal des Oiseaux Fantômes. Über unseren Köpfen da führen Falken, Geier, Uhus, Milane, Pelikane, Störche und andere Vögel ein regelrechtes Ballett auf. Und Louise Dauphile, sie saß neben mir und erklärt es uns.
1: Vous êtes assis autour des ruines du premier puits du Fou, bâti au 11e siècle.
2: Also wir sind jetzt hier bei der Vogelschau Le Bal des Oiseaux Fantômes. Das heißt auf Deutsch der Ball der Geistervögel. Und wir werden hier wirklich viele Raubvögel sehen. Aller Art, aller Größen. Und wir werden die auch ganz nah begutachten können.
0: Die werden über uns hinwegfliegen?
2: Ganz genau, ganz nah über uns.
0: Hier haben wir ein Amphitheater, kann man sagen.
2: Wir haben hier in der Mitte einen kleinen Teil, wo wir auch Sachen sehen, die auf dem Boden gespielt werden. Also Vögel oder Schauspieler auch hier vorbeigehen in der Mitte. Aber das meiste wird sich tatsächlich in der Luft abspielen.
0: Es sind diese 8 Shows, zeitweise sind sie parallel. Das heißt, wenn man alle sehen wollte, müsste man mehrere Tage hier bleiben.
2: Also 2 Tage sind auf jeden Fall empfohlen. Es ist eigentlich nicht möglich, alles an einem Tag.
0: Deswegen kann man auch übernachten. Ich war ganz erstaunt, auch die Übernachtungen sind dem Mittelalter angeglichen. Es sieht aus von außen wie eine Jurte.
2: Hotels sind verschieden. Wir haben ein Hotel mit der Villa Gallo-Romaine. Das ist das Hotel aus der Römerzeit. Mit dem Camp du Drador sind wir in der Zeit der Renaissance. Les Îles de Clovis, da sind wir in der Merowingerzeit. Mit der Citadelle haben wir eine Burg aus dem Mittelalter. Und Grand Siècle ist das Hotel im Stil von Louis XIV, dem Sonnenkönig, Ludwig XIV. Alles aus Gold.
0: Ein prächtiger Saal, genau. Mit entsprechend auch dekorierten Tischen und Buffet und all dem.
2: Das ist nicht nur einfach eine generelle Dekoration, sondern es ist wirklich alles sehr, sehr, sehr durchdacht. Eine wirkliche Zeitreise zu ermöglichen.
0: Auch die Kellner, die Rezeptionisten sind alle in der historischen Tracht angezogen.
2: Ganz genau.
0: Und eben auch die Unterkunft, dieses Zelt, kann man es Zelt nennen, aber ein Haus in Form eines Mittelalterhauses.
2: Genau, das sind die kleinen Häuser aus dem Camp du Drador. Die sehen wirklich aus wie Zelte, wie die Könige früher, wie der Henri IV, wenn er mit seinem Gefolge irgendwo übernachtet hat, dann waren das so Zelte, die aufgebaut wurden. Und das ist wirklich demnach empfunden.
0: Ein herrschaftliches Bett, Bad natürlich im alten Stil und eben auch so ein Plumpsklo, wie es damals war, nur inzwischen zum Glück mit Wasser.
2: Genau, ganz genau so ist es. Wir versuchen wirklich unsere Besucher bis ins kleinste Detail in eine Zeitreise zu entführen.
0: Jetzt haben wir diese spektakuläre Show erlebt und die Vögel sind wirklich geschätzt 10, 15 Zentimeter über unseren Köpfen umhergeflogen.
2: Also die sind es hier wirklich gewöhnt, ganz nah über die Köpfe zu fliegen. Und da müssen die Zuschauer gut aufpassen, dass sie nicht irgendwelche Nahrung zeigen, weil das würde die auf jeden Fall magisch anziehen und die würden dann direkt mitten im Publikum landen.
0: Man soll sitzen bleiben, ist ganz wichtig.
2: Genau, ganz wichtig sitzen bleiben, weil ich meine, die Vögel weichen aus, aber wenn man wirklich im letzten Moment aufsteht, dann könnte schon was passieren. Und das wird auch dann am Anfang der Show wirklich gesagt, dass man sitzen bleiben soll und nicht die Hände rausstrecken soll, nicht die Vögel anfassen und alles Essbare gut verstecken.
0: Das ist ja auch eine große Armada an Schauspielern. Sind das Schauspieler aus allen Teilen Frankreichs, die sich hier gesammelt haben?
2: Wir versuchen wirklich viel mit Schauspielern und mit Leuten zu arbeiten hier aus der Gegend. Aber wir haben natürlich auch Schauspieler, die von weiter her kommen.
0: Die Shows, wechseln die innerhalb einer Saison oder am Beginn der Saison ist ein gleicher Showkalender bis zum Herbst? Wie ist es hier?
2: Also wir haben immer die gleichen Shows. Wir passen halt nur die Anzahl der Shows am Tag an unsere Besucheranzahl an. Das heißt, wenn wir viele Besucher haben, werden die Shows sehr, sehr oft gespielt. Wenn es weniger Besucher sind, werden sie weniger oft gespielt. Also dass es auf die Besucheranzahl abgestimmt ist.
0: Etwa 500.000 Besucher kommen jedes Jahr nach Angaben des Parks hierher nach Puy-de-Fou. Sie werden unterhalten von mehr als 1.000 Schauspielern, mehr als 100 Reitern. Für den richtigen Sound und die besten Effekte sorgen rund 100 Techniker. Und rund 300 Menschen sind für den Empfang und auch die Sicherheit des Publikums zuständig. Das ist natürlich ein Riesenkomplex, der aber von außen betrachtet fast gar nicht erkennbar ist. Denn Puy-de-Fou liegt in einem Wald und hat sogar viele Oasen der Ruhe. Auf dem Gelände wachsen rund 250 wilde Pflanzen und etwa 130 Baumarten. Außerdem leben hier über 1500 Haustiere und auch wilde Tiere

0: die zum Teil in den Shows auftreten. Dazu gehören unter anderem Pferde, Raubvögel, Löwen, Tiger, Wölfe oder auch Dromedare. Die Falknerei beherbergt rund 600 Vögel, die 70 verschiedenen Vogelarten entstammen. Dort kümmert sich unter anderem Fanny Blais um die Falken.
1: L'Académie de Fauconnerie du coup est arrivée en 1990.
2: Im Moment gibt es 953 Vögel, zwar aus 72 Arten.
1: 950 oiseaux de 72 espèces différentes et incluant des espèces menacées dans le monde.
2: Und da gibt es natürlich davon auch bedrohte Arten.
1: Et donc tous ces oiseaux sont répartis en différents secteurs.
2: Die Vögel sind in verschiedene Sektoren aufgeteilt, damit sie so leben, dass es am meisten dem entspricht, wie ihre Artgenossen auch in der Freiheit leben.
1: Une aide et une ressource pour leurs homologues présents à l'état sauvage. Et dans ce cadre, le bal des oiseaux fantômes est très important pour toute.
2: Und deshalb ist auch diese Show, le bal des oiseaux fantômes, so wichtig, weil hier gibt es 400 Vögel, die hier immer fliegen und die den Besuchern auch eben zeigen, wie wichtig uns dieses Engagement ist.
1: À ce spectacle qui permet de sensibiliser de nombreux visiteurs. Et les autres oiseaux présents sur le site font partie de programmes de reproduction pour leur espèce.
2: Diese Vögel, die werden natürlich nicht nur für die Show verwendet, sondern wir haben auch die ganzen anderen Vögel, die eben für die Reproduktion da sind, wo eben dafür gearbeitet wird, dass bedrohte Arten, aber auch andere Arten sich fortpflanzen können, dass es die immer mehr gibt, dass sie hier wirklich eine schöne Bleibe haben und die werden dann auch zum Teil mit anderen Vereinen oder Parks ausgetauscht. Und natürlich, wenn dann Jungvögel alt genug sind, können sie dann natürlich auch in der Show wieder mitfliegen.
1: Au sein du Puy du Fou, entre les différents secteurs, pour par exemple le bal des oiseaux fantômes, des jeunes nés au Puy du Fou peuvent rejoindre après le bal des oiseaux fantômes. Et donc, pour s'occuper de tout ce petit monde, nous sommes 40 personnes.
2: Um diese ganze Horde eben gut beaufsichtigen zu können, es sind hier über 40 Leute engagiert, die sich um die Vögel kümmern. Man muss dazu wissen, dass es im Winter weniger sind, dadurch, dass die Vögel ihre Federn erneuern. Und deshalb dann natürlich nicht fliegen, wie jetzt in der Show. Und das ist halt dann der Fakt, dass sie dann durch das eben wesentlich weniger Aufsicht benötigen. Und dann kommen sie wieder mit dem neuen Federkleid im Frühling dann wieder zum Fliegen dazu.
1: Des sessions de vol avec les fauconniers, mais sur un autre rythme de vie dans des installations dédiées. Et cette particularité, elle consiste à trouver le bon équilibre entre.
2: Die Falkner sind ja dadurch, dass die von Anfang an mit dabei sind, ab wenn die Kleinen schlüpfen, versuchen sie mit den Vögeln ein wirklich schönes Vertrauensverhältnis aufzubauen. Und die Vögel haben dann wirklich ein Verhältnis zu den Falknern, das sie positiv empfinden. Aber gleichzeitig wird dann spielerisch herangeführt, wie die Handschuhe, auf die sie fliegen müssen, oder Stangen oder verschiedene Sachen einfach, die eben die Falkner benutzen für die Vögel. Die werden dann spielerisch herangeführt, haben auch immer wieder ihre Freiheiten, die sie ausleben können, damit sie ihre Autonomie, ihre wirkliche Freiheit ausleben können, dass sie ihren Charakter entdecken können. Das heißt, man versucht wirklich hier alles dafür zu tun, dass die Vögel ihre Freiheit genießen, aber auch ein positives Vertrauensverhältnis zu den Falknern haben.
1: Sortir de ces premiers espaces, premières volières, pour être ponctuellement sur des installations de fauconnerie comme les perches, les blocs, pour voir beaucoup, beaucoup de choses différentes et être à ce moment-là désensibilisé et à l'aise dans beaucoup de conditions. En fait, ça va dépendre des espèces.
2: Die kleinen Vögel brauchen generell 3 bis 4 Monate, bis sie reif sind, in der Show zu fliegen, von der Geburt an bis zur Show. Also das geht sehr schnell, weil sie auch ganz schnell wachsen. Bei den großen Vögeln dauert es dann wesentlich länger. Das heißt, es kann bis zu 2 Jahren dauern bei Adlern oder Geiern, weil einfach erstmal die Größe bekommen müssen. Die müssen noch viel wachsen, aber die brauchen auch länger Zeit mit den Eltern und sie müssen auch reifer im Verhalten werden. Das heißt, es kann bei großen Vögeln dann bis zu 2 Jahren dauern, obwohl es bei den kleinen dann 3-4 Monate sind.
1: Il a besoin de rester plus longtemps avec ses parents techniquement, par exemple. Donc en fait, ça va vraiment suivre ce rythme-là.
0: Wie viele Shows pro Tag fliegen die Vögel und über wie viele Jahre können die das ausüben?
1: Par rapport à ce point-là, ça va aussi dépendre un petit peu des espèces et en même temps aussi des oiseaux, donc les individus en eux-mêmes.
2: Die Vögel fliegen meistens 1 oder 2 Shows am Tag. Es können auch mehrere sein, aber das sind dann die Falkner, die das entscheiden, weil die dann einfach schauen, wie geht's dem Vogel, wie fit ist er motiviert jetzt zu fliegen oder nicht. Natürlich spielt das Wetter auch dabei mit. War in der letzten Show viel Wind, sind die sehr müde, hat es geregnet. Also diese Sachen spielen einfach auch damit mit, um zu sehen, wie oft kann ein Vogel am Tag die Show spielen.
1: Dans certains de ces contextes, mais des fois, ils vont voler un petit peu moins ou être moins exposés. Donc même les plus participatifs, des fois, il pourrait y avoir une adaptation en ce sens.
0: Ich durfte so einen stolzen Falken kurz auf

0: im Arm halten und zuschauen, wie das stolze Federvieh zu seinem Falkner fliegt. Also es hat ordentlich Schlagkraft. Ein wirklich unvergessener Moment. Bevor wir in Richtung Atlantikküste starten, bleiben wir noch eine Etappe im Parc Puy de Fou und betreten nun das Kolosseum. Denn eine der Shows, die nennt sich Le Signe de Triomphe. In dieser Arena, da müssen gallische Sklaven unter den Augen des römischen Herrschers um ihr Leben kämpfen, mit Wagenrennen oder auch mit Raubtierangriffen. Louise, sie beschreibt dieses besondere Erlebnis.
1: Luise, wir sind nicht im Fußballstadion hier.
2: Nein, wir sind hier tatsächlich in einer Arena, wo wir gleich Gladiatorenkämpfe haben werden. Wir haben an der einen Seite die Römer vor uns und sitzen hier mit den Galliern. Und es ist tatsächlich hier Römer gegen Gallier.
1: Die Arena ist nachgebaut, eine Originalarena.
2: Die wurde gebaut, so ein bisschen im Stil vom Kolosseum in Rom.
1: Wie viel passen hier rein? Sind da schon ein paar Tausend?
2: 7000 Leute. Das ist unsere größte Bühne.
1: Wahnsinn. Die sind jetzt schon, bevor das Spektakel beginnt, wahnsinnig aufgebracht.
2: Ja, jedes Mal wird das immer richtig gut aufgeheizt und das Publikum ist immer sehr heiß hier.
1: Was werden wir gleich sehen?
2: Gladiatorenkämpfe, Wagenrennen und so weiter. Also richtige Gladiatorenspiele, wie man sie zu Römerzeiten gekannt hat. Also wir haben hier sehr viele körperlich intensive Rollen drin.
1: Wir treffen viele junge Menschen hier. Kurz vor den Ferien ist das für die Schüler in Frankreich nochmal so ein Ort, wo man hinfährt.
2: Ja, absolut. Das ist gerade auch hier aus der Gegend. Ganz viele Klassen machen ihre Abschlussfahrt hier in den Puy de Fou.
1: Und noch bevor es beginnt, zeigen sich schon die Schauspieler.
2: Doch, hier vorne sind die Römer und hier sind unsere Gallier. Beide heizen sich gegenseitig auf.
1: Ist es Zufall, zu welcher Seite man gehört?
2: Also wenn man einfach so als Zuschauer kommt, dann ist es tatsächlich ein Zufall, wie man kommt. Wir haben uns bewusst jetzt zu den Galliern gesetzt. Das ist typisch, was man heutzutage noch singt, auch an Hochzeiten zum Beispiel. Dann schreit man hier an Backbord, singen wir lauter. Dann sagt man, nee, hier an Steuerbord singen wir lauter. Und hier singen die dann, hier, wir Römer singen lauter und wir Gallier singen lauter. Immer eine Seite, die gegen die andere singt und das Ziel ist immer, lauter zu sein als die anderen.
3: Je vous demande d'accueillir dans l'intimité le représentant de l'Empire, le gouverneur de la Gaule romaine. Il a le droit de vie et de mort sur chacun d'entre vous.
1: Wir waren scheinbar auf der Gewinnerseite.
2: Absolut, genau so ist es.
1: Es waren nur diese blutige Kämpfe, also richtige Stunts.
2: Ja, mit vielen Herausforderungen auf hohem Niveau.
1: Die Bühne hat sich auch zu einem Schiff verwandelt zwischendurch.
2: Und wir haben jetzt die Galeere, die sich immer noch dreht vor unseren Augen.
1: Und jetzt marschieren nochmal die Sieger ein auf Pferden.
2: Ja, damit wir die nochmal einfach aus der Nähe sehen können.
1: Und was ich auch sehr schön fand, eine kleine weiße Friedenstaube.
2: Die haben wir zum Schluss auch gesehen.
0: Nach der Show durfte ich kurz hinter die Kulissen der Arena schauen. Hier saßen diese durchgeschwitzten Jungs, zum Teil mit freiem Oberkörper. Sie haben sich ihrer Ritterkleidung entledigt, zur Nachbesprechung mit dem Choreografen. Und dabei sprach ich mit zwei Akteurinnen, Daphne Meistermann aus dem Elsass und der Tänzerin Lynn Berdin.
4: Donc sur le stadium, je suis danseuse et comédienne. Sur les Chevaliers de la Table Ronde.
5: Hier ist sie im Stadium Tänzerin und Schauspielerin. Beim Chevalier de la Table Ronde ist sie die Sirene und Sängerin. Und bei den Noces de Feu, bei der Nachtvorstellung, eine Tänzerin und Taucherin. Und natürlich hat sie auch hier auch Kampfrollen.
4: Je suis rentrée récemment sur un rôle de combattante. Cavalière au Puy du Fou, sur le Signe du Triomphe.
5: Sie ist eine von den Reiterinnen und hier im Stadion hat auch Rollen mit den Pferden und ist eine von den Gefangenen. Bei den Chevaliers de la Table Ronde gehört sie zu den Reiterinnen und bei Bal des Oiseaux Fantômes auch gehört sie zu den Reiterinnen.
4: Donc aux écuries du Stadium Gallo-Romain, on accueille 67 chevaux qui sont exclusivement réservés à ce spectacle.
5: Hier gibt es insgesamt 67 Pferde, die nur hier für diese Show sind. Von diesen 67 sind 4 Pferde dabei, die auch im Bal des Oiseaux Fantôme und beim Les Chevaliers de la Table Ronde spielen.
4: Chaque meneur a un doublon, c'est-à-dire
5: jeder Wagen hat 2 Gespanne, damit man das jeden Tag wechseln kann, dass die Pferde nicht ständig rennen oder halt auch für Tage, wo halt viele Leute da sind, wenn oft gespielt wird, dass es nicht immer die gleichen Pferde rennen müssen.
4: Quand ce soit pas les mêmes chevaux qui fassent les trois spectacles.
1: Ist es ein sehr schweißtreibender Job im Vergleich auch zu den durchtrainierten Jungs, die ja extrem ins Schwitzen gekommen sind?
4: Oui, c'est quand même un petit peu, enfin ça dépend des journées.
5: Wenn die vor allem zwischen den verschiedenen Shows sind und von einer Show zur anderen rennen, dann kann das wirklich sehr ermüdend sein und geht wirklich an die des obstacles.
4: Quand on enchaîne aussi avec les noces de feu le soir, c'est assez prenant.
2: Un petit peu pareil, alors nous, on fait les noces de feu.
5: Sie ist nicht sehr oft bei der Nachtshow dabei, gerade wenn man wieder

0: paar Leute mehr braucht, dann kommt sie dann dazu. Aber es ist auch wirklich was natürlich ermüdend ist, aber auch sehr, sehr viel Spaß mit sich bringt.
1: Der Spaß kommt ja auch dadurch, dass das Publikum so anheizt. Was ist es für Sie für ein Gefühl, wenn sie in das Stadion hineinkommt, in diese römische Arena und eben diese kreischenden Zuschauer hört und sieht?
0: Gerade wenn man jetzt schaut, bei allen Shows regiert das Publikum, aber hier halt besonders, weil es eben diese zwei Teams gibt, Gallier gegen Römer. Und da, egal ob man jetzt Gallier oder Römer spielt, es ist komplett egal, es ist jedes Mal genial.
2: Vom tosenden Publikum der Arena geht es nun ans tosende Meer der Vendée. Die Atlantikküste, sie ruft. Wie immer an dieser Stelle, auf Weiterhören.

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2: Richtet auf eure Lauscher, denn hier spricht der Tauscher. Der Alexander grüßt sie alle miteinander und wünscht auf diese Weise eine schöne Radioreise. Wir haben das maritime Frankreich erreicht. Der Horizont scheint unendlich, denn wir sind an der Atlantikküste des Departements Vendée. Die Vendée bietet viel Küste, 140 Kilometer feiner Sandstrand, aber auch rund 250

0: 50 Kilometer geschützte wilde Küste. 18 Badeorte mit besonderen Flair reihen sich wie eine kleine Perlenkette entlang dieser Küste. Zu den bekanntesten gehören Saint-Jean-de-Mont oder auch Saint-Gilles-Croix-de-Vie mit diesem berühmten Sardinenhafen. Der Tranche-sur-Mer ist bei Surfern bekannt als kleines Kalifornien. Wir schlagen unsere Zelte nun in Les Sables d'Olonne auf. Hier verläuft auch der Vélodyssée, ein langer Radweg, und einer der Radverleiher am Weg liegt in L'Île d'Olonne, nennt sich Fitz. Annemieke Schennertz aus Eindhoven in den Niederlanden und ihr Mann aus Frankreich, sie betreiben das Geschäft. Sie war damals ihrem Mann in die Vendée gefolgt. Und Georges Planard ruft uns auf zum Fahrradfahren.
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0: Wir befinden uns hier an einem langen Radwanderweg entlang der Atlantikküste, der von der Bretagne bis nach Spanien reicht.
2: Vélodyssée heißt er und der läuft vom ganzen Norden von Roscoff bis nach Andai in den Süden. Man fährt halt die ganze Atlantikküste entlang.
0: Durchstreift dann auch die anderen Regionen, Loire-Atlantique, Runderlande, bis zu den Pyrenäen quasi.
2: Genau.
0: Das Schöne ist, wenn man diesen Radweg fährt, kann man sogar am Eiffelturm Stopp machen. Nicht in Paris, aber hier bei euch steht ein Eiffelturm, La Tour Eiffel.
2: Tatsächlich, der steht nicht immer da. Hat unser Bürgermeister von L'Île d'Olonne den Eiffelturm kommen lassen. Das ist eine lebensechte Kopie, Eiffeller. Sie ist 10-mal kleiner als der richtige Eiffelturm, 32 Meter hoch, also schon relativ beeindruckend.
0: Dieser Eiffelturm wandert durch Frankreich.
2: Genau.
0: Und wir hatten Glück, dass wir ihn hier erleben, ja?
2: Genau.
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0: Ja, L'Île d'Olonne, der Ort etwas außerhalb von Les Sables d'Olonne, durch was zeichnet er sich aus?
2: Also L'Île d'Olonne ist eine kleine Gemeinschaft mit ungefähr 3000 Einwohnern. Was hier ganz nett ist, ist, dass das Vereinigungsleben sehr, sehr aktiv ist. Also wir haben sehr viele Vereinigungen. Im Sommer haben wir jeden Mittwoch unsere Mercredi de l'été, heißt das. Also die Sommermittwochsabende. Und da gibt es jeden Mittwoch entweder ein Konzert oder ein Zirkus. Es passiert immer sehr viel in L'Île d'Olonne. Und was halt ganz toll ist, ist, dass wir ganz nah am Meer sind.
0: Ja, also einmal natürlich Highlife in der City und dann eben die Natur.
2: Genau.
0: Ihr habt die Salzfelder vor
2: genau.
0: eurer Haustüre.
2: Ja.
0: Da wird noch Salz abgebaut. Wie funktioniert das?
2: Also wir haben in L'Île d'Olonne noch 3 Unternehmen, die das machen, wie es auch vor 100 Jahren gemacht wurde. Relativ junge Leute und die machen das wirklich noch barfuß mit der Hand. Und im ganzen Sommer, also wenn die Sonne scheint, wird halt da das Salz noch eingewonnen.
0: Das heißt, die gehen mit 7 auf das Wasser und dann wird
2: genau.
0: das Wasser filtriert. Wie läuft das ab?
2: Das Wasser wird halt reguliert. Ne? Also das Wasser muss ja erstmal rein und dann verdampfen, damit der Salz entstehen kann. Und danach haben die dann so Werkzeuge, wie man sie damals auch hatte. Und die schieben das halt raus und dann muss das trocknen und waschen werden. Und die verkaufen das hier auch in der ganzen Region, Restaurants und in den Läden. Und die mischen das mit Gewürze und machen auch Senf und Suppen.
0: Wir haben die Salzfelder, Salzwiesen, dann die Dünen und
2: genau.
0: dann schon direkt das Meer.
2: Und hier von L'Île d'Olonne aus sind wir wirklich nur 3 Kilometer entfernt vom Meer. Also man kann richtig toll da direkt einfach hinradeln.
0: Wie sind die Strände hier in L'Île d'Olonne?
2: Der große Strand in Les Sables d'Olonne, das ist eher so ein Stadtstrand ne, mit Boulevard und Geschäfte. Und die anderen Strände, so wie hier bei uns Sauveterre heißt der, ist richtig natürlich noch.
0: Ist der Ebbe- und Fluteffekt sehr stark hier?
2: Ja, sehr stark. Wir haben auch sehr tolle Wellen, also es wird viel Wellen gesurft hier. Die Strände sind auch bewacht. Da gibt es
0: Bademeister.
2: Baywatch.
0: Ja. Baywatch, die mit der roten kurzen Hose, die Rettungsschwimmer. Also, wie warm wird der Atlantik hier? Klar, es ist jetzt nicht die Südsee und auch nicht die Malediven, aber was kann man erwarten?
2: Ah, also wenn es richtig toller Sommer ist, dann kann er schon so 19 Grad oder so.
0: Ist ja Côte Lumière, das heißt also hier ist an sich immer etwas mehr Sonne, etwas mehr Licht. Viele machen hier Radtouren in eurer Umgebung, kommen wieder zurück nach Les Sables d'Olonne oder L'Île d'Olonne.
2: Genau.
0: Aber man kann auch bis La Rochelle weiter radeln.
2: Also wenn man bei uns ein Fahrrad mietet, kann man Richtung Süden fahren und das Fahrrad in La Rochelle bei unserem Partner zurücklassen. Und das Tolle ist, La Rochelle ist ja auch eine schöne Stadt. Also man kann dann das eine mit dem anderen verbinden.
0: Und wenn man nach Norden radelt, würde man über Brême-sur-Mer dann nach
2: Croix-de-Vie
0: kommen?
2: Dann gibt es Brême, Brétignolles, danach fährt man weiter Richtung Saint-Jean-de-Mont.

0: Und das ist unsere favorite Strecke, würde ich sagen. Mit Kindern, dann empfehlen wir häufig, um Richtung Norden zu fahren.
1: Wegen des Panoramas?
0: Und weil die Strecken halt sehr schön sind und die Landschaft, die wechselt. Also man fährt und durch die Salzgewinnung und durch den Wald.
1: Weil der Wind auch mal ordentlich blasen kann an der Küste, gibt es hier natürlich auch E-Bikes zum Ausleihen. Les Sables d'Olonne ist die nautische Hauptstadt der Côte de Lumière und ist bereits Teil der Region Pays de la Loire. Weit mehr als 800 Jahre reicht die Geschichte der Stadt zurück, als die gut situierten Franzosen ab Mitte des 19. Jahrhunderts mit den sogenannten Vergnügungszügen anreisten, entwickelte sich der Tourismus. So entstanden an der Küstenpromenade viele der prächtigen Villen im Baustil der Belle Époque Sablaise. Die Stadt und die Region, sie lassen sich sehr gut mit dem Fahrrad erkunden, erklärte Annemieke Schennertz, Radverleiherin aus Lidolon, und dazu nun eine musikalische Verneigung vor den Pedalrittern.

0: Was hier in Frankreich halt ganz toll ist, ist, dass die immer mehr Fahrradwegen jetzt anlegen. In Les Sables d'Olonne gibt es auch ein Plan Vélo, wo man wirklich merkt, dass jedes Jahr neue Strecken dazukommen. Und sie sind noch nicht so weit, wie wir in Deutschland und in Holland sind. Aber es geht in die richtige Richtung und man kann immer besser Fahrrad fahren hier, immer sicherer auch.
1: Fahrradtourismus ist schon ausgeprägt. Es gibt auch Campingplätze, auf denen man als Fahrradfahrer auch Vorzug hat. Also wenn man als Radfahrer an einem Campingplatz ankommt, wird einem immer ein Platz garantiert?
0: Also sowohl die Campingplätze als auch die Vermieter und die Reparaturgeschäfte, die das Label Accueil Vélo haben, die nehmen daran teil und die bevorzugen halt Leute, die mit dem Fahrrad unterwegs sind. Also die Fahrräder werden dann mit Priorität repariert. Wenn man abends auf dem Campingplatz ankommt mit dem Fahrrad und man hat nicht reserviert, kriegt man trotzdem Platz.
1: Wie ist es mit der Anreise? Inzwischen fährt der TGV auch hierher bis Les Sables d'Olonne.
0: Und das ist von hier aus ungefähr 10 Minuten. Und was wir halt auch machen, ist, dass wir Fahrräder liefern können.
1: Wenn ich Campingurlaub hier in der Vendée machen will, muss ich im Prinzip nichts mitbringen, quasi außer mich selbst.
0: Genau.
1: Und mein eigenes Reisegepäck. Ihr verleiht nicht nur Räder, auch Zubehör.
0: Wir verleihen das komplette Campingpack dazu, also mit Zelt und Schlafsack, Gasbrenner zum Kochen. Also man muss wirklich nur seine Klamotten mitbringen. Sogar das Handtuch ist dabei. Also man kann komplett mit ganz wenig Gepäck hier anreisen. Dann bereiten wir ansonsten alles vor.
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3: Auch Yves Montand schwang sich einst auf den Sattel. Wer Rad fährt, muss natürlich auch Kalorien zu sich nehmen. Zu den kulinarischen Spezialitäten der Vendée gehören neben den Meeresfrüchten unter anderem die Bonnot-Kartoffeln oder auch das Knoblauchbrot Préfou. Im Hafen von Les Sables d'Olonne, da reiht sich ein Fischrestaurant an das nächste. Einige bieten auch offene Küchen vor dem Restaurant an. So kann man vom Tisch aus zum Beispiel beobachten, wie die frischen Austern geknackt werden. Als Aperitif und Digestif empfehle ich zum Beispiel Patrice Duval, denn er produziert Wermut aus den Weinen der Vendée.
4: Ich bin Patrice de Valais.
1: Patrice de Valais spricht mehrere Sprachen.
4: Englisch, Popolsku, Amerikanski.
1: Russki.
4: Ein kleiner. Chuchu. Chuchu. Und Arabien. Ja, ja.
1: Arabien.
4: Ja.
1: Aber
4: doch.
1: Ich spreche leider nicht Arabisch mehr. Then let's continue in English.
4: It's more easy for me.
1: Now you are producer of Wermut. What have you been doing before? Was hat er davor gemacht, vor der Wermutproduktion?
4: Before, my activity during 50 years was in international business.
1: Er hat also 50 Jahre im internationalen Geschäft gearbeitet. Yeah. Which kind of business?
4: Food.
1: Also im Lebensmittelbereich.
4: Factory construction in a lot of country.
1: Er hat in vielen Ländern der Welt Fabriken konstruiert. And then you decided to make Wermut.
4: I was working in Poland. I was a professor of logistics.
1: Er hat in Poland als Professor, als Dozent für Logistik gearbeitet.
4: I don't like to look at the TV. I work with a small old family in Poland and they produce vodka.
1: An Wochenenden wollte er kein Fernsehen schauen, sondern hat eine Familie kennengelernt, eine polnische, die Wodka produziert hat.
4: I work with the family and I produce vodka.
1: Und dort hat er gemeinsam mit der Familie Wodka produziert. Na zdrave.
4: Proszę, proszę bardzo. During all my activity, I receive a lot of flavor

0: In my mouth.
1: In dieser Zeit hat er viele Geschmacksrichtungen in seinem Mund gespürt, quasi.
0: I decide with my wife to produce something to drink.
1: Und dann hat er mit seiner Frau entschlossen, er muss etwas produzieren, zum Trinken natürlich.
0: Für die Aperitif und Digestif und Cocktail. The red is for aperitif.
1: Der rote ist als Aperitif geeignet.
0: Und die Wein ist für Digestif.
1: Und den Weißen empfiehlt er als Digestif, also als Vorgetränk. You also enjoy every evening a small glass of vermouth. Genießt er auch jeden Abend so einen kleinen Schluck?
0: Ja, yeah, sure.
1: Natürlich.
0: Ja, natürlich. Ja, it's very pleasant.
1: Es ist sehr angenehm für ihn am Abend, sagt er. Und manchmal muss er auch nicht bis zum Abend warten, um ein Glas zu heben. Das geht auch an einem späten Vormittag, wenn zum Beispiel die Radioreise zu Besuch kommt. Les Sables d'Olonne ist als Surfstadt bekannt, auch als Inhaber des Labels eine der schönsten Buchten der Welt wurde es ausgezeichnet. Alle 4 Jahre wird der Ort zu einem Auslaufhafen für Segelabenteurer, denn dann startet hier die Weltumsegelung Vendée Globe. Daran hatte unter anderem der österreichische Skipper Nova Zeklacek vor einigen Jahren teilgenommen. Heute baut er hier in der Vendée recycelbare Boote. Und hier ist eine der Auslaufhymnen dieser Weltumsegelung Vendée Globe. Uns mit dir mit einem Weltumsegler, der 2-mal an der Vendée Globe teilgenommen hat, zum ersten Mal 2004.
2: Also ist leider etwa 1000 Meilen westlich von Kapstadt Kielfundament gebrochen und ich musste in Kapstadt als einen Nothafen anlaufen. Und 2008, 2009 hat es dann geklappt, da bin ich als 11. von 30 Teilnehmern ins Ziel gekommen.
1: Glückwunsch nochmal posthum, allein schon bis Kapstadt zu kommen ist toll. Wir müssen zunächst mal die Spielregeln erklären und was die Idee ist der Vendée Globe.
2: Also die Uridee der Vendée Globe war schlicht und einfach in Les Sables auszulaufen. Einmal nonstop, ohne Hilfe von außen, die Welt zu umrunden. Selbstverständlich also single-handed eben. Und dann wieder erfolgreich in Les Sables einzulaufen. Es gab UKW natürlich und es gab auch Schiffsfunk, also Kurzwelle. Wenn Sichtkontakt war, zum Beispiel zu einem Cargo, konnte man schon Kontakt aufnehmen. Aber ist natürlich überhaupt nicht vergleichbar mit der Technologie, die wir heute haben, wo man quasi selbst auf einem Open 60 irgendwo im tiefen Süden ständig online sein kann, beziehungsweise immer telefonisch erreichbar ist.
1: Wir sprechen gleich mit dir ausführlich über dieses Leben an Bord, wenn man so sagen kann. Auf so eine Weltumsegelung muss man sich sicher eine Zeit lang vorbereiten, einiges auch lernen.
2: Man beginnt, wenn man noch nicht dabei war, mal ein Boot entweder zu bauen oder ein gebrauchtes, ein erprobtes Boot zu kaufen. Dann natürlich adoptieren, dann das ganze Training, dann in der Zwischenzeit Qualifikationsregatten. Ja, und dann nach knapp 4 Jahren kommt dann der große Tag des Startes.
1: Was sind das für Boote? Gibt es da auch Regeln, was ein Boot haben darf und was es eben nicht haben darf?
2: In der Zwischenzeit ist es so praktisch, es sind ganz grob erklärt limitiert die Länge des Schiffes, das sind 60 Fuß. Der Typ des Kieles und der Master entschieden durch das Reglement und das sogenannte Righting Moment, also das heißt das maximale aufrichtende Moment, was das Schiff haben kann. Alle neuen Boote sind aus Carbon gebaut. Was zwar leider nicht so nachhaltig ist, aber alleine vom Gewichtsratio einfach diesem Regel entsprechend einen großen Vorteil bietet.
1: 40 Boote der Vendée Globe-Teilnehmer starten hier im Hafen, fahren den Kanal raus, sicher noch in einer Linie und dann schießen alle los oder bleibt man noch in einer gewissen kleinen Gruppe?
2: Und ich denke, also unmittelbar nach dem Start wird man dann erstens schon einmal durch die unterschiedliche Taktik und dann natürlich auch durch die Speed, je nach Wetterlage, schon einen großen Unterschied sehen. Und ich denke, nach einigen Stunden werden sich die Pools schon aufgeteilt haben.
1: Das heißt, nach ein paar Stunden ist man wirklich alleine auf hoher See.
2: Kann man sagen, ja. Zwar möglicherweise über Funk, in dem Fall jetzt über Satellit mit jemandem verbunden. Zum Beispiel nach zu Hause, man telefoniert, man hat Sponsoren, mit denen man noch ein letztes Gespräch führt. Oder Medien, eben wie wir es gerade machen. Aber grundsätzlich physisch ist man wirklich dann für die gesamte Dauer, also für 27.000 nautische Meilen, alleine.
1: Allein auf den Weiten des Meeres. Du bist westlich von Frankreich gestartet. Wohin führte die Tour?
2: Klassisch, bei der Vendée Globe geht es mal durch die Biskaya, dann den ganzen Atlantik runter. Man ist südlich von Cape Town, dann praktisch die ganzen großen Kaps, also Südaustralien. Dann kommt man natürlich zum berühmt-berüchtigten Kap Horn. Und dann, sagen wir, biegt man links ab Richtung Norden, den ganzen Atlantik wieder hinauf und dann hinein in die Biskaya und ist quasi schon wieder zu Hause in Les Sables d'Olonne.
1: So schnell geht's. Also im Prinzip erst nach Süden, dann seid ihr ostwärts gefahren, um eben Afrika. Zwischen Afrika und Australien ist ja auch eine Menge Wasser.
2: Ja, viel Wasser, dann kommt noch Neuseeland, eben Südhoker Neuseeland und dann Kap Horn und dann geht's wieder ab an den Falklands.

0: Bei Richtung Frankreich, ja.
1: Sind Gebiete auch mit großen Strömungen? Wo sind die heftigsten Strömungen? Wo ist der Wellengang am höchsten?
0: Ich denke, der Wellengang, kann man grundsätzlich sagen, ist im Süden am höchsten. Ganz einfach, weil es das einzige Gebiet der Erde ist, wo an einem weiten Teil rund um den Globus keine Landmassen sind. Das heißt, schwere Stürme können sich dort aufbauen und dementsprechend wird der Fetsch lange und die Welle kann sich sehr, sehr hoch, enorm aufbauen, ohne zu brechen. Und der Strömungstechnik gibt sicher einige Punkte, die aber eher an der Küste dann gefährdet sind, also in engem Fahrwasser.
1: Wie orientierst du dich? Kompass ist erlaubt, auch moderne elektrische Navigation?
0: Also es wird alles elektronisch navigiert. Es gibt also eigene Software, die natürlich auch dann auf das Boot abgestimmt, vereinfacht gesagt, eingefahren wird.
1: Bist du oft nah an Festlanden gewesen oder dürft ihr auch nicht so nah ans Ufer kommen?
0: Ja, grundsätzlich schon, aber es ergibt sich eigentlich nicht durch die Kurse. Und vor allem, desto näher man unter Land kommt, desto instabiler wird ja auch das Wetter. Und man versucht dann einfach die Großwetterlagen, die großen Strömungsgürtel und Windsysteme optimal auszunutzen. Also zum Beispiel im Atlantik bedeutet das ziemlich zentral durch den Atlantik, entweder nach Süden oder Norden.
1: Und dennoch sind es Klimawechsel. Du startest hier im November. In Frankreich ist es schon etwas kühler. Dann überquerst du den Äquator nach Süden. Wird sehr heiß, dann wird es wieder kühler in Richtung Südafrika.
0: Also es ist praktisch wirklich einmal Winter, dann voller Hochsommer über den Äquator. Dann geht es wieder runter, zwar in den südlichen Sommer, aber was für uns quasi fast Winter entspricht. Und dann am Weg zurück nochmal Äquator, also volle Hitze. Und dann kommt man quasi, je nach Geschwindigkeit, eigentlich im Hochwinter wieder hier in Le Sable an.
1: Es stellen sich eine Menge praktische Fragen, Norbert. Vor allem auch, beginnen wir mal mit der Verpflegung. Für ein Vierteljahr Verpflegung aufs Boot zu bekommen, ist sicher eine Herausforderung.
0: Ist eine Herausforderung, keine Frage. Aber das ist eben jetzt für mich in Wahrheit erst mit dem Antarktik Lab die wirkliche Herausforderung. Ja. Weil da kombiniert man zwei Langstreckenrennen. Also da rechnet man mit Fahrzeiten von 6 Monaten. Die waren die Globzeit zur Zeit, also was sagen wir, eine Durchschnittszeit ist um die 80, 85 Tage. Also das heißt, wir sprechen dann nochmal von 2,5 Mal so lange, sowohl in Entfernung als auch in Fahrzeit.
1: Hast du einen Kühlschrank an Bord?
0: Nein, Kühlschrank gibt es keinen.
1: Welche Art Lebensmittel nimmst du dann mit auf diese Reise?
0: Es ist kalorienbezogen, also Lebensmittel, wo man öfter am Tag kleinere Mengen isst, also keine Mahlzeit, in meinem Fall größer als 5, maximal 600 Kalorien und eben dementsprechend oft eher weniger essen. Und ich würde sagen, es ist mal Kohlenhydrate, Proteine, dann viel Cereales, also Vollkorn. Und in meinem Fall zum Beispiel auch viel Trockenobst, was dementsprechend auch wieder nicht nur gesund ist, sondern auch Kalorien liefert, notwendige. Bei den Getränken ist es Tee und Kaffee. Dann hat man eine eigene Gruppe von Fertigmenüs, wo also auch eher leichtere Menüs sind, aber wo man sich halt so 2-3 Mal in der Woche auch wirklich Abwechslung gönnen kann und dann quasi ein richtig komplettes Essen hat mit Vorspeise, Hauptspeise und Nachspeise.
1: Fast wie auf dem Kreuzfahrtschiff.
0: Ah, ja, ähnlich.
1: Naive Frage, zwischendurch ein Fisch angeln geht nicht, da ist keine Zeit da.
0: Bei den hohen Geschwindigkeiten geht es mal technisch nicht und es ist ja auch keine wirkliche Kochgelegenheit an Bord. Das heißt, es würde dann quasi alles nach Fisch stinken, man müsste eben mehr oder weniger roh essen. Also ist, sage ich mal, Notverpflegung ja, aber nicht eingeplant, dass man angelt, weil bei Geschwindigkeiten über 6-7 Knoten, man müsste quasi auch stehen bleiben, um den Fisch überhaupt an Bord zu bekommen. Was alleine schon ist, weil ein Open 60 driftet bei normalem Wetter mit 4-5 Knoten. Also das wäre schon die Maxi-Speed, wo man schleppen könnte. Dafür ist nicht Zeit und das ist nicht eingeplant.
1: Getränke, sagtest du ja, Tee und Kaffee, also wirklich auch kein Wein
0: Wasser,
1: dabei.
0: Wasser. Ja, für die großen Cups mal eine kleine Flasche Shampoos, die aber dann nicht so schmeckt wie zu Hause. Aber in der Regel trinkt man keinen Alkohol, weil man auch psychisch ganz anders unterwegs ist.
1: Eine weitere praktische Frage, Toilette.
0: In den meisten Fällen sind es einfach Honey Pockets, also Kübel. Der große Vorteil davon ist, dass man ihn dort positionieren kann, wo gerade es am entspanntesten ist. Also in meinem Fall entweder zentral oder bei Lage, Steuerbord, Backbord, habe ich einfach Plätze im Boot, wo ich den schön hinpositionieren kann, mich bequem draufsetzen und es passt. Und im Warmen kann man den Notdurft ja auch problemlos im Cockpit verrichten. Weil die Racer ja alle offen sind. Also das heißt, jetzt mal unter Männern gesprochen, einfach ins Cockpit zu pinkeln, hinten am Achterstern, ist bei einer Fahrtenjacht natürlich ein absolutes No-Go. Und das würde auch stinken und so weiter. Aber bei einem Racer, also wo permanent Wasser über Deck kommt, wo es ständig ins Cockpit spült, ist es wirklich kein Problem, dass man in der warmen Region dann auch mal seine kleine Notdurft im Amsterdam verbringen.
1: Und die größere kippt man dann auch wieder aus?
0: Genau, ja. Was ganz schlimm ist, ist an Deck gehen und dann so quasi über die Reling pinkeln. Das ist ein absolutes No-Go, weil die Gefahr viel zu groß ist, dass man wirklich über Bord geht. Also es wäre einfach tierisch leichtsinnig, da herumzuturnen an Deck, und vor allem, es wäre auch

0: nicht entspannt.
1: Aber Toilettenpapier hast du auch an Bord?
0: Ja, selbstverständlich. Auch Feuchttücher natürlich, dass man also auch Hygiene hält, ist auch vom Gesundheitsstandpunkt ganz wichtig, denn wenn man sich die Schleimhäute infiziert oder irgendwelche Abszesse oder Irritationen zufügt in Verbindung mit Salzwasser, ist das sehr, sehr schlecht. Das heißt also, auch wenn dieser Charme der wilden Piraten, die sich vollbärtig nie waschen und pflegen. In unserem Fall ist es so, dass man sehr wohl auf Körperhygiene achtet. Natürlich in einem anderen Umfeld als eben zu Hause.
1: Ja, keine Badewanne. Ja. Kannst du dich duschen, dich säubern? Hast du eine Aufbereitung oder nimmst du einfach mehr Wasser zum Zähneputzen, zum Duschen?
0: Also wir sind zwei Wassermacher an Bord und Duschen ist in den warmen Regionen angesagt. Da habe ich auch eine Solardusche mit. Das heißt, man muss sich einfach an das Salzwasser gewöhnen. Es ist ja dann am Abend oder nachts ein bisschen klebrig, weil das Salz ja wieder die Feuchtigkeit annimmt.
1: Weil du gerade nachts sagst, kannst du nachts schlafen? Geht das Schiff nachts automatisch auf Pilot oder stoppst du dann?
0: Nee, da gibt es kein Stoppen. Da gibt es also 24-24 Set für Set. Also das ist klar, da wird durchgebrettert. Die Schlafpausen sind ganz kurz, das Powernapping, 15 bis 20 Minuten. Ja. Und dann verifiziert man wieder Wettersituation, Kurs, Segel und so weiter. Lebt man aber auch mehr oder weniger fast 24 Stunden. In der Betreuung der Yacht, Tag und Nacht, ist der Unterschied nur, dass es hell oder dunkel ist.
1: Und du schläfst eben nie länger als diese 15, 20 Minuten, ja. Aber verteilt über mehrere Stunden?
0: Genau, mehr oder weniger wirklich verteilt über den Tag, also nicht nur schlafen, sondern einfach mal dann entspannen. Aber der Wecker läutet im permanenten Turnus. Wenn man jetzt zum Beispiel am Äquator in einer Flaute liegt, dann gönnt man sich dann auch mal eine Stunde. Ja. Man ist einfach psychisch gesehen in so einer Lauerposition, dass langes Schlafen auch gar nicht angesagt ist.
1: Noch heute, viele Jahre nach der Weltumsegelung, so sagte es mir Norbert, schläft er unruhig nachts. Denn selbst wenn nur ein Vogel vor dem Fenster seinen Gesang verändert, wacht er auf.
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0: Einfach ein faszinierendes Gefühl, einmal zu sagen, man ist völlig abgenabelt. Es kommen ganz andere Gedanken, man entwickelt ganz andere Ideen zum Leben, Handlungen. Man bewegt sich, man benimmt sich auch anders, weil ja die Umstände, man weiß, man ist auf sich alleine gestellt, auspasst. Und das ist sehr, sehr interessant, sich selbst zu entdecken.
1: Und sicher auch nach einem Vierteljahr das Gefühl zu entdecken, wie ist das wieder, wenn ich auf Land treffe? Das heißt, ihr fahrt hier in den Kanal ein. Hier in Sable d'Olonne und seht schon die ersten Menschen, seht wieder Land. Plötzlich habt ihr Menschen, die wieder mit euch reden und ihr habt auch wieder Land unter den Füßen. Schwankt es da noch lange?
0: Nee, schwanken nicht, aber also bei der Wanderclub, die Ankunft ist schon etwas, was wirklich sehr, sehr unter die Haut geht. Mir persönlich fällt es nicht schwer, sowohl allein zu sein, als auch dann wieder Peng quasi in der Menge zu sein.
1: Und dieses Gefühl, den Fuß wieder auf Land zu setzen?
0: Ja, das ist schon etwas auch sehr, sehr Eindrucksvolles. Nicht jetzt in Bezug auf Landkrankheit oder so weiter. Glücklicherweise davon war ich noch nie betroffen. Aber einfach zu wissen, jetzt steht man quasi wieder auf einem vordergründig sicheren Stückchen unserer Mutter Erde und ist also weg von den Sorgen auf See. Da darf aber nicht drüber hinwegtauschen, dafür gibt es andere Sorgen an Land oder andere Aufgaben an Land, die man hat.
1: Und leider ist unsere Welt nicht auf der See so unfriedlich, sondern eben auf dem Land, so voller Kriege. Ne?
0: Dann wird einem erst klar, wie wenig der Mensch eigentlich braucht, um glücklich zu sein. Und umgekehrt wieder, wie lächerlich es ist, wenn wir uns hier für irgendwelchen Pseudo-Reichtum, für Machtgefühle oder Ähnliches die Birne einhauen, weil es kann sich niemand etwas mitnehmen am Ende vom Tag. Und man verliert damit auch den Blick für die Kleinigkeiten des Lebens, die ja oft das Salz in der Suppe sind. Ja.
1: Die Vendée Globe wirst du nicht nochmal starten, nehme ich an, Norbert, aber andere Touren?
0: Genau, die Vendée Globe ist für mich jetzt abgeschlossen. Also wir arbeiten nach wie vor am Antarktik Lab. Das heißt, es ist eben der Versuch, einen noch nie dagewesenen Non-Storm-Turn zu machen über beide Pole. Das heißt, Le Sable in die Arktis, rund Svalbard, dann runter in den Süden, einmal rund um die Antarktis und zurück nach Le Sable. Sind geschätzte so 38.000 bis 40.000 Meilen nonstop. Geschätzte Fahrzeit 6 Monate. Ein Segelprojekt, was wirklich noch nie gesegelt worden ist.
1: Drücke ich dir fest die Daumen, Norbert. Wünsche dir eine gute Reise. Wie sagt man bei euch immer? Mast und
0: Schotbruch, ja, den wünschen wir uns nicht wirklich.
1: Die Weltumsegelung, die bieten wir auch, allerdings in bequem vielen Einzeletappen. Hier in der Vendée setzt zum Beispiel eine andere Radioreise an, die dann weiter ins Departement Loire-Atlantique führt. Eine weitere Sendung widmet sich dem maritimen Frankreich rund um Saint-Nazaire. Wir haben noch viel mehr Atlantik im Angebot, nämlich südlich von Bordeaux zwei Radioreisen aus der Gironde und den Landes. In Nordfrankreich

In Frankreich bieten wir zwei Sendungen aus der Bretagne und aus der Normandie an. Zwei Sendungen führen in die Ardèche und zwei weitere nach Nizza oder auch Monaco. Das recht unbekannte Departement Lot ist ebenfalls bei uns im Angebot. www.radioreise.de mit den Bildern und Podcasts in unseren Blogs. 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

0: Der Top-Favorit hat es gepackt. Frankreich steht im Halbfinale der Fußball-Weltmeisterschaft. Die Franzosen haben sich im Viertelfinale mit 2:0 gegen Marokko durchgesetzt. Die Tore haben Mbappé in der 60. und Dembélé in der 66. Minute geschossen. Frankreich trifft dann im Halbfinale auf den Sieger des Duells zwischen Spanien und Belgien. Wer da weiterkommt, das entscheidet sich dann heute Abend ab 21 Uhr. Die Bundesregierung will finanzschwache Kommunen stärken. Der Bundestag hat jetzt eine Finanzspritze von 4 Milliarden Euro beschlossen, unter anderem für die Sanierung von Bibliotheken, Kitas und auch Schwimmbädern. 400 Millionen Euro fließen zusätzlich in den Länderfinanzausgleich für Bayern, Baden-Württemberg, Hessen und auch Hamburg. Der Bundesrat muss dem Ganzen aber noch zustimmen. Der niedersächsische Ministerpräsident Lies lehnt mögliche Werksschließungen bei VW ab. Trotz der geplanten massiven Einsparungen und auch einer Halbierung der Modellpalette hat Konzernchef Oliver Blume am Abend keine Angaben zu möglichen Stellenstreichungen oder Werksschließungen gemacht. Tennisprofi Alexander Zverev will auf seinen ersten Grand-Slam-Titel seiner Karriere direkt auch schon den zweiten folgen lassen. Und gelingen soll das beim Rasenklassiker in Wimbledon. Dafür muss heute im Halbfinale ein Sieg gegen den Briten Arthur Ferry her. Für uns berichtet Pia Wegner.
1: Der Halbfinalgegner von Alexander Zverev kennt den heiligen englischen Rasen seit klein auf. Arthur Ferry ist nämlich nur wenige Minuten vom All England Club entfernt aufgewachsen. Entsprechend dürfte das komplette Publikum hinter dem Überraschungsmann stehen. Er war als Nummer 114 der Welt ins Turnier gestartet.
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1: Ich bin Yves Simon. Schönen guten Morgen. Angeführt von Stürmerstar Kylian Mbappé hat Frankreich zum dritten Mal hintereinander das Halbfinale einer Fußball-Weltmeisterschaft erreicht. Der Titelfavorit hat sich im Viertelfinale hochverdient mit 2:0 gegen Marokko durchgesetzt. Für uns berichtet David Riemer.
2: Frankreich dominierte das Spiel, Marokko völlig chancenlos gegen das französische Star-Ensemble. Mbappé scheiterte zunächst mit einem Elfmeter an Marokkos überragendem Keeper Bono. In der 60. Minute traf der Franzose dann aber per Traumtor zur Führung. Ein Schlenzer ins rechte Eck, unhaltbar. Ousmane Dembélé legte nur 6 Minuten später nach zum 2:0 Endstand.
1: Bei Unfällen mit E-Scootern gelten in Zukunft strengere Regeln. Der Bundestag hat am Abend beschlossen, dass in Zukunft vor allem die Vermieter der Roller haften sollen. So sollen Geschädigte einfacher an Schadenersatz kommen. Bisher sind sie nämlich dank der stark gestiegenen Zahl an E-Scooter-Unfällen häufig auf ihren Kosten sitzen geblieben. Die STIKO ändert ihre Corona-Empfehlung. Gesunde Menschen sollen sich in Zukunft erst ab 75 Jahren einmal im Jahr im Spätsommer oder auch im Frühherbst impfen lassen, nicht mehr schon ab 60. Hintergrund: schwere Verläufe und Todesfälle treffen inzwischen vor allem über 75-Jährige und Menschen mit Vorerkrankungen. Sie sind klein, summen und sind flauschig. In Deutschland leben offenbar 23 verschiedene Arten von Hummeln. Das ist jetzt das Ergebnis der sogenannten Hummel-Challenge. 6.000 Menschen haben sich bundesweit an der Beobachtungsaktion von Naturschützern beteiligt. Sie haben die Insekten fotografiert und gemeldet. 32.000 Meldungen sind so alles in allem zusammengekommen. Unter ihnen waren auch seltene Hummeln, wie zum Beispiel die Garten- oder auch die Wiesenhummel.
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1: Das Lied hier erinnert mich so an den Phantasialand. 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Dazu haben sie das Lied auch noch gespielt.

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8: Es wird ein wunderschöner Tag werden. Da ist sich Wetterwächter Peter aus Allersberg in Bayern sicher. Bei aktuell 15 Grad und Sonnenschein sieht das schon mal nicht schlecht aus. Zumindest für alle, die Sonne und ein bisschen Wärme mögen, wird das ein perfekter Sommertag. Da hast du vollkommen recht. Im Norden und Osten teilweise wolkig, aber trocken und sonst viel Sonne. Nur wenige Wolken in Deutschland. Bei maximal 22 Grad an Nord- und Ostsee und bis zu 35 Grad ganz im Südwesten. Also da im Dreiländereck zwischen Deutschland, Frankreich und der Schweiz. Und die Sonne, die bleibt uns dann auch am Wochenende erhalten. Dazu wird es teilweise sehr heiß. Gewitter sind dann am Montag im Norden und Norden.

0: Nordosten möglich. 6 Uhr.
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2: Ich bin Stefan Schütz. Guten Morgen. Bei Unfällen mit Elektrorollern gelten künftig strengere Regeln für die Vermieter. Sie müssen für Unfallkosten aufkommen, wenn der Verursacher nicht belangt werden kann. Das hat der Bundestag beschlossen. Heute stimmt der Bundesrat unter anderem über ein Recht auf Reparatur ab. Ursula Winkler berichtet.
3: Geräte müssen künftig schon so gebaut sein, dass man sie reparieren kann. Der Akku etwa darf also nicht fest verschweißt oder verklebt sein, sondern muss ausgetauscht werden können. Die Hersteller werden auch verpflichtet, Produkte während der üblichen Lebensdauer zu einem angemessenen Preis zu reparieren. Eine Waschmaschine zum Beispiel sollte schon 10 Jahre lang gut funktionieren.
2: Künftig will Volkswagen aus Kostengründen deutlich weniger verschiedene Fahrzeugmodelle vom Band rollen lassen und die Optionen für die Ausstattung sollen um bis zu 75% schrumpfen. Das kündigte der Konzern nach einer Aufsichtsratssitzung an. Größter Einschnitt, statt 12 Millionen Fahrzeuge sollen bald noch 9 Millionen pro Jahr gebaut werden. Unklar ist, wie viele Stellen abgebaut werden, laut Medienberichten bis zu 120.000. Der Euro soll digital werden. Zusätzlich zum Bargeld soll es auch virtuelles Geld geben. Das EU-Parlament hat die Einführung beschlossen. Jetzt müssen noch die 27 Mitgliedstaaten darüber verhandeln. Geplant ist, dass wir diese digitalen Euros ab 2029 in einer App speichern und als Zahlungsmittel neben Bargeld benutzen können. Die EU will so unabhängiger von Kreditkartenanbietern wie Visa, Mastercard oder Bezahldiensten wie Klarna und PayPal werden. Der Topfavorit hat es gepackt. Frankreich steht im Halbfinale der Fußball-Weltmeisterschaft. Die Franzosen setzten sich im Viertelfinale mit 2:0 gegen Marokko durch. Im Halbfinale geht's nun gegen Spanien oder Belgien. Wer von den beiden weiterkommt, entscheidet sich ab 21 Uhr heute Abend.
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4: Schönen guten Morgen. Und das ist ein besonderer Morgen, ein besonderer Freitag für alle Schüler, Lehrer und Eltern in Mecklenburg-Vorpommern. Da ist heute in Meckpomm der letzte Schultag vor den Sommerferien. Ah, das war immer ein Highlight als Schüler. Und traditionell begrüße ich natürlich auch am Freitagmorgen unseren Schwarzwaldradio-Werkschor, der uns jetzt wieder aufs Wochenende einstimmt. Wie immer auch verbunden mit einem fetten Dankeschön an alle, die übers Wochenende im Job die Stellung halten, damit alle anderen überhaupt erst die freien Tage genießen können. Sei es in Gastro, Pflege und so weiter. Merci an dieser Stelle. Davor aber noch kurz einstimmen, Männers. Ja, das geht. Besser wird's nicht um 3 nach 6. Ich zähle ein. Achtung. 3, 4.

0: Jetzt gibt's eine Premiere hier bei Schwarzwaldradio um 6:11.
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0: Der Wunschsong, der jetzt gleich kommt, lief so in dieser Version noch nie bei uns. Und der Songvorschlag kommt von dir, Thomas aus Krefeld.
2: Guten Morgen, Tobias. Guten Morgen, liebe Schwarzwaldradio-Gemeinde. Ich hätte mal wieder einen Oldie neu zu entdecken, und zwar ein Cover von einem Song von Neil Diamond, Kentucky Woman. Ich weiß nicht, ob das noch jemand kennt. Es gibt da eine geniale Version von der ersten Deep Purple-Formation. Wäre schön, wenn ihr die spielen könntet. Vielen Dank und einen schönen Tag. Tschüss.
0: Also wir erinnern uns vorher noch mal kurz. So klingt das Original von Neil Diamond aus dem Jahr 68. Kentucky Woman, she gets to know you. She got to own you. Kentucky Woman. Schön gefällig. Da hat auch die Oma im Radio nichts dagegen. Und das haben dann ein paar Monate später die Purple draus gemacht. Kleine Vorwarnung, es wird etwas lauter als bei Neil Diamond jetzt.

So, sind alle wach um 6:15 jetzt? Heieiei, wilde Coverversion vom Neil Diamond Song Kentucky Woman. In dem Fall von Deep Purple zum allerersten Mal hier bei Schwarzwaldradio. Und ich habe gleich noch eine weitere besondere Coverversion für euch hier in Deutschlands größter Jukebox. Den Song kennen wir natürlich vor allem aus dem Original der Bee Gees aus dem Jahr 77 vom Album zum legendären Tanzfilm Saturday Night Fever. Wird ein bisschen sanfter. How deep is your love? Und was eine große Band der 90er draus gemacht hat, das hört er gleich. Denn ein Mitglied dieser Band hat heute Geburtstag und das feiern wir gleich im Tagebuch der großen Hits nach Phil Collins und Christy. Hier bei Schwarzwaldradio. Jetzt haben wir 6:17. Schönen guten Morgen.

0: Was hat meine Mama mit dem Sänger Jason Orange von der Boyband Take That gemeinsam? Nicht viel, aber eine Sache doch. Beide haben heute Geburtstag an diesem 10. Juli. An der Stelle natürlich alles Gute, beste Mama der Welt in den Nordschwarzwald, in meine Heimat nach Bad Herrenalb. Und natürlich auch an Jason Orange. Der darf sich das Ständchen jetzt um 6.22 Uhr direkt selber singen.
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2: Juli 1970. Jason Orange wird in Manchester geboren. Er wird später Mitglied der Boygroup Take That. Er gehört mit Robbie Williams zu den Gründungsmitgliedern der Band. Davor hat er aber einen ganz anderen Job. Er arbeitet ursprünglich als Lackierer in einer Autowerkstatt. Aber der Berufswechsel scheint ihm gut zu tun, denn mit Take That ist er enorm erfolgreich. 1995 lösen sich Take That dann aber auf. Orange arbeitet dann als Theaterschauspieler in verschiedenen Stücken. 2005 kommt dann die Wiedervereinigung von Take That. Orange ist wieder mit dabei. 2014 trennt er sich dann aber wieder von der Band. Und das in der Anfangsphase des neuen Albumprojekts. Das Album, das dabei entsteht, nennen die restlichen Take That-Mitglieder übrigens Three. Denn ab diesem Zeitpunkt sind sie nur noch zu dritt.

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4: Wetterwächter Stefan schreibt aus Lauderkönigshofen in Baden-Württemberg, sonnig 13 Grad und leichter Zug aus Nordost. Ich vermute mal, kein Zug von der Deutschen Bahn, der wäre eh nicht pünktlich, sondern hier windtechnisch was bei dir. Bedeckter Himmel haben wir über Langenhagen in Niedersachsen, René meldet das bei 14 Grad und die Sonne scheint über Gelsenkirchen bei Susanne 16 Grad heute Morgen. Alles angenehme Temperaturen. Da kommt aber noch ordentlich was drauf, zumindest mal im Südwesten. Heute scheint die Sonne in der Südwesthälfte, nämlich den ganzen Tag über von einem wolkenlosen oder nur leicht bewölkten Himmel. Hier wird es dann auch heiß mit bis zu 35 Grad im Markgräfler Land beispielsweise. Im Norden und Osten ist es auch überwiegend sonnig. Regional gibt es aber auch mal dichtere Wolken. Es bleibt aber meist trocken und dann bekommen wir hier 24 bis 28 Grad. An den Küsten allerdings weniger warm. Auf den ostfriesischen Inseln nur maximal 20 Grad. Schönen guten Morgen um 6.32 Uhr.
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4: Und bei den Wetteraussichten freuen sich die Kinks jetzt schon auf einen schönen sonnigen Nachmittag. Hier ist Sunny Afternoon.

0: Guten Morgen an alle Frühaufsteher-Kollegen in ganz Deutschland. Das sind schon harte Zeiten mit diesen Anstoßzeiten bei der Fußball-WM aktuell. Frühschichtkollege Alex Groschop, wir können ja mal kurz erklären, wir sind hier ein Funkhaus mit zwei Radiosendern. Ich darf diese Woche die Früh machen hier bei Schwarzwaldradio und du direkt im Studio im Raum daneben.
1: Die Scheibe trennt uns. Uns trennt zwei Zentimeter Glas.
0: Bei Hitradio Ohr. Ja, so ist es. Und wir tauschen uns die ganze Zeit schon aus. Oh, hast du gestern Fußball geguckt oder hast du dir verkniffen? Du bist ja auch großer Fußballfan.
1: Ich blicke ja gar nicht mehr, ist es gestern oder heute mit dem Fußball.
0: Ja, stimmt. Gestern Abend, Frankreich, Marokko?
1: Nee.
0: Ich habe mir die erste Halbzeit noch angeguckt und dann gesagt, so, Tobias, jetzt gehst du aber ins Bett. Und bin dann auch Gott sei Dank eingepennt und aufgewacht, als mein Nachbar bei offenem Fenster ganz laut geschrien hat, ja, Frankreich, 2-0, sie haben es geschafft.
1: Ich muss natürlich sagen, unser Funkhaus ist ja keine 7 Kilometer weg von der französischen Grenze.
0: Genau. Erst habe ich mich ein bisschen aufgeregt, warum der mich jetzt aufgeweckt hat, aber dann habe ich gedacht, nein.
1: War ein Service.
0: War ein kleiner Service, genau. Ein weiterer kleiner Service hatte ich heute Morgen beim Aufstehen. Der Wecker ging und ich war

0: entsprechend müde, wollte mich eigentlich nochmal rumdrehen und im Rumdrehen habe ich einen Krampf des Todes bekommen.
1: Was?
0: Im Waden unten drin. Und dann musste er aufstehen, weil das sind so Schmerzen, kennst du das?
1: Das kenne ich, aber da musst du mehr Trinkpausen machen, du warst dehydriert.
0: Ja.

0: Tobi, der Carsten aus Blick steht. Ich glaube, ich höre nicht richtig. Lake mit Hopeless Love. Ein Hit meiner Jugend. Wunderbar. Hörst du nirgends vom Radio, nur bei euch. Weitermachen. Prost Kaffee.
1: Ja, Prost Kaffee. Ja, danke dir. Genauso geht Oldies entdecken. Das ist unser Motto hier bei Schwarzwaldradio. Und nach den Einschlaf- und Aufstehgeschichten eben gehen wir jetzt einen Schritt weiter ins Bad zum Zähneputzen. Ja, wird auch Zeit jetzt hier um 12:07.
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1: Da putzen wir heute zu einem echten Soul-Klassiker. Otis Redding mit Love Man. Leider hat er ja den Erfolg des Songs gar nicht mehr selbst miterleben können. Die Aufnahme entstand 1967, noch vor seinem tragischen Flugzeugabsturz. Aber erst fast 2 Jahre später wurde der Titel auf einem Album veröffentlicht. Und so wurde aus einem unveröffentlichten Studiotitel doch noch ein Soul-Hit und ein weiteres Stück Musikgeschichte. Hier ist Otis Redding mit Love Man bei Schwarzwaldradio.

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12: Wetterwächter Hans, du meldest das Wetter heute über unser Formular auf unserer Homepage im Dialekt. Er kommt aus Monnem, also aus Mannheim, und schreibt: Oje, hoffentlich kriege ich das jetzt einigermaßen richtig hin in diesem Kurpelzisch. Kein Schä wäre heid. Da muss man mehr so ein Sing-Sang reingehen. Moment. Kein Schä wäre heid. Also, könnte schön werden heute. Muss ich mal noch mehr in die Lehre gehen bei meinem Kollegen Charlie. Der kommt ja aus der Ecke und der kann das perfekt. Sobald das Mikro aus ist, ist kurpelzisch angesagt. Auf jeden Fall scheint in Monnem gerade die Sonne bei 18 Grad. So langsam komme ich rein, habe ich das Gefühl. In Travemünde haben wir bedeckten Himmel. Bei Andreas in Niedersachsen 14 Grad. Und 14 Grad auch in Ilmenau in Thüringen. Bei Thomas hier scheint die Sonne. Das Wetter heute in Deutschland ist kein Schä, wäre halt. Im Norden und Osten teilweise wolkig, aber trotzdem. Sonst viel Sonne und nur wenige Wolken bei maximal 22 Grad an Nord- und Ostsee und bis 35 Grad rund um Mannheim.
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13: Ich bin Stefan Schütz, guten Morgen. Bundestag und Bundesrat entscheiden heute über zahlreiche Gesetze. Dazu gehört das Gebäudemodernisierungsgesetz, auch als Heizungsgesetz bekannt, Zoe Tasovali berichtet.
14: Die Koalition will vor allem die umstrittene 65%-Regel kippen. Neue Heizungen sollen also nicht mehr zwingend überwiegend mit erneuerbaren Energien laufen. Stattdessen setzt die Regierung auf mehr Wahlfreiheit. Neue Gas- und Ölheizungen bleiben möglich. Sie müssen allerdings nach und nach mit einem steigenden Anteil klimaneutraler Brennstoffe betrieben werden.
13: Der Bundestag hat strengere Regeln für Vermieter von E-Scootern beschlossen. Geschädigte sollen dadurch leichter an Schadenersatz kommen. Künftig gilt, dass Betreiber von E-Rollerflotten für Unfallkosten aufkommen müssen, wenn der eigentliche Verursacher nicht belangt werden kann. Bei Unfällen mit parkenden E-Scootern müssen Geschädigte außerdem nicht mehr nachweisen, dass ein Fahrer das Fahrzeug fehlerhaft abgestellt hat. Die Ständige Impfkommission schränkt ihre Corona-Impfempfehlung

0: Empfehlung für ältere Menschen ein. Wer gesund ist, sollte sich erst ab 75 Jahren im Spätsommer oder Frühherbst impfen lassen. Bisher lag die Grenze bei 60 Jahren. Die Begründung, die Fallzahlen sind seit dem Ende der Pandemie kontinuierlich zurückgegangen. Für gesunde Säuglinge, Kinder und Jugendliche gilt schon länger keine Impfempfehlung mehr. Frankreich steht als erster Halbfinalist der Fußball-WM fest. Der Top-Favorit auf den Gewinn des Turniers setzte sich mit 2:0 gegen Marokko durch. Der nächste Gegner wird am Abend im Spiel Spanien gegen Belgien ermittelt. Los geht's um 21 Uhr. Und Tennisprofi Alexander Zverev spielt am Nachmittag gegen den Briten Arthur Ferry um den Einzug ins Wimbledon-Finale.
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3: Ein mega gutes Instrumental zu einem genauso guten Actionfilm aus den frühen 70ern. Darum geht's gleich bei Popcorn für alle. Das ist unsere Soundtrack-Rubrik hier bei Schwarzwaldradio. Gibt's immer um 10 nach 7, auch heute. Und jetzt euch einen guten Start um 2 nach 7 in diesen Freitag.

0: So klang's Mitte der 90er bei uns im Radio. The Summer is Magic, Eurodance Sommerhit aus dem Jahr 94 hier bei Schwarzwald Radio. Und so klang's 1971, erst bei uns im Kino und dann auch in vielen Discos, weil viele DJs den Titelsong dazu direkt dann als Intro für ihre Auftritte benutzt haben. Es geht um diesen Film hier.
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3: Shaft ist mehr als ein Thriller oder danach eine Fernsehserie. Shaft hat in den 70ern den Trend der Blaxploitation-Filme ausgelöst. Schwarze Cops auf dem hauchdünnen Boden des Gesetzes. Alles irgendwie low budget. John Shaft war ein Detektiv mit Büro am Times Square, aber Aufträgen in Harlem. Die Tochter des Gangsterbosses wird von der Mafia entführt. Shaft soll sie finden.
4: Drei Leute wurden dabei umgelegt. Keine Lösegeldforderung, nichts. Ich will, dass sie Marcy suchen. Das ist der Scheißauftrag.
5: Die Polizei hat dafür Spezialisten, die das umsonst machen.
4: Nicht für mich. Ich kann nicht die Polizei rufen. Ja, ich will sie, weil sie ein schwarzer Detektiv sind. Und ich will sie außerdem, weil sie auch bei den Weißen rumschnüffeln. Marcy kann überall sein.
3: Richard Roundtree, der Darsteller von Shaft, hat vorher nur Werbespots gedreht. Durch Shaft wurde er zum Star. Kurz vor Drehbeginn machte er sich mit Rasierer auf den Weg zum Spiegel, um seinen überdimensionalen Schnurrbart

0: Vorbart wegzumachen. Der Regisseur kam gerade noch rechtzeitig und sagte, rasier ihn ab und du bist deinen Job los. Der Pornobalken wurde zum Markenzeichen.
1: Lass sie frei oder er ist ein toter Mann. Sie werden nicht schießen, Marcy. Komm rüber zu mir.
2: Du kannst nur eins tun, Chef. Kehrt machen und Bumpy berichten, dass seine Tochter unversehrt ist.
1: Aber du bist mein Ass, also spiele ich dich aus.
0: Einer der besten Soundtracks der 70er. Isaac Hayes war der erste schwarze Komponist, der einen Oscar bekam.

0: Schwarzwaldradio ist hier, 7.19 Uhr. Danke an der Stelle euch nochmal für die vielen Nachrichten mit schönen Erinnerungen an Bonnie Tyler, die reinkamen. Egal ob Konzerterlebnisse oder Songs von ihr, die ihr mit bestimmten Situationen im Leben verbindet. Ganz viel kam da rein, per WhatsApp, per Mail, seit gestern Mittag bekannt wurde, dass sie jetzt nach schwerer Krankheit leider gestorben ist. Zum Beispiel Dieter aus Villingendorf, der sie 2005 fürs Radio in Rottweil interviewen durfte und geschrieben hat, Bonnie war damals so witzig, sie hat im Interview einen walisischen Witz nach dem anderen erzählt. Und ich finde, so kann man doch mit so Situationen gut umgehen. Nicht nur traurig sein, so schlimm es auch ist, sondern den Künstler, den Mensch nochmal hochleben lassen. Und genau das hat auch ihr Freund Rod Stewart gestern gemacht. Der hat wenige Stunden, nachdem die Nachricht bekannt wurde, bei einem kleinen feinen Auftritt in einem Hotel in Schottland ihr zu Ehren den Song gesungen, mit dem sie 1977 ihren internationalen Durchbruch hatte.
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Oh, bisschen Pipi in den Augen. Und wenn man das so hört, niemand kann mit seiner markanten Stimme Bonnie Tyler Songs so gut covern wie Rod Stewart, oder? Hier ist das Original bei Schwarzwaldradio von Bonnie Tyler, It's a Heartache. 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
10: Wetterwächterin Christine aus Karrenzin-Herzfeld in Mecklenburg-Vorpommern muss aktuell ihr Digitalradio ganz laut drehen, damit sie uns hören kann. Nein, sie hat keine Hörprobleme. Sie hat ein Festival in der Nähe. Das Airbeat One ist ganz in der Nähe, hast du mir geschrieben. Das ist so ein Elektrofestival, also und da kommen wohl die Bässe ordentlich zu dir rüber. Dazu hat es momentan leichter Nebel überm Ort bei 15 Grad. 16 Grad und Sonnenschein bei Det in Bochum und in Rheinstetten am Rand des Schwarzwalds bei Repega 18 Grad. Auch hier scheint die Sonne. Und die gute Nachricht für alle, die auf irgendein Festival, Open-Air-Konzert oder sonst was gehen, jetzt am Wochenende draußen. Es wird richtig schön und vor allem trocken. Im Norden und Osten teilweise wolkig, sonst viel Sonne, nur wenige Wolken bei maximal 22 Grad an Nord- und Ostsee. Bis zu 35 Grad werden es im Dreiländereck zwischen Deutschland, Frankreich und der Schweiz, also ganz im Südwesten. Und die Sonne bleibt uns dann auch am Wochenende erhalten. Dazu wird es teilweise

0: Sehr heiß. Gewitter sind dann erst am Montag im Norden und Nordosten möglich. 7.31 Uhr.
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0: Die bringen heute ihr neues Album raus. Die Stones bei Schwarzwaldradio um 7.37 Uhr. Übrigens mit einem Gastmusiker bei einem Stück am Bass. Dieser Gastmusiker trägt den Namen Paul McCartney. Kennt vielleicht der eine oder andere von euch. Muss so ein Newcomer sein im Musikbusiness. Und dieser 10. Juli heute ist auch ein besonderer Tag für eine große deutsche Band. Genauer gesagt für eine große kölsche Band. Die haben heute Heimspiel, im wahrsten Sinne des Wortes. BAP wird dieses Jahr 50 Jahre alt und das große Jubiläumskonzert ist heute in der Heimat in Kölle. Wie kann es anders sein? Im Stadion des 1. FC Köln. Und Schwarzwaldradio-Hörer Roland war damals bei einem der allerersten Konzerte der Band dabei. Naja, fast.
1: Ich war auf einer der ersten Konzerte im Stollwerk. Da kannte BAP noch keine Sau. Wir wollten Schröder Roadshow und Second Image sehen. Und irgendwann kam dann BAP auf die Bühne und wir sind einfach gegangen, weil interessierte uns nicht. Ich wünsche dir noch eine geile Sendung.
0: Oh nee, ich kann es mir aber so gut vorstellen. Das hätte mir auch mit meinen Kumpels passieren können. So nach dem Motto, was soll das für eine Band sein? Die singen auf Kölsch? Ach komm, wir gehen lieber ins nächste Brauhaus und trinken ein paar Kölsch. Das ist besser. Dann holen wir das jetzt einfach nach. Hier sind BAP live mit 3 Wünsche frei. Und über BAP geht's auch gleich bei Fakt oder Fake. In 5 Minuten hier bei Schwarzwaldradio.

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1: BAP feiert heute ihr 50-jähriges Bandjubiläum mit einem einmaligen Open-Air-Event im Kölner Rhein-Energiestadion. Da wird auch gleich noch der 75. von Wolfgang Niedecken mitgefeiert, wenn man schon da ist. Das Konzert ist natürlich komplett ausverkauft, könnt ihr euch vorstellen. Aber das Ding wird mitgefilmt. Das könnt ihr euch anschauen am 1. August abends im WDR. Und ab Herbst geht die Band dann auch auf Arena-Tour durch ganz Deutschland. Und passend dazu jetzt um 7:45 die Frage, welche Aussage stimmt über BAP? Erstens, die Band hat ihren Namen von dem Spitznamen ihres Sängers, also Wolfgang Niedecken. Als Kind wurde der nämlich von seiner Familie BAP genannt, Kölsch für Papa. Oder zweitens, BAP sollte ursprünglich Zapp heißen, musste den Namen aber wegen einer amerikanischen Band, die genauso hieß, kurzfristig ändern. Was tippt ihr, was stimmt? Eins oder zwei? Schnelle WhatsApp ins Studio zu mir mit eurem Tipp an die 0173 104 33 33 und 100 Schwarzwaldtaler gewinnen. 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
1: 50 Jahre BAP wird heute gefeiert im Stadion des ersten FC Köln mit einem Riesenkonzert. Und wir feiern mit hier bei Schwarzwald Radio mit einer Runde Fakt oder Fake gemeinsam mit Beate. Grüß dich.
2: Guten Morgen, Tobi. Ja, ich rufe aus Düsseldorf an. Da stehe ich heute auf dem Markt. Das ist gar nicht mehr so weit weg von Köln. Und das ist BAP-Einzugsgebiet.
1: Aus Düsseldorf, aus quasi der verbotenen Stadt, aus der Kölner Sicht. Genau, wir hatten ja die zwei Tipps. Stimmt. Erstens, die Band hat ihren Namen, also BAP, von dem Spitznamen ihres Sängers Wolfgang Niedecken. Der wurde als Kind von seiner Family immer BAP genannt, also auf Hochdeutsch Papa. Oder B, BAP sollte ursprünglich Zapp heißen, musste den Namen aber wegen der amerikanischen Band kurzfristig ändern.
2: Ich tippe auf Nummer 1.
1: Warum?
2: Naja, weil so ein bisschen den kölschen Dialekt, den kennt man bei uns, auch wenn ich es nicht sprechen kann, aber verstehen ein bisschen. Mhm. Und das habe ich mal irgendwo auch gelesen, gehört.
1: Und das ist vollkommen richtig. 100 Schwarzwaldtaler für dich.
2: Ja, danke schön.
1: Was verkaufst du auf dem Wochenmarkt?
2: Brot, Brötchen.
1: Ah, und dazu hast du jetzt schon deine Brötchen in Form von Schwarzwaldtalern verdient. 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
2: Das passt sehr gut da drauf, das ist richtig, ja.
1: Dann viel Spaß mit den Schwarzwaldtalern.
2: Ja, danke dir.
1: Und mehr zum Jubiläum von BAP mit den kuriosesten Bandfakten gibt's aktuell auch bei uns im Oldies-Blog für euch auf schwarzwaldradio.com. 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
9: Da haben wir noch einen kurzen Nachtrag zum Wetter von Wetterwächter Wolle zum Thema Bab. Moin aus dem hohen Norden, schreibt er. Danke für den Song 3 Wünsche von Bab. Ich war gerade am Dienstag beim Warm-Up-Konzert in der Kulturwerft Golan in Lübeck. Was für ein geiler Abend. 3 Stunden Bab vom Feinsten. Ja, und heute Abend dann das Jubiläumskonzert in Köln. Ich habe eben mal das Wetter gecheckt, also für alle, die hingehen. Es wird perfekt. Also wenn die anfangen, so noch um die 28 Grad und Sonnenschein und dann wird es angenehmer. Und wenn die wirklich 3 Stunden oder noch mehr spielen, dann haben wir gegen 23 Uhr dann 22 Grad. Also alles wunderbar. Und das Wetter heute im Rest von Deutschland, im Norden und Osten, teilweise wolkig, aber trocken. Sonst viel Sonne, nur wenige Wolken bei maximal 22 Grad an Nord- und Ostsee und bis 35 Grad im Maikräflerland an der Grenze zu Schweiz und Frankreich.
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10: Ich bin Stefan Schütz, guten Morgen. Im Bundestag geht es heute um ein Sparpaket, mit dem die Krankenkassen entlastet werden sollen. Unter anderem vorgesehen ist eine höhere Zuzahlung bei verschriebenen Medikamenten. Statt wie bisher maximal 10 sollen es künftig 15 Euro sein. Gestrichen werden homöopathische Leistungen auf Kassenkosten, Zuschüsse für Zahnersatz werden gekürzt und die kostenlose Mitversicherung von Eheleuten und Lebenspartnern soll beschränkt werden. Damit Haushaltsgeräte und Smartphones künftig länger genutzt werden, soll das Recht auf Reparatur kommen. Nach dem Bundestagsbeschluss ist das Thema heute im Bundesrat. Ursula Winkler berichtet.
11: Geräte müssen künftig schon so gebaut sein, dass man sie reparieren kann. Der Akku etwa darf also nicht fest verschweißt oder verklebt sein, sondern muss ausgetauscht werden können. Die Hersteller werden auch verpflichtet, Produkte

0: während der üblichen Lebensdauer zu einem angemessenen Preis zu reparieren. Eine Waschmaschine zum Beispiel sollte schon 10 Jahre lang gut funktionieren.
1: Im Süden Spaniens sind bei einem schweren Waldbrand mindestens 12 Menschen ums Leben gekommen. Einige wurden in ihren Autos gefunden. Rund 150 Feuerwehrleute sind im Einsatz. Der Brand war gestern rund 300 Kilometer nordöstlich von Malaga ausgebrochen, vermutlich durch eine gerissene Stromleitung. Auch in anderen Teilen Spaniens sowie in Frankreich und Portugal wüten derzeit schwere Waldbrände. Frankreich steht im Halbfinale der Fußball-Weltmeisterschaft. Die Franzosen setzten sich im Viertelfinale mit 2:0 gegen Marokko durch. Die Tore haben Mbappé in der 60. und Dembélé in der 66. Minute erzielt. Frankreich trifft im Halbfinale auf den Sieger des Duells zwischen Spanien und Belgien. Wer in dem Spiel weiterkommt, entscheidet sich ab 21 Uhr.
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Ja, ich weiß, kein Bier vor vier und so heißt es immer. Aber obwohl es noch recht früh ist hier bei uns in Deutschland, sprechen wir jetzt um 8:11 kurz mal übers Bier. Denn wir wollen einen Weltrekord in den Schwarzwald holen. Und dieser Weltrekord hat was mit meinem Lieblingsthema zu tun: Bier. Wir planen nämlich die größte

0: größte Bierprobe der Welt. Am 25. Juli in Aachen-Fautenbach, also morgen Samstag in 2 Wochen. Und ihr könnt mit dabei sein. Schwarzwaldradio spricht mit Biersommelier Thomas Kammerer. Was habt ihr da genau geplant?
1: Ja, also der aktuelle Rekord liegt bei 1520 Personen und wir wollen tatsächlich mindestens 1521 Personen erreichen und einen Weltrekord in die Ordenau holen. Ja.
0: 1500, das ist ein großes Festzelt voll.
1: Ja, also es ist eine Aufgabe, man merkt es auch schon. Es gibt jetzt auch schon die erste Karte zum Verkaufen. Da muss schon was gehen, aber der SV Fautenbach ist halt auch ein riesen Verein. Da steckt was dahinter. Da sind engagierte Leute dahinter und da funktioniert das bestimmt.
0: Wie hast du das genau geplant? Also wie läuft es dann ab, so eine riesige Bierprobe?
1: Ja, im Endeffekt müssen wir 3 Biere verkosten. Ich möchte dann auch 2 kleine Snacks dazu kreieren und dazu machen.
0: Die zum entsprechenden Bier dann passen?
1: Ja, genau. Und dann erzähle ich vieles über Bier und du bist natürlich auch dabei und moderierst den Abend. Und ich freue mich riesig darauf, dass wir 2 den Abend drucken. Und was auch noch dabei ist, ist im Endeffekt Perplex. Das ist eine Band und das ist auch sehr super, wo uns dann zwischendurch unterhält und auch hinternach.
0: Wie kann man mitmachen?
1: Ja, indem man Karte kauft und dann muss man halt pünktlich da sein, weil der Rekordversuch zählt nur, wenn um 19 Uhr quasi der Start ist und diejenigen, wo da sind, die werden gezählt und die, wo zu spät kommen, die haben leider Pech oder wir haben leider Pech.
0: Wo liegt denn bisher der Rekord? Also in welchem Ort?
1: In Karlsruhe tatsächlich und vorher war es in Barcelona. Also tatsächlich kenne ich sogar die Rekordinhaberin. Das ist eine Biersommelier-Kollegin, sehr nette, die war mal Bierkönigin. Mhm. Ja, die war ein bisschen traurig, wo ich ihr gesagt habe, dass ich den Rekord holen will, aber ja, so ist es halt mal.
0: Und wir freuen uns, wenn ihr uns unterstützt und wir gemeinsam diesen Weltrekord hier in den Schwarzwald holen. Morgen in 2 Wochen kann man ja wunderbar verbinden mit einem Kurztrip übers Wochenende in den Schwarzwald. Tickets gibt's online auf svfautenbach.de.

Also ich trinke nur Wasser, wenn es vorher durch eine Brauerei gefiltert wurde, schreibt Flo aus Mühlacker. Und daher die Frage von ihm, wann und wo ist nochmal hier dieser Weltrekordversuch mit der größten Bierprobe der Welt, über den ihr es gerade hattet im Radio? Also, lieber Flo und alle anderen, die Interesse haben, morgen in 2 Wochen, also am Samstag, 25. Juli, abends, in einem großen Festzelt in Achern-Fautenbach. Das ist am Rand des Schwarzwalds in der schönen Ortenau. Die Karten, die gibt's online auf svfautenbach.de. Oder ihr schreibt mich gerne auch an jetzt per WhatsApp. Ich habe nämlich auch direkt welche am Start. Weil, wie geil ist das denn, wenn man sagen kann, also ich habe dieses Jahr einen Weltrekord aufgestellt. Und zwar gemeinsam mit Schwarzwaldradio. Und das nur mit Bier trinken. Muss man ja niemand erzählen. Und passend dazu kam eben die Nachricht rein. Guten Morgen, Tobi. Hab gestern eine Kiste Schwarzwaldbier von euch bekommen. Über die Schwarzwaldtaler, über den Premium-Shop. Sehr lecker, die Schwarzwaldmarie. Ich drück euch die Daumen, dass das klappt mit dem Weltrekord. Und übrigens, genau dieses Bier von der Brauerei Bauhilfe aus dem Schwarzwald gibt's auch zu probieren an dem Abend. Oder nach Hause zu bestellen über den Premium-Shop auf schwarzwaldradio.com.

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12: Heute scheint die Sonne in der Südwesthälfte der Republik den ganzen Tag über von einem wolkenlosen oder wenn dann nur leicht bewölkten Himmel. Hier wird es dann auch recht heiß mit bis zu 35 Grad beispielsweise im Markgräfler Land, also am Rand des Schwarzwalds. Im Norden und Osten ist es auch überwiegend sonnig. Regional gibt es aber auch mal dichtere Wolken. Es bleibt aber meist trocken. Im Nordosten dann meist 24 bis 28 Grad. An den Küsten weniger warm. Auf den ostfriesischen Inseln zum Beispiel nur maximal 20 Grad heute. Und aktuell, da haben wir 16 Grad in Mülheim an der Ruhr, meldet Erika. Die Sonne scheint genauso in Weingarten in Baden bei Karlsruhe, bei Wetterwächter Franz. Hier hat es 18 Grad und in Nürnberg 20 Grad Sonnenschein bei Monika. Danke euch fürs Wetterwächtern, jeweils 5 Schwarzwaldtaler aufs Konto drauf.
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3: Das machen wir immer am Freitagvormittag zwischen 8:30 und 9:00. Und heute gehen wir genau 45 Jahre zurück. Diese Hits waren am 10. Juli 1981 in den Top 10 bei uns in Deutschland. Und bei Platz 10 geht's gleich ordentlich ab. Ja, ja, ja. Adam and the Ants aus London. Stand and Deliver. Und auf Platz 9, der, wie ich finde, schlimmste Song von Genghis Khan.

Krass, ich muss ja gesehen, bei anderen Songs von denen, Moskau und Genghis Khan selbst natürlich, singe ich gern mal mit nach 3 Bier, aber das, Platz 9 damals, es war nicht alles gut früher. Machen wir weiter mit Platz 8 schnell. Erholung für die Ohren. Shaggy Stevens mit seiner Version von This Old House. Und auf Platz 7 am 10. Juli 1981, Disco Fox aus Bayern. Aber in schön. Der gute Bernie Paul.

0: Kim Wilde. Und Kids in America. Und wen haben wir da auf der 5? Die hatten wir doch eben erst, Kim Wilde. Und kommen wir nun musikalisch zu etwas völlig anderem.
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0: Ja, hoffentlich das letzte Mal.
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0: Mir auch nicht, das zu spielen.
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0: Roland Kaiser damals auf der 4. Lieb mich ein letztes Mal. So, schnell weiter.
2: Der dritte Platz.
0: Der geht an Otterwan. Hands up. Und danach Platz 2. Kim Carnes, Bette Davis Eyes. Jetzt voll ausgespielt.

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3: Dieses Mal mit den Top-Hits vom 10. Juli 1981.

0: 1983, also heute vor 45 Jahren, waren diese Songs hier bei uns ganz vorne in den Charts. Eben gehört auf der 3 Ottavan mit Hands Up. Dann Platz 2 ging an Kim Carnes, Bette Davis Eyes.
1: Und das ist unser Platz Nummer 1.
0: Ach, ich freue mich schon den ganzen Morgen auf diesen Song. Der erste Streich und der erste Erfolg für die Stars on 45 aus den Niederlanden. Damals mit den größten Hits der Beatles, 4,5 Minuten lang in the mix.

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10: Ja, tatsächlich. Mitte Juli bei Temperaturen bis zu 35 Grad heute im Südwesten und noch mehr am Wochenende denken wir schon an Weihnachten. Denn wegen der großen Nachfrage gibt's schon jetzt für euch zu vorbestellen den Schwarzwald Adventskalender auf der Homepage schwarzwald-adventskalender.de. Tut vielleicht auch ein bisschen gut so als Abkühlung heute oder am Wochenende, denn heute im Norden und Osten teilweise wolkig, aber trocken und sonst viel Sonne, nur wenige Wolken und die Sonne bleibt uns auch am Wochenende erhalten. Dazu wird es teilweise sehr heiß. Gewitter sind dann am Montag im Norden und Nordosten Deutschlands möglich. Es ist jetzt genau 9 Uhr.
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11: Ich bin Stefan Schütz. Guten Morgen. Bundestag und Bundesrat entscheiden heute über zahlreiche Gesetze. Dazu gehört das Gebäudemodernisierungsgesetz, auch als Heizungsgesetz bekannt. Zoe Tassovali berichtet.
12: Die Koalition will vor allem die umstrittene 65%-Regel kippen. Neue Heizungen sollen also nicht mehr zwingend überwiegend mit erneuerbaren Energien laufen. Stattdessen setzt die Regierung auf mehr Wahlfreiheit. Neue Gas- und Ölheizungen bleiben möglich. Sie müssen allerdings nach und nach mit einem steigenden Anteil klimaneutraler Brennstoffe betrieben werden.
11: Der Bundestag stimmt heute über die geplante Gesundheitsreform ab. Gesundheitsministerin Wagen will die gesetzlichen Krankenkassen entlasten, weil deren Ausgaben stark steigen und so Beitragserhöhungen verhindern. Geplant sind Ausgabenbremsen bei Praxen, Kliniken, Apotheken und der Pharmabranche. Patienten müssen sich auf höhere Zuzahlungen für Medikamente und Einschränkungen bei der Familienversicherung einstellen. Künftig will Volkswagen aus Kostengründen deutlich weniger verschiedene Fahrzeugmodelle vom Band rollen lassen und die Optionen für die Ausstattung sollen um bis zu 75% schrumpfen. Das kündigte der Konzern nach einer Aufsichtsratssitzung an. Größter Einschnitt, statt 12 Millionen Fahrzeuge sollen bald noch 9 Millionen pro Jahr gebaut werden. Unklar ist, wie viele Stellen abgebaut werden, laut Medienberichten bis zu 120.000. Frankreich steht als erster Halbfinalist der Fußball-WM fest. Der Top-Favorit auf den Gewinn des Turniers setzte sich mit 2:0 gegen Marokko durch. Der nächste Gegner wird am Abend im Spiel Spanien gegen Belgien ermittelt. Los geht's um 21 Uhr. Und Tennisprofi Alexander Zverev spielt am Nachmittag gegen den Briten Arthur Ferry um den Einzug ins Wimbledon-Finale.
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10: Hallo, schönen Vormittag euch.

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3: Einmal im Jahr öffnen sich in Karlsruhe Türen, die sonst geschlossen bleiben. Ateliers werden zu Ausstellungsräumen und Besucher können dort vorbeischauen, wo Kunst entsteht. Bei der Sommerausstellung der Staatlichen Akademie der Bildenden Künste Karlsruhe zeigen die Studierenden ihre aktuellen Arbeiten und geben einen seltenen Einblick in ihren künstlerischen Alltag. Susanne Schiller ist die Pressesprecherin der Akademie. Frau Schiller, die Sommerausstellung. Was macht denn den Charakter von der Ausstellung so besonders?
4: Wir machen die Türen weit auf, die Ateliertüren sowieso. Und die Kunstfreundinnen können sich einen Blick erlauben in all das, was in diesen Räumen normal geschieht, wo jetzt Besucher nicht so ganz willkommen sind, weil die künstlerische Arbeit sollte ja doch nicht gestört werden.
3: Ja, und wer zum ersten Mal kommt, wie kann man sich die Ausstellung so vorstellen?
4: Es ist ein Riesenrundgang sozusagen. Man sollte sich auch schön Zeit nehmen. Es bietet sich an, vielleicht in den Hauptgebäuden in der Reinhold-Frank-Straße 81/83 anzufangen. Dort wird einem der Weg auch gewiesen. In den oberen Etagen sind die Ateliers und man kann eigentlich gar nicht verfehlen. Die Flut der Besucherinnen zeigt einem schon den Weg.
3: Ist es dann vielleicht auch so, dass so eine Ausstellung eben von jungen Künstlern vielleicht sogar noch ein bisschen ehrlicher und ein bisschen spannender als schon diese klassische Museumsausstellung?
4: Also für mich auf jeden Fall. Die Frische, die diese Kunst hat, nichts Etabliertes, wo man jetzt auf leisen Sohlen, auf Fußspitzen durch die Räume läuft, wie man sich das vielleicht vorstellt in einem Museum, sondern es ist alles sehr ungezwungen, sehr offen und jeder kann eigentlich den Schritt wagen. Und natürlich freuen wir uns, wenn wir dann Leute gewinnen, die dann einfach auch nächstes Jahr wiederkommen.
3: Die Sommerausstellung der Staatlichen Akademie der Bildenden Künste Karlsruhe findet vom 16. bis zum 19. Juli statt. Die Eröffnung ist am 15. Juli um 19 Uhr. Weitere Informationen gibt's unter kunstakademie-karlsruhe.de.
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0: Wie ich finde, einer der besten Songs von ABBA überhaupt. When all is said and done, wenn alles gesagt und getan ist. Na, so weit sind wir hier noch lange nicht.
1: 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Manchmal ist das Leben eben doch ein Wunschkonzert. 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
2: Hallo, hier ist die liebe Birgit aus dem Sauerland und ich wünsche mir sehnlichst von Run Rick den Titel Every

0: River. Der ist von der Searchlight aus dem Jahre 89. Das ist 4 Minuten Good Quality Music. Danke.
1: Mensch, wer hat denn da im Hintergrund so ein bisschen vorgesagt, liebe Birgit? Hat er sich nicht getraut, selber den Song zu wünschen? Naja, egal. Den Song spiele ich dir und dem heimlichen Vorsage im Hintergrund gleich. Davor habe ich noch einen schönen Urlaubsgruß.
2: Ja, hallo Tobi. Liebe Grüße von Jörg und Birgit. Wir sind gerade auf dem Weg zum Wanderurlaub nach Karls am Großglockner. Wäre schön, wenn du für uns Marianne Faithfull Eyes of Lucy John spielen könntest. Dankeschön, ciao.
1: Dann euch ganz viel Spaß am höchsten Berg Österreichs, dem Großglockner. Und schön, dass ihr uns mitnehmt in den Urlaub übers Webradio. Hier ist euer Song, The Ballad of Lucy Jordan bei Schwarzwaldradio.

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0: wieder das Gebläse an.
1: Cantaloupe ist nicht nur eine leckere Melonensorte, bei uns auch Zuckermelone genannt, sondern vor allem ein toller Sommerhit von Us Three aus dem Jahr 1993. Im Original stammt der Song allerdings aus dem Jahr 64 von Herbie Hancock, dem Jazzgott überhaupt. Hier hört mal. So klingt das im Original. Cantaloupe Island und Us Three wollten in den 90ern das etwas verstaubte Image des Jazz verbessern und diesen Song hier in die Clubs bringen. Und deshalb haben sie die alte Melodie von Herbie Hancock genommen, da mehr Beat drunter gelegt, einen Rap-Part dazu gepackt und zack, wurde das Ding ein Hit. Vor allem natürlich auch dank des markanten Trompetensolos. Mein Bläser des Tages bei Schwarzwaldradio, heute von Us Three. Cantaloupe.

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0: Am Sonntag ab 3 Uhr ist wahrscheinlich kein Schweizer mehr ansprechbar. Jetzt nicht, weil es mitten in der Nacht ist, sondern dann ist das Viertelfinale bei der WM. Schweiz gegen Argentinien. Das erste Mal ja für unsere Nachbarn seit der Weltmeisterschaft daheim 1954. Und deshalb hast du, Matthias Drescher, als unser Europapark-Reporter, schon davor mit einem der bekanntesten Schweizern gesprochen, nämlich DJ Bobo. Der war nämlich zu Gast bei uns im Schwarzwald.
1: Absolut. Man nennt ihn ja auch René Baumann im wirklichen Leben. Ja. Und er war tatsächlich im Europapark. Er ist nämlich Pate des Europapark-Kinderhauses Kleine Helden. Mhm. Und das hat er dann auch miteröffnet und war richtig stolz drauf, dass er Pate sein darf.
0: Da dürfen Kinder rein, die es nicht so einfach haben im Leben durch Krankheit und Ähnliches.
1: Genau, und wenn die eben wieder gesund sind, dann dürfen die da eine Woche lang rein in den Europapark, in dieses Kinderhaus, dürfen alles nutzen, müssen nichts bezahlen, essen, trinken. Also es ist ein richtig kleiner Erholungsurlaub für die Kinder und auch die Familien dazu.
0: DJ Bobo ist ja selbst ein großer Star der 90er und du hast ihn mal gefragt, Entschuldigung, Herr Bobo, was ist denn eigentlich dein persönlicher Lieblings-90er?
2: Ich wünsche mir doch bitte einen Song, und zwar wäre das More and More von Captain Hollywood, weil wir wollten immer so tanzen wie Captain Hollywood damals.
0: Und das komplette Interview mit DJ Bobo dann morgen ab 11 Uhr in der Show Zeit gemeinsam erleben, live aus dem Europapark, und das Captain Hollywood Project schon jetzt hier bei Schwarzwaldradio für euch.

0: Der Lieblingssong aus den 90ern von DJ Bobo. Captain Hollywood Project mit More and More, weil er immer so gut tanzen wollte wie die. Eigentlich auch süß, oder? Von so einem großen Star der 90er selbst erzählt. Mehr 90er auch heute Abend wieder ab 19 Uhr in der 90er Show mit dir, Ralf Hohenbau. Das waren jetzt ganz viele Neuner in einem Satz. Aber grüß dich, Ralf.
1: Hallo Tobi, guten Morgen.
0: Jetzt, nachdem DJ Bobo seinen Lieblingshit aus den 90ern verraten hat, du als unser 90s-Experte im Team, Hosen runter. Was ist dein allerliebster Song aus diesem Jahrzehnt?
1: Boah, das ist gar nicht so einfach, ne? Ja. Zu sagen, was ist mein Lieblingssong aus den 90ern. Ich kann vielleicht von einem Song berichten, wo ich sagen würde, der hat mich direkt beim ersten Mal hören irgendwie aus dem Sessel gehauen. Mhm. Vielleicht auch deswegen, weil er wirklich ein Stück weit anders war als viele andere Songs, die zur damaligen Zeit rausgekommen sind. Und zwar ist das eine Nummer aus dem Jahr 1995 von Freak Power. Turn on, tune in, cop out. Ich weiß noch genau, wo ich war. Ich saß in meinem Studio bzw. Zimmer, was ich damals hatte. Die Nummer kam im Radio und ich habe lauter gemacht. Und damals hatte man ja auch noch wirklich so eine gute Anlage, ne? Yeah. Lautsprecher, so große Standboxen standen da rum. Auf jeden Fall habe ich meine Anlage mit meinen Standboxen aufgedreht, die Bässe von diesem Song. Und war irgendwie was anderes. Und die finde ich 30 Jahre danach immer noch wahnsinnig gut. Je nachdem, auf was für Partys man so hat. Wenn

0: die Nummer dann passt, spiele ich sie auch noch immer sehr, sehr gerne. Also Freak Power, Turn On, Tune In, Cop Out. Ich freue mich auf die 90er-Show, heute Abend ab 19 Uhr.
1: Dein Lieblingssong bestimmt auch wegen des tollen Posaunensolos gegen Ende. Ja, die haben es halt drauf, meine Kollegen. Jetzt hier bei Schwarzwaldradio. Freak Power.

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8: Die offizielle Schwarzwaldtemperatur um 10 Uhr kommt aus Ettenheim. Eine wunderschöne Altstadt gibt's da und da wohnt Silvia. Hat 21 Grad auf dem Thermometer, die Sonne scheint 20 Grad. Und auch Sonne haben wir in Berlin-Marzahn bei Hans-Jürgen. Da hat's nicht ganz eine historische Altstadt. Naja, vielleicht nennt man das irgendwann dann auch so. Und in Springe in Niedersachsen 17 Grad, bedeckter Himmel bei Roland. Das Wetter heute in Deutschland, kurz und knapp. Im Norden und Osten teilweise wolkig, aber trocken. Sonst viel Sonne, nur wenige Wolken bei 22 Grad an den Küsten. Bis 35 Grad, ganz im Südwesten, im Dreiländereck zwischen Deutschland, Frankreich und der Schweiz.
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9: Ich bin Stefan Schütz. Die Krankenkassenkosten müssen runter, deswegen stimmt der Bundesrat heute über eine Gesundheitsreform ab. Heißt unter anderem, für Medikamente in der Apotheke muss mehr dazu bezahlt werden, die Mitversicherung des Partners wird eingeschränkt. Bayerns Ministerpräsident Söder sagte im ZDF,
10: wir haben jetzt in den letzten Tagen noch massive Nachbesserungen erreicht, zum Beispiel für die Krankenhäuser. Da wird nochmal Geld draufgelegt, da wird nochmal flexibilisiert, also auch den Krankenhäusern mehr Möglichkeiten gegeben, sich selber zu gestalten. Also ist nochmal eine Menge nachgearbeitet worden, auch auf Druck der Länder. Und ich glaube, das Paket ist jetzt unterm Strich auch mit Schmerzen zustimmungsfähig.
9: Die Inflation schwächt sich weiter ab. Im Juni sind die Verbraucherpreise im Vergleich zum Vorjahr um 2,3% gestiegen. Im Mai waren es 2,6, im April 2,9%. Das meldet das Statistische Bundesamt. Haupttreiber bleiben die Energiepreise, die wegen des Iran-Kriegs weiter überdurchschnittlich teuer geworden sind. Allerdings ist der Anstieg dort schwächer ausgefallen als im Vormonat. Das Recht auf Reparatur nimmt heute im Bundesrat die nächste Hürde. Geräte wie Smartphones oder Waschmaschinen müssen künftig so gebaut sein, dass sie sich reparieren lassen. Ein Akku darf also nicht mehr fest verklebt oder verschweißt sein. Zusätzlich müssen Hersteller ihre Produkte während der üblichen Lebensdauer zu einem angemessenen Preis reparieren. Eine Waschmaschine sollte 10 Jahre zuverlässig funktionieren, heißt es. Bei einem Waldbrand im Süden Spaniens sind mindestens 12 Menschen ums Leben gekommen. Das hat der Notdienst der Region Andalusien mitgeteilt. Die genaue Opferzahl ist aber noch unklar. Der Bürgermeister der betroffenen Gemeinde Los Galardos spricht von einem Feuer nie dagewesenen Ausmaßes. Bilder zeigen, wie sich die Flammen über weite Teile der waldreichen Provinz Almeria ausbreiten. Auch in Frankreich und Portugal gibt es aktuell Waldbrände.
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0: Wir lassen Bonnie Tyler nochmal hochleben hier bei Schwarzwald Radio. Ihr habt die traurige Nachricht gestern bei uns mitbekommen. Genau einen Monat nach ihrem 75. Geburtstag ist Bonnie nach langer Krankheit leider verstorben. Und hochleben bedeutet, wir erinnern uns an schöne Momente mit ihr, mit ihrer Musik, was wir mit ihr verbinden. Und Christian aus Villingendorf, das ist bei Rottweil, du durftest fürs Radio Bonnie zweimal interviewen, als sie einen Auftritt im Schwarzwald hatte.
1: Ich habe sie immer als sehr nette, quirlige Person erlebt, auch sehr lustig. Sie hat mir auch einen walisischen Witz erzählt. Sie ist immer sehr positiv gewesen, ja. War auch sehr verbunden mit Portugal, das hat man in den Medien gehört. Mit ihrem Mann hat sie dort viel Zeit verbracht. Und sie war auch ein familiärer Mensch, ja. Und sie liebte natürlich die Musik und auch den Blues liebte sie. Denn das weiß man gar nicht so genau. Man kennt sie als Rockröhre aus den 70er und 80er Jahren. Aber dass sie den Blues geliebt hat, das wussten nur wenige. Ich mag sie und ihre Musik immer noch.
0: Und so geht's vielen in der Schwarzwald-Radio-Community. Aber jetzt wollen wir natürlich auch diesen Witz aus Wales hören, den Bonnie Tyler unserem Hörer Christian beim Interview erzählt hat. Er hat mir nämlich das Interview von damals rübergeschickt und so klingt das.
2: I want to say a joke.
3: A joke. Tell me please again. Wir sind gespannt.
2: I only know dirty jokes.
3: Ich kenne nur schmutzige Witze.
2: But this one is a funny one.
3: Aber das ist ein netter hier.
2: One goes into a pharmacy and he says, excuse me please, Entschuldigung, do you have cotton wool balls? And the man says, what do you think I am, a teddy bear?
3: Okay, thank you very much, I understand, wonderful. Bonnie Tyler.
2: And that was a very mild, dirty joke.
1: Also der Witz müsste übersetzt ungefähr so gehen, kommt ein Mann in eine Apotheke und sagt, haben Sie Baumwoll-Wattestäbchen? Sagt der Apotheker, sehe ich so aus wie ein Teddybär?

Also, ich habe das eben noch mal von unserem Notar hier im Sender bestätigen lassen. Wir haben tatsächlich schon Freitag und starten damit gemeinsam ins Wochenende.

dieser Stelle auch ein großes Dankeschön an alle, die übers Wochenende arbeiten, damit alle anderen das überhaupt genießen können. Natürlich auch an die Kollegen hier im Studio. Hier übernimmt gleich Jochen die Mittags-Jukebox ab 10:30. Und ich übernehme jetzt nach Feierabend eine ganz wichtige Aufgabe. Ich bin nämlich der Bierlieferant für die Geburtstagsfeier meiner Mama. Kofferraum ist schon voll. Die hat nämlich heute ihren Geburtstag. Übrigens am gleichen Tag wie meine Oma. Also meine Mama war quasi das Geburtstagsgeschenk meiner Oma. Und neben Bier für die Party gibt's jetzt schon mal deinen Lieblingssong, liebe Mama. Hier ist Elvis Presley mit Jailhouse Rock. Ich bin Tobi Siegwart. Bleib gesund und breite Nudle.

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Freitagmorgen mit Schwarzwald Radio. Vanessa Paradis liegt auf Be My Baby. Ja, mit 14 wurde Vanessa Paradis über Nacht zum Superstar und Anfang der 90er wollte sie dieses Teenie-Image endgültig loswerden. Und Produzent Lenny Kravitz schrieb deshalb gleich mehrere Songs für sie, darunter auch Be My Baby. Und der Titel markierte ihren musikalischen Neustart. Und den hören wir uns jetzt an.

Christopher Cross und Sailing. Wo sind wir denn da jetzt gelandet? In welchem Hafen? Oh, in einem Psychohafen. The Fools mit Psycho Chicken. Jetzt wird's schräg. Psycho Chicken. Das ist eine Parodie auf den Talking Heads Hit Psycho Killer. Und die Band The Fools baute Hühnergegacker und Comedy ein. Ja, und landete damit tatsächlich einen Radiohit. The Fools, Psycho Chicken, jetzt bei Schwarzwaldradio.

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1: Hallo Jochen, der Stefan aus Leipzig in der Leitung. Ich hätte einen riesengroßen Wunsch. Und zwar die Boomtown Rats mit I Don't Like Mondays.

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10: 20 Grad haben wir in Dahme in Schleswig-Holstein. Leicht bewölkt. Danke an Wetterwächterin Marianne und Jürgen aus Ingolstadt. 24 Grad und sonnig. Heute der Freitag in der Südwesthälfte meist sonnig. In der Nordosthälfte wechseln bewölkt oder heiter. Und Topwerte haben wir heute 25 bis 34 Grad. Hochsommerlich heiß. Morgen der Samstag. Im Norden und Osten lockere Wolken. Im Norden sind vereinzelt Schauer möglich. Sonst sonnig. Am Alpenrand einzelne Gewitter sind nicht ausgeschlossen. 22 bis 35 Grad.
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11: Ich bin Oliver Urbanke. Bei einem großen Waldbrand im Süden Spaniens sind mindestens 12 Menschen ums Leben gekommen. Das teilte der Notdienst der Region Andalusien mit. Tine Klimach berichtet.
12: Der Brand in der Provinz Almeria gilt als der bislang schwerste in Andalusien. Auf Fernsehbildern ist zu erahnen, wie gewaltig das Feuer sein muss. Über der waldreichen Gegend zeichnen sich die Flammen in einem breiten Streifen ab. Einige der Opfer wurden vom Feuer überrascht. Sie seien in ihren Autos von den Flammen eingeschlossen worden und verbrannt, hieß es von den Behörden.
11: Im Bundestag und Bundesrat geht es heute um ein Sparpaket, mit dem die Krankenkassen entlastet werden sollen. Unter anderem vorgesehen ist eine höhere Zuzahlung bei verschiedenen Medikamenten. Statt wie bisher maximal 10 sollen es künftig 15 Euro sein. Gestrichen werden homöopathische Leistungen auf Kassenkosten, Zuschüsse für Zahnersatz werden gekürzt und die kostenlose Mitversicherung von Eheleuten soll beschränkt werden. Künftig gelten strengere Regeln für Vermieter von E-Scootern. Unfallgeschädigte sollen einfacher Schadensersatz bekommen. Das Gesetz sieht vor, dass Betreiber der E-Rollerflotten für die Unfallkosten aufkommen müssen, wenn der eigentliche Verursacher nicht belangt werden kann. Und bei Unfällen mit parkenden E-Scootern sollen Geschädigte nicht mehr nachweisen müssen, dass ein Fahrer das Gerät fehlerhaft abgestellt hat. Wirtschaftsverbände sind besorgt über die Regierungspläne zu Minijobs. Handelsverband, Hotel- und Gaststättenverband und Landwirtschaftsarbeitgeber warnen die Regierung vor Kürzungen. Fallen die Steuervorteile weg, hätten Millionen Beschäftigte weniger Geld. Oder müssten deutlich mehr arbeiten, um auf das bisherige Einkommen zu kommen. Beim berühmtesten Tennisturnier der Welt in Wimbledon spielt Alexander Zverev am Nachmittag um den Einzug ins Finale. Sein Gegner ist der Brite Arthur Frey. In der anderen Partie treffen Novak Djokovic und Jannik Sinner aufeinander. Und bei der Fußball-Weltmeisterschaft kicken Spanien und Belgien heute ab 21 Uhr gegeneinander um den Einzug ins Halbfinale.
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10: Am Sonntag steigt Uwe Carsten wieder in seine Zeitmaschine, 9 bis 10 Uhr. Und ich will von Ihnen wissen, in welchem Jahr bleibt er denn diesmal stehen? Hinweise dazu kommen gleich von mir und Sie sollen dieses Jahr erraten. Für die Zeitmaschine am kommenden Sonntag 100 Schwarzwaldtaler für die richtige Lösung. Also seien Sie dabei, rätseln Sie mit.
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1: Also am Sonntag ist die Zeitmaschine zwischen 9 und 10 Uhr. Und in welchem Jahr bleibt Uwe Carsten stehen? Das sollen Sie jetzt herausfinden. Ich gebe einige Hinweise. Dafür gibt es 100 Schwarzwaldtaler per WhatsApp-Sprachnachricht ins Studio. Also, in diesem Jahr ist Deutschland ja politisch richtig spannend. Denn der Kanzler wechselt nicht durch eine normale Wahl, sondern durch ein konstruktives Misstrauensvotum. Helmut Schmidt geht, Helmut Kohl kommt. Und im Kino trainiert Rocky wieder. Ja, der trainiert. Diesmal mit einem Song, der bis heute nach Kampfgeist klingt. Also in welchem Jahr sind wir denn? Am kommenden Sonntag, 9 bis 10 Uhr. Jetzt die richtige Lösung per Sprachnachricht ins Studio. 0173 104 33 33. 100 Schwarzwaldtaler für die richtige Lösung.

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1: Maschine. In welchem Jahr bleibt Uwe Carsten denn stehen an diesem Sonntag 9 bis 10 Uhr mit seiner Zeitmaschine? Das will ich von Ihnen wissen. Sie sollen das erraten. Ich gebe einige Hinweise und hier kommen weitere Hinweise für dieses Jahr der Zeitmaschine am kommenden Sonntag hier bei Schwarzwaldradio. Also die Welt schaut auf den Falklandkrieg. Im Kino will ein kleiner Außerirdischer einfach nur nach Hause telefonieren. Und Ende des Jahres veröffentlicht Michael Jackson ein Album, das die Popmusik komplett verändern wird. Also, welches Jahr ist die Zeitmaschine am kommenden Sonntag? Bitte die Lösungen per WhatsApp-Sprachnachricht ins Studio 0173 104 33 33. Und für die richtige Lösung gibt's wie immer 100 Schwarzwaldtaler.
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1: Also, welches Jahr, das suchen wir am kommenden Sonntag 9 bis 10 Uhr mit Uwe Carsten. Der Olaf ist in der Leitung. Hallo, Olaf.
2: Ja, hallo.
1: Hello.
2: Ich vermute, es ist 1982.
1: Ja, und das ist richtig, mein Lieber. Es ist 1982.
2: Super.
1: Hast du auch den Titel erkannt, den ich hier angespielt habe, hier, den hier?
2: Das ist Survivor, Eye of the Tiger.
1: Ja, aber natürlich. Und das hier ist das Album, das von

0: Jackson kam. Weißt du das auch? Weißt du das auch?
1: Was
0: das?
1: Musst du mir gerade nochmal sagen. Ich habe das gerade akustisch nicht verstanden.
0: Ja, es war Thriller. Das war ja auch gar nicht gefragt. Du hast ja schon alles richtig beantwortet, ja? Das hätte jetzt einfach noch mal ein Sternchen gegeben, Olaf, ja? Aber okay, beim nächsten Mal. Aber gut, du bist mit 100 Schwarzwaldtalern wahrscheinlich zufrieden. Wie schaut's aus? Was machst du jetzt heute noch am Freitag, am Wochenende? Ist da was Großes geplant?
1: Ja, erstmal bin ich noch am Arbeiten. Ich bin im medizinischen Dienst und liefer Pflegepatienten halt alles Mögliche, was die brauchen. Ja.
0: Da bist du ja ein richtiger Engel.
1: Damit das setze ich. Nee, dann sagt das meiner Frau, dass ich ein Engel bin.
0: Okay, mein lieber Olaf, dann schreibe ich dir die gut, die 100 Schwarzwaldtaler, und hab ein schönes Wochenende, ja?
1: Ja, euch natürlich auch, und macht weiter so.
0: Ja, danke, tschüss, servus.
1: Auch, ciao.
0: Und vielen Dank an alle anderen, die natürlich mitgemacht haben auch, und vielen herzlichen Dank für die vielen WhatsApp und die Anrufe natürlich. Zum Thema Zeitmaschine kommender Sonntag. 1982 war die richtige Lösung.
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2: Hallo Schwarzwaldradio, Heiner aus Karlsruhe. Könnt ihr für mich Dancing in the Moonlight spielen? Vielen Dank.
3: Na, welches Dancing in the Moonlight hätten es denn gerne? Na, das bekannteste ist natürlich von Top Loader aus dem Jahre 2000. Die landeten damit einen weltweiten Hit. Aber man muss sagen, die früheste Hitversion, die kam dann von King Harvest. Und zwar im Jahre 72-73. Geschrieben von Sherman Kelly. Dancing in the Moonlight, ja. Aber man muss auch sagen, das Original stammt auch nicht von King Harvest. Und auch nicht von Top Loader, sondern das Original, das kam dann von Bofalongo im Jahre 1970. Dancing in the Moonlight, Oldies neu entdecken, das Original, jetzt bei Schwarzwaldradio.

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Heute der Freitag, in der Südwesthälfte meist sonnig, in der Nordosthälfte wechselnd bewölkt und heiter. Topwerte 25 bis 34 Grad, hochsommerlich heiß heute. Morgen der Samstag, im Norden und Osten lockere Wolken, im Nordosten vereinzelte Schauer möglich, sonst sonnig. Am Alpenrand später einzelne Gewitter sind nicht ausgeschlossen. 22 bis 35 Grad. Noch ein paar Temperaturen von unseren Wetterwächtern. Sven aus Hamburg.

0: Ryanair-Maschine von Thessaloniki nach Memmingen. Nach Angaben von Passagieren zerbrach während des Flugs eine Fensterscheibe, zudem seien die Sauerstoffmasken herabgefallen. Der Pilot brach den Flug nach Memmingen ab und landete wieder in Thessaloniki. Es heißt, Mitreisende hätten den neben der beschädigten Scheibe sitzenden Passagier festgehalten. Eine Stellungnahme von Ryanair gibt es noch nicht. Der Bundestag hat das Sparpaket bei den Gesundheitsausgaben beschlossen. Das umstrittene Gesetz soll die finanziell angeschlagenen Krankenkassen stabilisieren und gleichzeitig verhindern, dass die Beiträge immer weiter steigen. Es sieht unter anderem höhere Zuzahlungen für Medikamente und Kürzungen bei Zahnarztleistungen vor. Das Gesetz soll heute auch dem Bundesrat passieren. Mindestens 1 Million Frauen und Mädchen weltweit haben keinen Zugang mehr zu wichtigen Hilfsangeboten. Grund sind massive Kürzungen bei internationalen Hilfsgeldern. Das geht aus einem UN-Bericht hervor. Die Entwicklungshilfe ist laut OECD 2025 um 23% gesunken, der stärkste Rückgang, der je gemessen wurde. Hauptgrund ist der weitgehende Rückzug der USA, aber auch Deutschland hat deutlich gekürzt. Bei einem schweren Waldbrand im Süden Spaniens in der Provinz Almeria sind mindestens 12 Menschen ums Leben gekommen. Die genaue Zahl der Todesopfer ist laut Behörden noch nicht klar. Über 1000 Menschen mussten ihre Häuser verlassen. Auch ein Campingplatz wurde geräumt. Bauen in Deutschland wird immer teurer. Die Preise für den Neubau von Wohnungen lagen im Mai 5% über denen im Vorjahresmonat, teilt das Statistische Bundesamt mit. Diana Kramer berichtet.
1: Maurer, Zimmerer, Heizungsbauer. Wer ein Haus baut, muss bei allen Gewerken deutlich höhere Kosten einkalkulieren. Besonders hoch war der Anstieg im Mai bei Dachdecker- und Holzbauarbeiten. Hier gingen die Preise um mehr als 7% nach oben. Die Gründe sind weiter hohe Energiepreise und teurere Baumaterialien, die die Baufirmen an die Kunden weiterreichen.
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3: Jetzt kommt ein bisschen Reggae ins Programm gleich mit unserem Flip-Flop-Flair. Und da drehen wir auch mal ein bisschen runter. Cool down the pace. Also gleich unser Flip-Flop-Flair bei Schwarzwaldradio.

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1: Ja, und der Titel, der sagt schon alles. Cool down the pace. Einmal Tempo raus, Schultern locker machen und den Alltag, ja, einfach draußen lassen. Gregory Isaacs war nicht umsonst der Cool Ruler des Reggae. Keine laute Show, kein wildes Gebrüll, nur diese samtige Stimme, die klingt, ja, als würde sie selbst die Sonne etwas langsamer machen. Der Song stammt vom legendären Album Night Nurse aus dem Jahre 1982. Aufgenommen in Jamaica mit den Roots Radix im Rücken. Einer der Bands, die den Reggae-Sound dieser Zeit richtig geprägt haben. Also Flip-Flop-Flair. Am besten jetzt mal Stresslevel nach unten. Hier kommt Reggae zum Durchatmen bei Schwarzwaldradio mit unserem Flip-Flop-Flair. Gregory Isaacs, Cool Down the Pain.

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2: 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Ja, hallo, liebes Schwarzwaldradio-Team. Ich bin's mal wieder nach langer, langer Zeit. Elmar aus Korschenbroich. Ja, heute unterwegs mit meiner Tochter Annalena. Und wir machen ein schönes, kurzes Wochenende mit dem Fahrrad an der Mosel. Und freuen uns auf drei schöne Tage. Wir wünschen uns ganz einfach von Apo Movistar. Danke, schönen Tag und tschüss.

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0: Jetzt geht's bei Schwarzwaldradio wieder an einen Ort mit Aussicht und Gänsehautfaktor. Und zwar zum Frauensteigfelsen bei Buchenbach, eine Felsnase mitten im Wald, hoch über dem Zartener Becken. Von dort schaut man weit über das Dreisamtal bis Richtung Freiburg. Unten liegt die Landschaft fast wie so eine kleine Spielzeugwelt. Oben gibt's Schwarzwald, Fels und ganz viel Weitblick. Also einmal tief durchatmen, blickfrei. Hier ist Tobi aus der Redaktion mit dem Frauensteigfelsen.
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2: Manchmal sind es gar nicht die großen Touristen-Hotspots, sondern die kleinen Geheimtipps, die am längsten in Erinnerung bleiben. So wie der Frauensteigfelsen bei St. Mergen. Nach einem gemütlichen Spaziergang wartet dort ein Aussichtspunkt, der wirklich einen fantastischen Blick über die Hügel und Wälder des Hochschwarzwalds bietet. Gerade morgens, wenn sich der Nebel langsam aus den Tälern verabschiedet, wirkt die Landschaft fast ein bisschen magisch. Kein Wunder, dass Wanderer hier gerne eine längere Pause einlegen. Statt Trubel gibt's Vogelgezwitscher, frische Schwarzwaldluft und ein Panorama, das auf keinem Handyfoto so beeindruckend aussieht wie in echt. Wer also den Schwarzwald entspannt genießen möchte, findet hier einen Ort, an dem man ganz automatisch

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2: Der Radio aus Berlin grüßt euch alle in den Schwarzwald. Ich hätte da mal einen Musikwunsch. Und zwar von No Mercy, When I Die. Das wäre sehr schön. Ich wünsche euch noch einen wunderschönen Freitag und ein wunderschönes Wochenende.

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10: In Haslach in Baden-Württemberg haben wir 29 Grad. Sonnig, danke an Wetterwächter Josef und Jessica aus Cuxhaven. 19 Grad, bedeckter Himmel. Heute der Freitag, in der Südwesthälfte meist sonnig. In der Nordosthälfte wechselnd bewölkt, heiter. Topwerte 25 bis 34 Grad, hochsommerlich heiß. Morgen blicken wir noch auf den Samstag. Im Norden und Osten lockere Wolken. Im Nordosten vereinzelte Schauer möglich, sonst sonnig. Am Alpenrand später einzelne Gewitter sind nicht ausgeschlossen. 22 bis 35 Grad.
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11: Ich bin Oliver Urbanke. Australien hat ein Social-Media-Verbot für Jugendliche. In Deutschland ist es auch immer wieder Thema. Unterstützung bekommen Befürworter eines solchen Verbots von der EU. Eine Untersuchung kommt zu dem Schluss, dass Instagram und Facebook zu große Suchtgefahren für Kinder und Jugendliche bergen. Die Europäische Kommission sieht Risiken durch stark personalisierte Empfehlungen und das automatische Abspielen immer neuer Videos. Der Bundestag hat die Gesundheitsreform der schwarz-roten Koalition beschlossen. Das umstrittene Sparpaket soll neue Beitragserhöhungen bei den gesetzlichen Krankenkassen verhindern. Thomas Brock berichtet.
12: Das Paket sieht vor, dass Praxen, Kliniken, Apotheken und Pharmabranche weniger Geld ausgeben, aber auch die Versicherten müssen mit mehr Zuzahlungen und weniger Leistungen rechnen. Insgesamt sollen so schon im kommenden Jahr fast 19 Milliarden Euro gespart werden. Scharfe Kritik kommt von der Opposition. Sie warnt etwa vor überlasteten Ärzten und einem Krankenhaussterben.
11: Eine Ryanair-Maschine war auf dem Weg von Thessaloniki nach Memmingen, als plötzlich kurz nach dem Start ein Knall zu hören war. Ein Fenster des Fliegers sei zerbrochen, heißt es. Laut Medienberichten hat es den Passagier, der am betroffenen Fenster saß, bis zu den Schultern aus dem Flieger gesogen. Mehrere Menschen hielten ihn fest und zogen ihn zurück ins Flugzeug. Der Pilot reagierte und kehrte zurück nach Thessaloniki.

Verbraucher und Verbraucherinnen bekommen ein Recht auf Reparatur. Der Bundesrat hat dem Gesetz jetzt zugestimmt. Der Bundestag hatte es bereits Ende Juni beschlossen. Hersteller von Waschmaschinen, Handys, Tablets oder E-Bikes müssen ihre Geräte künftig zu einem angemessenen Preis reparieren und sie so bauen, dass eine Reparatur möglich ist.

schönes Wochenende hier mit Schwarzwaldradio. Und Ralf Hohn, der hat ja heute Abend die 90er-Show hier bei Schwarzwaldradio ab 19 Uhr. Und ich habe mir mal so eine Frage ausgedacht für ihn. Und der macht gleich einen Abstecher bei mir hier ins Studio rein. Außerdem gibt's gleich was von Cream, der Supergroup der Rockgeschichte. Und Eric Clapton hat genau vor 58 Jahren ja das Ende von Cream verkündet. Das ist auch ein Thema bei Social Media. Gleich mehr dazu bei mir.

Freitag und ein schönes Wochenende mit Schwarzwaldradio. Und auf Social Media ist schon einiges los, muss ich sagen. Heute auch tolle Themen. Wir feiern zum einen den 72. Geburtstag von Neil Tennant von den Pet Shop Boys. Außerdem geht es jetzt bei uns bei Social Media auch um Eric Clapton. Denn vor genau 58 Jahren kündigte Eric Clapton das Ende von Cream an. Cream, ja, galt als eine der ersten Supergroups der Rockgeschichte, musikalischen Volltreffer. Menschlich, ja, allerdings oft das Gegenteil, vor allem die ständigen Streitigkeiten zwischen Jack Bruce und Ginger Baker führten schließlich zum Aus der Band. Also, ich habe aber mal einen tollen Titel rausgesucht, und zwar von Cream, Sunshine of Your Love, das passt doch. Und wenn Sie Interesse haben, dann klicken Sie sich doch einfach mal rein auf Instagram und Facebook. Liken, teilen, kommentieren und auf alle Fälle abonnieren die Social Media Seiten von Schwarzwaldradio. Hier ist Cream und Sunshine of Your Love. 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
1: Hallo, liebes Team. Ich bin gerade umgezogen, habe mich noch nicht ganz eingelebt und bin froh, dass man Schwarzwaldradio überall hören kann. Ich wünsche mir Last Street von The Doors. Grüße aus dem Norden und alles Gute.

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0: Heute Abend um 19 Uhr die 90er-Show bei Schwarzwaldradio mit Ralf Hohn. Mein lieber Ralf, ich habe mir mal eine Frage überlegt. Schön, dass du auch mal noch kurz reinkommst. Was ist denn eigentlich so dein Lieblingssong aus den 90ern?
1: Boah, das ist gar nicht so einfach, ne? Zu sagen, was ist mein Lieblingssong aus den 90ern. Ich kann vielleicht von einem Song berichten, wo ich sagen würde, der hat mich direkt beim ersten Mal hören irgendwie aus dem Sessel gehauen. Vielleicht auch deswegen, weil er wirklich ein Stück weit anders war als viele andere Songs, die zur damaligen Zeit rausgekommen sind. Und zwar ist das eine Nummer aus dem Jahr 1995 von Freak Power. Oh. Turn on, tune in, find cop
0: ich.
1: Out.
0: Ja, geil.
1: Ich weiß noch genau, wo ich war. Ich saß in meinem Studio bzw. Zimmer, was ich damals hatte. Die Nummer kam im Radio und ich habe lauter gemacht. Und damals hatte man ja auch noch wirklich eine so eine

0: gute Anlage, ne?
1: Das stimmt.
0: Lautsprecher, so große Standboxen standen da rum. Auf jeden Fall habe ich meine Anlage mit meinen Standboxen aufgedreht, die Bässe von diesem Song, und das war irgendwie was anderes. Und die finde ich 30 Jahre danach immer noch wahnsinnig gut. Je nachdem, auf was für Partys man so hat, wenn die Nummer dann passt, spiele ich sie auch noch immer sehr, sehr gerne. Also Freak Power, Turn On, Tune In, Cop Out. Ich freue mich auf die 90er-Show, heute Abend ab 19 Uhr.
1: Ja, und da sind wir gespannt, ob du die Nummer spielst. Also unbedingt reinhören heute Abend die 90er-Show mit Ralf Hohn, nur hier bei Schwarzwaldradio. Ja.

0: Und jetzt kommt bei Schwarzwaldradio eine Nummer, die hat mich damals komplett eingesaugt. SOS-Band mit Just Be Good To Me. Zum allerersten Mal bei einem Freund gehört auf einer Revox-Bandmaschine. Ja, da war noch nichts mit Ich geh mal zum Radio. Da saß man einfach da, ja, dieses Band lief, der Groove kam aus den Boxen und plötzlich war man drin und konnte sich überhaupt gar nicht satt hören an der Nummer. Da hatte man noch Angst, dass das Band irgendwo reißt bei der Revox-Bandmaschine. Und diese Nummer, die hat nicht einfach nur angefangen, ja, sondern die hat den kompletten Raum übernommen. Und geschrieben und produziert wurde Just Be Good To Me von Jimmy Jam und Terry Lewis. Später eines der wichtigsten Produzentenduos der 80er. Genau dieser trockene Beat, der Bass, diese elegante Spannung, das war schon die Blaupause für ganz viel Soul, Funk und R&B, der danach kam. Und dann diese Stimme von Mary Davis. Cool, klar, selbstbewusst. Sie fleht nicht, sie stellt eine Bedingung. Du musst nicht perfekt sein. Just Be Good To Me. Jetzt ein Stück 80er Magie bei Schwarzwaldradio, das man am allerbesten ganz laut hört. The SOS Band, Just Be Good To Me.
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11: Ja, heute der Freitag, in der Südwesthälfte meist sonnig, in der Nordosthälfte wechselnd bewölkt, heiter, Topwerte 25 bis 34 Grad, hochsommerlich heiß. Morgen der Samstag, im Norden und Osten lockere Wolken, im Nordosten vereinzelte Schauer, sonst sonnig, am Alpenrand später einzelne Gewitter, nicht ausgeschlossen, 22 bis 35 Grad. Noch ein paar Temperaturen von unseren Wetterwächtern. Thorsten aus Koblenz, 25 Grad und sonnig. Vielen Dank dafür. Und Marianne aus Wismar. 20 Grad und sonnig.
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12: Ich bin Oliver Urbanke. Stundenlanges Scrollen in der Nacht und fehlender Schlaf. Social-Media-Plattformen machen offenbar süchtig. Das sind vorläufige Ergebnisse einer EU-Untersuchung. Demnach bestehen Risiken für Kinder und Jugendliche vor allem durch personalisierte Empfehlungen und Videos, die automatisch immer weiterlaufen. Höhere Zuzahlungen bei verschreibungspflichtigen Medikamenten, kein Geld mehr für Homöopathie und weniger Leistungen beim Zahnarzt. Der Bundestag hat das umstrittene Gesetz der schwarz-roten Koalition beschlossen, das die finanziell angeschlagenen Krankenkassen entlasten soll. Gesundheitsministerin Wagen verspricht sich dadurch Einsparungen in Milliardenhöhe, ohne dass die Beiträge immer weiter steigen. Flughäfen können künftig eine komplett digitale Abfertigung anbieten, damit Passagiere schneller zum Gate kommen. Die Nutzung ist für Fluggäste aber freiwillig. Der Bundesrat hat grünes Licht für ein Gesetz gegeben, das der Bundestag Ende Juni beschlossen hatte. Gefühlt steht er als Nachfolger von Julian Nagelsmann schon fest. DFB-Präsident Neudorf und sein Stellvertreter Watzke sind zu Gesprächen mit Bundestrainerkandidat Jürgen Klopp in die USA aufgebrochen. In New York sollen die Vertragsdetails für ein mögliches Engagement des 59-Jährigen geklärt werden. Im Anschluss sind weitere Gespräche mit Red Bull über eine vorzeitige Auflösung von Klopps Vertrag geplant. Tennisprofi Alexander Zverev will auf seinen ersten Grand-Slam-Titel seiner Karriere direkt den zweiten folgen lassen. Jetzt am Nachmittag spielt er im Halbfinale von Wimbledon um den Einzug ins Finale. Pia Wegner berichtet.
13: Der Halbfinalgegner von Alexander Zverev kennt den heiligen englischen Rasen seit klein auf. Arthur Ferry ist nämlich nur wenige Minuten vom All England Club entfernt aufgewachsen. Entsprechend dürfte das komplette Publikum hinter dem Überraschungsmann stehen. Er war als Nummer 114 der Welt ins Turnier gestartet. Zverev hingegen ist in dieser Partie als French Open-Sieger der klare Favorit. In der Runde der besten vier stand er in Wimbledon vorher aber noch nie.

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1: Jetzt geht's gleich im Tagebuch der großen Hits um eine echte Popballade mit Geschichte, denn How Deep Is Your Love stammt ursprünglich von den Bee Gees, doch Take That machten den Klassiker 1996 noch einmal zum Nummer 1 Hit. 3 Wochen standen ihre Version ganz oben

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1: Juli 1970. Jason Orange wird in Manchester geboren. Er wird später Mitglied der Boygroup Take That. Er gehört mit Robbie Williams zu den Gründungsmitgliedern der Band. Davor hat er aber einen ganz anderen Job. Er arbeitet ursprünglich als Lackierer in einer Autowerkstatt. Aber der Berufswechsel scheint ihm gut zu tun, denn mit Take That ist er enorm erfolgreich. 1995 lösen sich Take That dann aber auf. Orange arbeitet dann als Theaterschauspieler in verschiedenen Stücken. 2005 kommt dann die Wiedervereinigung von Take That. Orange ist wieder mit dabei. 2014 trennt er sich dann aber wieder von der Band. Und das in der Anfangsphase des neuen Albumprojekts. Das Album, das dabei entsteht, nennen die restlichen Take That-Mitglieder übrigens Three. Denn ab diesem Zeitpunkt sind sie nur noch zu dritt.

0: auch alle Hörerinnen und Hörer, die heute Geburtstag haben. Happy Birthday. Und da ist sogar jemand hier per WhatsApp, der einen Geburtstag feiert.
1: Hallo Schwarzwaldradio, hier ist der Uwe aus Hedenhausen. Da meine Frau Bärbel heute Geburtstag hat, würden wir uns ganz gerne von Stevie Wonder Happy Birthday wünschen. Ich wünsche noch einen schönen sonnigen Tag und bleibt so, wie ihr seid. Ihr seid ein super Radio. Bis bald.
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Mir bleibt jetzt nur noch zu sagen, ich wünsche Ihnen allen ein schönes Wochenende, noch einen tollen Freitag. Genießen Sie den auch noch mit Charlie, der kommt jetzt gleich nach mir. Bis 19 Uhr, dann gibt's die 90er-Show mit Ralf Hohn. Wir hören uns am Sonntag wieder ab 10 Uhr nach der Zeitmaschine. Am Mikrofon war Jochen Kneifeld. 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
14: Seit vorgestern schon hockt der Benjamin in Gastro, im Büro, in Güstrow, so rum. Also Brille nicht auf, deswegen wurde aus dem Ü in A. Also in Güstrow im Büro und wartet auf Bob Marley und den Buffalo Soldier. Und da ist bisher nichts draus geworden. Verpfiffen hat uns das sein freundlicher Kollege, der Stefan, das ist der Einkaufsleiter. Ohne den wüssten wir das gar nicht. Machen wir den Warten mal ein Ende.

Lenny Kravitz, I Belong to You, heute übrigens auch wieder unterwegs. Mal gucken, wo das war. Da kam nämlich tatsächlich was rein dazu zum Thema Lenny Kravitz, dass der ja gerade wieder tourt. Hab das am halben Auge noch mitbekommen. Kann mal kurz gucken, Moment, ob ich das hier wiederfinde. Ja, Ordnung ist das halbe Leben, ich bin die andere Hälfte. Mal ganz kurz Augenblick. Ja, die nachfolgenden Sendungen verschieben sich um mehrere Stunden, bis ich es gefunden habe. Wenn ich es irgendwie nochmal ausbuddeln kann, dann bekomme ich das auf die Reihe. Wenn nicht, ja, Tendenz, wo ist der Moment? Ja, heute Abend in Stuttgart, genau. Und American Woman hatten wir heute Morgen ja irgendwie schon drauf, habe ich gesehen. Thomas und Sibylle freuen sich auf

0: Fall jetzt schon tierisch aufs Konzert mit Lenny Kravitz heute Abend in Stuttgart. Ja, nicht kaputt zu kriegen. Aber auf der anderen Seite wäre auch furchtbar, wenn.
1: Hallo, hier ist die Sani aus Bonn. Ich glaube, da würde jetzt ganz gut Smokey mit Don't Play the Rock'n'Roll reinpassen. Hätte ich jetzt richtig Lust drauf. Danke, tschüss.
0: Das ist auch so eine relativ coole, vor sich hin groovende Nummer.

0: Gloria Estefan, euer Mi Canto heißt nicht Hilfe, sie singt, sondern Hör meine Stimme. Naja, also der Schwarzwaldradio mit diesem rhythmischen Kleinod.
1: Hallo, liebes Schwarzwaldradio-Team, hier ist der alte Eisbär Manni aus Recklinghausen. Leider ist ja gestern Bonnie Tyler verstorben, einer der besten Rockröhren meiner Meinung nach. Und es wäre schön, wenn ihr als Reminiszenz an sie einen ihrer ganz, ganz selten gespielten Songs spielen könnt. Und zwar, Loving you is a dirty job, but somebody's got to do it. Ich wünsche euch alles ein schönes Wochenende und denkt immer dran, habt Sonne im Herzen und Blödsinn im Kopf.
0: Ja, das mit dem Blödsinn funktioniert auf jeden Fall. Das mit Loving you is a dirty job, but somebody's got to do it funktioniert in dem Fall auch.

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9: Sehr, sehr warm heute Nachmittag noch und das über ganz Deutschland verteilt. Spannende Werte kommen hier rein. Momentan zum Beispiel Düsseldorf, momentan 28 Grad und Sonne satt in NRW. In Kiel 21, es ist leicht bewölkt, danke Christoph. Dann hätten wir in Flensburg momentan 23 Grad, wechselnde Bewölkung. Menden in NRW wieder 28, Hamburg, Ellerbeck 22 Grad. Ausgesprochen terrassenoptimiertes Wetterchen steht noch dabei, danke Harika. Ja, in Stralsund. In Wolkterhagen momentan bei der Ines 21 sonnige Grad, Aschaffenburg in Bayern 28 und sonnig, Pfullingen in Baden-Württemberg 31 und sonnig. Annika, Donnerwetter, da zieht's aber ab, ne? Was haben wir noch dazwischen? Hünstetten in Hessen 28 Grad, auch hier sonnig, danke Angelina. Ja, Gröden bei Brandenburg sind momentan 27 und wechselnde Bewölkung. Ja, also was soll man sagen heute? Wirklich alles dazwischen. Sachsen auch, Vorburg 26 sonnige Grad. Heute Nacht wird es dann ein bisschen ja stehend, vor allem im Südwesten Deutschlands, also so Raum Ruhrgebiet, Köln, runter zu ist Richtung Frankreich. Da steht die Luft, da bewegt sich relativ viel bei bis zu 20 Grad heute Nacht. Auch im Rheingraben heute Nacht 18 Grad, ansonsten an der Küste 13 Grad, sogar 16 Grad in Rostock. Kälteste Stelle heute Nacht, wer es ein bisschen kühler möchte, ab ins Erzgebirge, relativ weit runter in die Täler. Da könnt ihr bei 8 Grad mal ein bisschen das Schlottern mit dem Gebiss üben.
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10: Ich bin Oliver Urbanke. Menschen, die sogenannte K.O.-Tropfen einsetzen, müssen künftig mit hohen Strafen rechnen. Wer die gefährlichen Mittel für eine Vergewaltigung oder einen Raub einsetzt, soll laut Gesetzesentwurf der Bundesregierung künftig mit mindestens 5 Jahren Freiheitsstrafe rechnen müssen. Der Bundesrat hat dem jetzt zugestimmt. K.O.-Tropfen sind meist heimlich verabreichte Substanzen, die Opfer schnell benommen, wehrlos oder bewusstlos machen können. Wer einen kaputten Toaster, Staubsauger oder eine Waschmaschine hat, soll künftig bessere Chancen auf eine Reparatur bekommen. Einem entsprechenden Gesetz hat der Bundesrat jetzt zugestimmt. Tine Klimach berichtet.
11: Hersteller bestimmter Produkte wie etwa Waschmaschinen, Mobiltelefone, Tablets oder E-Bikes werden damit gesetzlich verpflichtet, ihre Produkte während der üblichen Lebensdauer zu einem angemessenen Preis

0: es zu reparieren. Außerdem müssen die Geräte künftig so gebaut sein, dass man sie reparieren kann. Wer also etwa den Akku so verbaut, dass ein Tausch nicht möglich ist, verstößt gegen das Gesetz.
1: Der Bundestag hat außerdem das neue Gebäudemodernisierungsgesetz beschlossen. Damit werden Kernpunkte der von der früheren Ampelregierung

0: Brüssel ein entsprechendes Reform- und Investitionsprogramm. Es wird den Angaben zufolge auch die Korruptionsbekämpfung stärken und die Transparenz bei öffentlichen Mitteln und der öffentlichen Auftragsvergabe erhöhen. Nach dem 2:0-Sieg gegen Marokko steht Frankreich als erster Halbfinalist bei der Fußball-WM ja schon fest. Auf wen sie dort treffen, entscheidet sich heute Abend um 21 Uhr in der Partie Spanien gegen Belgien.
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3: Tja, nachdem Peter Gabriel bei Genesis raus war, brauchte die Band so ein Signal, dass irgendwie alles noch beim Alten ist. Und das kam damit. Abercap. Muss allerdings ehrlich dazu sagen, es hat dann auch nur noch 4 Jahre gehalten. Dann war alles anders.

0: Mit einer der ersten Girlgroups überhaupt kamen aus Südafrika, Cloud und Save Me, und legendär war das Logo dieser Band, das O von Cloud. Ja, also es sah aus wie ein Hintern mit einem Bikinihöschen drüber. Da wären heute aber einige auf Puls.
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0: Wenn ich sage Righteous Brothers, denkt ihr da sofort an die Unchained Melody. Tja, aber dass die tatsächlich bei weitem nicht die ersten waren, die das Ding aufgenommen haben, ist eine ganz andere Baustelle. Und dass das eigentlich mal der Titelsong zu einem Film war, haben auch die wenigsten auf der Uhr. 1955 kam der Streifen raus. Ach, es ging um einen Inhaftierten, der versucht hat, in so einem Pilotprojekt aus dem Gefängnis rauszukommen, dann nach Hause. Film ging komplett unter. Song war aber tatsächlich Oscar nominiert und wurde zeitgleich, gleich von mehreren Personen aufgenommen, damals 55. Also da hatte man den Riecher, dass es in der Luft schon brennt. Im Film singt Todd Duncan den Song. Auf der LP zum Film, da wurde auch die Single ausgekoppelt, Al Hibbler. Roy Hamilton und Jimmy Young haben in der gleichen Woche ebenfalls nochmal eine Aufnahme gebracht, macht 4 Versionen, die zeitgleich damals 55 erschienen sind. Erst 65 haben die Righteous Brothers 10 Jahre später mit einer sehr in die Höhe geschriebenen Version davon nachgezogen. Für euch gibt's die Version, die von diesen 4 am besten abgeräumt hat. Und das war weder der Todd Duncan im Film noch der Al

0: Level 42 aus England haben angefangen als reine Jazzkapelle, waren dann im Laufe der Zeit ein bisschen auf, sagen wir mal, das Erzeugen von Einnahmen in der Bandkasse angewiesen und hatten glücklicherweise dann einen Job, den sie erst gar nicht machen wollten, weil sie sich dafür ihrer Meinung nach zu sehr aus dem Fenster hängen mussten, um an Geld zu kommen. Allerdings bei der Gelegenheit die Idee bekommen, bindet doch mal euren Stil ein bisschen kommerzieller mit ein. So entstand Running in the Family, Lessons in Love. Der Rest ist Musikgeschichte.
1: Moin Charlie, hier ist die Katrin mal wieder. Ja, und ich habe auch wieder einen Musikwunsch. Wünsche mir von Erasure, Ship of Fools. Wäre super, wenn du das spielen könntest. Dann versüßt du mir den Stau hier in auf der A7. Das wäre super. Danke, tschüss und viel Spaß heute Nachmittag.
0: Das Narrenschiff. Ach Gott, wieso denke ich jeden Tag dran?

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0: Hat unglaublich viel auf den Weg gebracht, diese Band Madness. Hat sehr viel inspiriert Gwen Stefani und No Doubt, haben als Madness-Coverband angefangen. Das merkt man auch fast nicht, wenn man sich den Rest anhört. Aber naja, der Einfluss ging dann doch definitiv tiefer als die Chart-Einträge, die sie in Deutschland erreicht haben.
1: Hallo Charlie, hier ist der Michael und die Mekkiot aus Bevern. Wir sind unterwegs in den Urlaub nach Südengland. Wird sich wohl noch etwas hinziehen. Wenn du uns die Fahrt etwas angenehmer machen möchtest, würden wir uns sehr freuen, wenn du von John Denver Any Song spielen würdest. Bis dahin, ciao.
0: Also das ist so das perfekte Stück Musik, was man sich wahrscheinlich dazu vorstellt, wenn man dann an der Steilküste steht und guckt runter, was da so alles in Südengland laut. Herrlicher Landstrich, also es ist rotzegrün. Ich habe selten was, also es ist unglaublich toll, tolle Luft, tolle Umgebung, passt irgendwie alles zusammen. Es gibt unglaublich guten, frischen Fisch. Und also ich glaube, das wäre so mein Todesurteil, in einem südenglischen Pub einzuhängen. Ich würde mich am Dresen festnageln lassen. Also.

Mr. Give Me the Night, George Benson und On Broadway im Original von Benny King und den Drifters. Das war auch schon eine heiße Nummer. Aber hier mal ganz anders gedacht. Völlig neu, von links nach rechts einmal alles raus und wieder frisch eingeräumt. Das ist schon richtig toll geworden. Wo ist es jetzt? Die Monika aus Duisburg hat geschrieben, und zwar schreibt sie, sie hat keinen Musikwunsch in dem Sinn. Ich werte das auch eher als Vorschlag. Wir würden momentan ein bisschen weniger französische Sachen spielen. Meint sie, wie wär's denn mal wieder was aus den 70ern, 74 mit Pierre Groscolas, Lady Lay. Also ich werte das nicht als Wunsch, sondern als Idee.

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7: Also Abkühlung heute Nacht, da würde ich mich langsam auf die Reifen machen und gucken, dass ich loskomme. Er sollte dann bis heute Abend angekommen sein, und zwar im Erzgebirge, ganz tief unten in den Tälern mit 8 Grad heute Nacht. Richtig schön entspannt, oh, da kann man richtig gemütlich, schön im dicken Daunensack heute Nacht schlafen. Das funktioniert super. Andernorts steht die Luft wie eine Glocke. 20 Grad hätten wir heute Nacht im Saarland, 18 Grad auf der Achse von Frankfurt am Main Richtung Basel, 13 in Kiel, 16 in Köln. Dann hätten wir Nachtwerte von 14 Grad in Berlin, Hannover darf bei 12 Grad heute Nacht ein bisschen durchlüften, Dresden bei 12, München bekommt 15, ja, das Erzgebirge heute Nacht ist also mit ein bisschen Kühlnis mit dazwischen. Der Tag morgen bringt ordentliche Temperaturen, da sind wir bei 36 Grad im Markgräflerland, also tja, rund um Freiburg wird es mal wieder ordentlich zoppen und ansonsten kommen wir, der kühlste Punkt morgen so Ecke am Rum, bald rum, 22 Grad. Alles andere ist kurz vor 30 beziehungsweise drüber. Aktuell hätten wir anzubieten in Wolfach, St. Roman, Baden-Württemberg 29 Grad und sonnig. In Ladenburg ebenfalls Baden-Württemberg 34 und sonnig. Danke, Katrin. Das ist, glaube ich, so das Wärmste, was ich bis heute gelesen habe. Boah, dann hätten wir in Geratal, Thüringen, 27 Grad zu bieten, Sonne satt bei der Eva. In Dresden, Klotzsche, in Sachsen, bei Mike sind es 26. Es ist leicht bewölkt. Das ist auch schon ein großer Fortschritt. Berlin 27 Grad, leicht bewölkt. Thüringen, Stadt Ilm 26 Grad und sonnig. Was ist noch dazwischen? Bad Pyrmont, Niedersachsen, 25 Grad, sonnig. Ein schöner Nachmittag, schreibt der Norbert mit dazu. Ja, und in Kronach in Bayern momentan beim Wolfgang 30 Grad. Es ist Sonne satt am Himmel.
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8: Ich bin Oliver Urbanke. Mindestens 1 Million Frauen und Mädchen weltweit haben keinen Zugang mehr zu wichtigen Hilfsangeboten. Grund sind massive Kürzungen bei internationalen Hilfsgeldern. Das geht aus einem UN-Bericht hervor. Die Entwicklungshilfe ist laut OECD 2025 um 23% gesunken, der stärkste Rückgang, der je gemessen wurde. Bei verschreibungspflichtigen Medikamenten müssen wir künftig wohl mehr selbst bezahlen. Für Homöopathie übernehmen die Krankenkassen keine Kosten mehr und auch beim Zahnarzt werden Leistungen gekürzt. Nach dem Bundestag hat jetzt auch der Bundesrat grünes Licht für die umstrittene Gesundheitsspareform der schwarz-roten Koalition gegeben. Damit sollen die gesetzlichen Krankenkassen um Milliarden Euro entlastet werden. Verbraucher und Verbraucherinnen bekommen ein Recht auf Reparatur. Der Bundesrat hat dem Gesetz jetzt zugestimmt. Der Bundestag hatte es bereits Ende Juni beschlossen. Hersteller von Waschmaschinen, Handys, Tablets oder E-Bikes müssen ihre Geräte künftig zu einem angemessenen Preis reparieren und sie so bauen, dass eine Reparatur möglich ist. Berlins regierender Bürgermeister Kai Wegner gibt seine Spitzenkandidatur für die CDU zur Abgeordnetenhauswahl im September auf. Damit zieht er Konsequenzen aus möglichen Fehlverhalten und Falschaussagen im Zusammenhang mit seinem Krisenmanagement während des mehrtägigen Stromausfalls in Berlin Anfang des Jahres. Bis zur Wahl soll er regierender Bürgermeister bleiben. Jetzt wird verhandelt. Die DFB-Spitze ist auf dem Weg nach New York. Dort erwarten sie Jürgen Klopp zu Gesprächen über den Bundestrainerjob. Thomas Thonfeld berichtet.
9: Jetzt geht's zum einen sicherlich um Kompetenzen, auch um das Team um den neuen Bundestrainer herum, wobei ja schon klar ist, dass Sportdirektor Rudi Völler weitermachen soll und will. Und dann geht's natürlich auch ums Geld, um Klopps Gehalt, klar, und um eine mögliche Ablöse für Red Bull, wo der DFB-Wunschkandidat ja noch bis 2029 unter Vertrag steht.

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2: Aus den Studio 2 der Funkhaus Ortenau Betriebs GmbH in Offenburg, live in Farbe, Stereo und Doppel-DAB+, wenn wir was von Sabrina oder Samantha Fox spielen. Ah, Klaus fasst Band ab. Und als nächstes hätten wir dann das deutsche Eck bei Schwarzwaldradio. Und da geht's heute raus aufs Meer.

0: bis zum letzten Ton. Big Bubbles, No Troubles, Alice Becks and Howard war sowas wie die Auffangstation für die ehemaligen Mitglieder von Catch a Goo Goo. Außer Limal.
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0: Ja, beide haben heute was mit dem Thema Meer zu tun. Das eine ist ein Schiff, das hier auf diesem Meer bewegt, aber da geht nicht mehr so viel. Es klingt ziemlich nach Endzeitstimmung. Herwig Mitterecker hat das damals richtig gut angesetzt. Also es hat so dieses Feeling von, da ist wirklich alles vorbei. Und genau das beschreibt er auch. Und man kann diese Schwüle, die über diesem toten Schiff liegt, regelrecht aus dem Radio hören bei diesem Song. Spliff und Déjà-vu, klarer Fall. 82, dickes Ding, erklärt sich, glaube ich, von selbst, hatte mit diesem elektronischen Schlagzeugbeat unten drunter und diesem lauten, harten Gitarrenlicks und auch mit dem geslappten Bass wirklich schon so ein bisschen was von, oje, was machen sie da, was war unglaublich stark und genau der hat es auch verdient, mal wieder zu laufen. Dazu ein Stück deutsche Reimkultur in absoluter Entspannung. Ich glaube, es ist die relaxteste Nummer, die Fantastischen Vier jemals gemacht haben, der Tag am Meer. Fängt erstmal so an, dass man sich fragt, was passiert überhaupt, kommt da noch was? Fängt da überhaupt noch einer an? Und dann gehen sie so ganz langsam relaxed und entspannt in diese Platte rein. Und das war eine der Nummern, die gezeigt hat, man kann diesen Rap und Hip-Hop auch ganz anders denken, als das die Amis immer vorgemacht haben. Es geht durchaus auch mal auf diese Art und Weise. Und das hat super klasse geklappt. Zwischen beiden Songs liegen 11 Jahre. Spliff, Déjà-vu kam 82, die Fanta 4 mit dem Tag am Meer kam damals 83 um die Kurve rum. Und es beides sind Musiktitel, die sie für sich stellen. Die Fantas gibt's zuerst, das Meer rauscht schon. Und dann, tja, hängt der rote Hugo tot im Seil.

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0: Aus dem Background in den Vordergrund und zu dem Ohrwurm Joyce Sims Come Into My Life. Der Heiner aus Vechta veranstaltet ja normalerweise immer die Vinyl Nights. Im Gulfhaus in Vechta sind wir von Schwarzwaldradio ja auch mit am Start. Aber heute hat er mal ein kleines bisschen geschlafen.
1: Moin Charlie, da war jemand schneller mit On Broadway als ich. Der nämlich halt das andere On Broadway von der Band Bogart. Ist auch sehr geil. Ist natürlich wunderbar zum Abtanzen.
0: Ja, ist es definitiv. Und ich verspreche dir eins, also irgendwann komme ich da mal dazu mit dem Kästchen Platten. Da bin ich gespannt, was passiert. Jetzt erstmal für alle Schwarzwaldradio-Hörer im Raum Vechta, da solltet ihr echt mal vorbeigucken. Die machen da echt was los im Gulfhaus. Musik von früher mit Charme, Gänsehaut, Feeling und Knistern. Vinyl ist eben genauso wie Tonband. Wenn die

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Ja, geht mal einmal kurz raus, Hände waschen, zack, kommt man zurück. Schon ist das große Chaos wieder ausgebrochen. Fantastisch. Was ich eigentlich an der Stelle einbringen wollte, ist ein Musikwunsch, der reingekommen ist. Und zwar wurde sich gewünscht Scott Walker. No Regrets. Die Walker Brothers haben eine tolle Formation, hatten musikmäßig auch was drauf. Und der große, große Pluspunkt war eben genau Scott. Der Mann hatte eine Stimme wie ein ausgeschlagenes Samtkästchen. Also weicher geht's eigentlich kaum. Und hat das auch wirklich bis zu seinem Tod vor 5 Jahren beibehalten. Also der hat bis ins hohe Alter Aufnahmen gemacht. Und klar, er war im späteren Alter, so ab 2015, klang er nicht mehr ganz so 100% sauber. Aber immer noch sehr nah an dem dran, was er damals mit den Walker Brothers gebracht hat. Hier ist No Regrets.

0: Jigsaw und Sky High, der Film dazu hieß Der Mann aus Hongkong, wurde tatsächlich als Bösewicht mit Ex-James Bond George Lazenby besetzt und hatte vom Sound her, glaube ich, mehr das Kaliber dazu, als Filmtitel oder als Bond-Song für so ein Ding durchzugehen, als das, was Spandau Ballet damals versucht haben. Die waren ernsthaft der Meinung, Gold als James-Bond-Filmsong anbieten zu müssen. Braucht man sich nicht wundern und fragen, warum es in welche Hose gegangen ist.
1: Charlie und liebe Schwarzwald-Radio-Hörer, zum Einläuten des Wochenendes wünsche ich mir von Ray Charles, Georgia on My Mind, ein Klassiker zum Runterchillen.
0: Ray Charles durfte in Georgia nicht mehr rein. Die haben ihn aufgrund seiner ganzen Geschichten, was da eben mit Drogen, mit Alkohol, auch mit Frauen gelaufen ist, aus dem Staat mehr oder weniger verbannt und hatten ihn geächtet. Er hat es zu Lebzeiten allerdings noch miterlebt, dass der gesamte Staat Georgia vor ihm zu Kreuze gekrochen kam und den Kniefall gemacht hat. Seitdem ist dieser Song sowas wie die stille Nationalhymne dieses Bundesstaats.

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7: Tja, warmer Tag geht zu Ende und die Nacht wird auch nicht unbedingt kühler werden. Also die Nachtwerte, das ist jetzt kein Scherz. 20 Grad haben wir so durchschnittlich heute Nacht. Vor allem im Saarland, es wird auch relativ warm an der Küste bleiben. 13 Grad in Kiel, 16 in Rostock. Kälteste Stelle heute Nacht mit 8 Grad, während die Täler im Erzgebirge. Morgen ein Tag, der bis zu 36 Grad warm werden wird. Ja, da wäre auf den friesischen Inseln, so Amrum um die Ecke rum, mit 20 Grad noch relativ kühl. 27 Grad haben wir aktuell in Bochum. Es ist Sonne satt, schreibt uns Gottfried. Dann ist Hüssen ausgewandert momentan zum Urlaub machen nach Las Vegas. Die haben gerade 8 Uhr morgens und 31 Grad. Das wird im Laufe des Tages auch noch ein bisschen geringfügig mehr. Schönen Urlaub noch. Fürth in Bayern meldet 30 Grad, es ist leicht bewölkt. Das haben wir jemand zu verdanken. In Schwedt, Berlin-Brandenburg, 26 Grad wolkig, schreibt Frank. Cottbus meldet 27 sonnige Grad vom Klaus. So, in Thüringen, in Lutter, 25 Grad und Sonne. Bad Repolsau, 29 Grad Sonne. Düsseldorf, 30 Grad Sonne. Zarentin am Schalsee in Meckpomm, 24 Grad, auch hier Sonne satt. Eggenstein in Baden-Württemberg, 32. Essen in NRW, 28. Dresden, 26. Sonne, Sonne, Sonne, Sonne. Also, man liest heute nichts anders.
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8: Ich bin Oliver Urbanke. Der Bundestag hat die Gesundheitsreform der schwarz-roten Koalition beschlossen. Das umstrittene Sparpaket soll neue Beitragserhöhungen bei den gesetzlichen Krankenkassen verhindern. Thomas Brock berichtet.
9: Das Paket sieht vor, dass Praxen, Kliniken, Apotheken und Pharmabranche weniger Geld ausgeben, aber auch die Versicherten müssen mit mehr Zuzahlungen und weniger Leistungen rechnen. Insgesamt sollen so schon im kommenden Jahr fast 19 Milliarden Euro gespart werden. Scharfe Kritik kommt von der Opposition. Sie warnt etwa vor überlasteten Ärzten und einem Krankenhaussterben.
8: Stundenlanges Scrollen in der Nacht und fehlender Schlaf. Social-Media-Plattformen machen offenbar süchtig. Das sind vorläufige Ergebnisse einer EU-Untersuchung. Demnach bestehen Risiken für Kinder und Jugendliche vor allem durch personalisierte Empfehlungen und Videos, die automatisch immer weiterlaufen. Künftig gelten strengere Regeln für Vermieterinnen und Vermieter von E-Scootern. Unfallgeschädigte sollen einfacher Schadensersatz bekommen. Das Gesetz sieht vor, dass Betreiber der E-Rollerflotten für die Unfallkosten aufkommen müssen, wenn der eigentliche Verursacher nicht belangt werden kann. Und bei Unfällen mit parkenden E-Scootern sollen Geschädigte nicht mehr nachweisen müssen, dass ein Fahrer das Gerät falsch abgestellt hat. Eine Ryanair-Maschine war auf dem Weg von Thessaloniki nach Memmingen, als plötzlich kurz nach dem Start ein Knall zu hören war. Ein Fenster des Fliegers sei zerbrochen, heißt es. Laut Medienberichten hat es den Passagier, der am betroffenen Fenster saß, bis zu den Schultern aus dem Flieger gesogen. Mehrere Menschen hielten ihn fest und zogen ihn zurück ins Flugzeug. Der Pilot reagierte und kehrte zurück nach Thessaloniki. Nach dem 2:0-Sieg gegen

0: Marokko steht Frankreich als erster Halbfinalist bei der Fußball-WM ja schon fest. Auf wen sie dort treffen, entscheidet sich heute Abend um 21 Uhr in der Partie Spanien gegen Belgien.
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3: Gleich Musik, die komplett ohne Worte auskommt und die passt auch wunderschön zum Sommer. Vorher gibt's aber diesen netten hier, Maxi Priest, Close to You. Der hat da einiges loszuwerden.

0: Freddie Mercury und Queen Breakthrough, das war, glaube ich, das Video auf dem fahrenden Zug auf der Nene Rallye-Bahn. Das war schon toll. Tolle Eisenbahnstrecke, da wurden ganz große Filme wie James Bond, Octopus, in all das wurden da Bahnaufnahmen gemacht. Und damals, wie auch beim Queen-Video, mussten die höllisch aufpassen, dass ihnen nichts passiert. Zu viele Brücken und die alle ziemlich nieder.
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0: Das, was da 58 passiert ist, war alles andere als nieder, nämlich dreimal hoch. Es war der letzte Hit, der, bevor die American Billboard Charts umgebaut wurden in die Billboard Hot 100, in den drei geteilten Billboard Charts flächendeckend die 1 eingenommen hatte. Damals gab es ja noch die Bestseller, den Radioeinsatz und eben die Top 100. Und danach gab es nur noch die Hot 100, den Mischwert aus all dem. Allerdings war Patricia von Perez Prado der letzte Song, der alle drei an der Spitze eingeführt hat. Danach wurde das eben in die neuen Charts umgesetzt. Es gab nur noch eine Liste und zack, war Ricky Nelson mit Poor Little Fool schneller. Patricia ist, ja, also ein netter kleiner Foxtrot. Sehr interessantes, kleines Stück Musik vom Kubaner, von Perez Prado. Allerdings hört man sofort, geht ins Ohr, geht auch vom Rhythmus her so in die Kiste. Man schwingt so fröhlich, gemüßlich mit dem Hintern mit dabei. Das passiert mir auch immer wieder in stillen Momenten, wenn ich mich unbeobachtet fühle. Wird euch wahrscheinlich genauso gehen. Ist ein kleiner Ohrwurm und ein echtes Kleinod aus der damaligen Zeit. Die beiden deutschen Versionen hatten da deutlich weniger Glück. Jörg Maria Berg ist mit dem Ding nicht vorwärts gekommen und Chris Mr. Pumpernickel Howland später auch nicht. Also bleiben wir beim Original ohne Text.

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Es ist Freitagnachmittag. Zeit, dass ihr bestimmt, was für Musik bei uns läuft. Wir spielen 2 aus 14. Und zwar haben wir wieder auf dem Flohmarkt am Wochenende einen tollen Sampler gefunden. Welcher das es ist, dazu gleich. Ihr braucht ja im Endeffekt nichts anderes, außer eine WhatsApp ins Studio schicken. Wie es geht, gleich nochmal ganz genau. Und dann wisst ihr auch, wo euer Tippzettel und Lottoschein aussieht.

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0: Tja, am Anfang der Woche auf diesen Todesständer, so nenne ich das ganz gerne immer. Also meine Frau sagt immer Todesständer zu dem Ding, wo im Baumarkt die reduzierten Pflanzen draufstehen. So kurz vor Eingang und vielleicht adoptiert sie doch noch jemand. Das ist der Todesständer. Und es gibt ja auch solche Haushaltsauflöser bzw. solche An- und Verkaufshäuser oder Plattenläden, wo dann draußen der Ständer steht, wo das drinsteht, was irgendwie niemanden groß zu jucken scheint. Genau da entdeckt man manchmal die ein oder andere Überraschung. Die hier war richtig gut erhalten, kam bei der Ariola im Jahr 1990 und hieß Music Made for Friends. So, auf den ersten Schlag habe ich jetzt keinen roten Faden feststellen können, dass sich da irgendwie freundschaftlich durch dieses ganze 14-titelige Ding zieht. Wahrscheinlich hat irgendein A&R-Musikredakteur gesagt, ach Gott, schreib irgendwas drauf, mach ein schickes Bild drauf und schmeiß auf den Markt. Also war auch, glaube ich, eine Eintagsfliege, da gab es keine Nachklapp dazu. Dazwischen stecken Songs zum Beispiel ja, von Sandra, Laidback, Chris Thompson ist dabei, Sydney Young,

Millie Vanilli, David Hasselhoff, Dieter Bohlen mit Blue System, Dave Stewart, Bo Anderson und Bernie Powell. Also es ist relativ viel dazwischen. So, und es versteckt sich natürlich auch wieder der legendäre Frank Farian, Dieter Bohlen. Dazwischen hatten wir alles schon durch. So, also, es liegt jetzt in eurer Hand, was wir machen. Ihr schickt mir bitte per WhatsApp ins Studio an die 0173 104 33 33. 0173 104 33 33. Eine Zahl zwischen 1 und 14. Dazu habt ihr genau zwei Songs Zeit. Sind die rum, wird abgerechnet. Die beiden Songs, die am häufigsten genannt wurden, beziehungsweise deren Nummer am häufigsten genannt wurde, werden dann auch laufen. So, was haben wir's? Also gut, dann würde ich sagen, tja, ihr habt in der Hand, was jetzt passiert. Sollte es der Bohlen werden, möchte ich nichts hören. Beim Frank Farian und bei Michael Cretu auch nicht. Die lauern nämlich auch auf diesem Sampler. Also wählet weise, Kinder.

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2: Ist 1990 veröffentlicht worden bei der Ariola, hieß Music Made for Friends und hat nie weitere Freundschaften hervorgebracht. Aber Donnerwetter, heute war es ein ziemliches Gekloppe, muss ich dazu sagen. Also ich dachte eigentlich, das wird eindeutig, nee, da gab es eine ziemliche Aufholjagd. Letzten Endes haben das gleich 7 Titel untereinander ausgemacht. Und die beiden, die die meisten Stimmen bekommen haben, haben gerade noch so verhindert. Er war haarscharf. Also auf 3 steht Dieter Bohlen und auf 4 der Herr Cretu. Die habt ihr gerade noch so überholt, wenn auch, also wirklich sackhart. Da fehlt nicht mehr so sonderlich arg viel dazwischen. Die zweitmeisten Stimmen hatte die bezaubernde junge Bläserin aus Holland, damals vollkommen unbekannt, Candy Dulfer mit ihrem Saxophon und Dave Stewart. Lily was here. Soundtrack zum passenden Film. Ist auch ein Song, der klingt wie eine wirklich verrauchte, klassische alte Bar in den späten, frühen 80ern. Wenn man das Neonlicht, den Rauch und den Schweiß riechen kann, perfekt. Und auf der 1 mit den meisten Stimmen, das mit einem kleinen Vorsprung noch vor Dave und Lily, Candy, ein junger Mann aus Schwetzingen, Baden-Württemberg, der hat's ihn hinverschlagen, Sidney Youngblood mit Sit and Wait. Das waren die beiden, die gerade noch so verhindert haben, dass es Dieter Bohlen gegeben hätte mit Blue System mit Love Me on the Rocks oder Sandra mit Hiroshima, die Chris Thompson mit The Challenge abgebogen haben, aber auch Milli Vanilli, Girl, I'm Gonna Miss You oder eben, Tyler Collins, What You Gonna Do. Die beiden meistgenannten, Lily Was Here und Sidney Youngblood. Einmal die Nummer, was war's? Lily Was Here war die Nummer 11 und einmal die Nummer 7 für Sidney Youngblood. Jetzt nacheinander hier bei uns bei Schwarzwaldradio am Stück.

0: 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Das war auch so eine völlig, völlig alleinstehende Nummer.
1: Ich wünsche mir für meine tolle Tochter, die gerade in der Bachelorarbeit steckt, das Lied Ella Ella von France Gall. Und ich grüße euer Team natürlich und wir freuen uns, dass ihr so super Musik macht. Wir hören euch von Spanien aus. Wir freuen uns, dass wir alle vier beisammen sind. Das haben wir auch unserer Tochter zu verdanken. Und ich wünsche mir natürlich, dass die Bachelorarbeit ganz besonders wird. Und freue mich, wenn ihr das Lied für uns spielen würdet. Lieben herzlichen Dank. Grüße aus Spanien. Eure Katja.
0: Grüße zurück und viel Erfolg bei der Bachelorarbeit.

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13: Tja, heute ein warmer Tag, der da zu Ende geht. Ich kann euch jetzt schon verraten, der Morgen wird noch ein bisschen wärmeriger werden.

0: Wärme heißt, oh, es wird Zeit, es wird allerhöchste Zeit, Donnerwetter. Also morgen bis zu 34 Grad im Breisgau, beziehungsweise zwischen Köln und Freiburg. Da wird es richtig warm. Das Saarland wird morgen auch ganz gut gekocht werden. Ansonsten hätten wir Temperaturen morgen anzubieten von durchschnittlich ungefähr so 28 Grad. Hannover kommt auf 29, Rostock auf 24, Kiel 28, Hamburg 29, Berlin 27, Dresden auch. Frankfurt am Main, ja, also ab da drückt es dann richtig rein. Morgen ist ordentlich was los. Rechnet also damit, dass da 34 bis 36 Grad aufgezogen werden. Kältester Punkt morgen auf der Insel Baltrum, 22 Grad. Also ich denke, dass die Fähre morgen voll sein wird. Die Nachtwerte heute auch alles andere als entspannt. 20 Grad im Saarland in der Nacht. Herzlichen Glückwunsch in der Dunstglocke. Ansonsten kältester Punkt, wer es richtig kalt maus, ab ins Auto und in die Täler vom Erzgebirge bei 8 Grad. Mal wieder mit dem Gebiss klappern, das ist heute Nacht ganz gut drin. Aktuell hätten wir temperaturmäßig auch noch so einiges anzubieten. Immer noch 24 Grad in Mürwik in Schleswig-Holstein. Olperode in NRW 27 Grad, immerhin Sonne satt. Oranienburg 25 Grad und wolkig. Münster in NRW auf 29 Grad und wechselnder Bewölkung unterwegs. Karlsruhe 33 Grad sonnig in Baden-Württemberg. Leipzig in Sachsen 29 Grad Sonne. Ich suche den ganzen Tag das Wort Regen. Na gut. Neubrunn, Bayern, 29 Grad, leicht bewölkt und in Bremen momentan immer noch 27 sonnige Grad.
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2: Ich bin Oliver Urbanke. Tennisprofi Alexander Zverev ist zum ersten Mal in das Endspiel beim Rasenklassiker in Wimbledon eingezogen und kann dort den zweiten Grand-Slam-Titel in seiner Karriere holen. Der French Open-Sieger aus Hamburg gewann sein Halbfinale gegen den britischen Außenseiter Arthur Ferry in 3 Sätzen. Menschen, die sogenannte K.O.-Tropfen einsetzen, müssen künftig mit hohen Strafen rechnen. Wer die gefährlichen Mittel für eine Vergewaltigung oder einen Raub einsetzt, soll laut Gesetzesentwurf der Bundesregierung künftig mit mindestens 5 Jahren Freiheitsstrafe rechnen müssen. Der Bundesrat hat dem jetzt zugestimmt. K.O.-Tropfen sind meist heimlich verabreichte Substanzen, die Opfer schnell benommen, wehrlos oder bewusstlos machen können. Wer einen kaputten Toaster, Staubsauger oder eine Waschmaschine hat, soll künftig bessere Chancen auf eine Reparatur bekommen. Einem entsprechenden Gesetz hat der Bundesrat jetzt zugestimmt. Tine Klimach berichtet.
3: Hersteller bestimmter Produkte wie etwa Waschmaschinen, Mobiltelefone, Tablets oder E-Bikes werden damit gesetzlich verpflichtet, ihre Produkte während der üblichen Lebensdauer zu einem angemessenen Preis zu reparieren. Außerdem müssen die Geräte künftig so gebaut sein, dass man sie reparieren kann. Wer also etwa den Akku so verbaut, dass ein Tausch nicht möglich ist, verstößt gegen das Gesetz.
2: Wirtschaftsverbände sind besorgt über die Regierungspläne zu Minijobs. Handelsverband, Hotel- und Gaststättenverband und Landwirtschaftsarbeitgeber warnen die Regierung vor Kürzungen. Fallen die Steuervorteile weg, hätten Millionen Beschäftigte weniger Geld oder müssten deutlich mehr arbeiten, um auf das bisherige Einkommen zu kommen, so die Verbände. Flughäfen können künftig eine komplett digitale Abfertigung anbieten, damit Passagiere schneller zum Gate kommen. Die Nutzung ist für Fluggäste aber freiwillig. Der Bundesrat hat grünes Licht für ein Gesetz gegeben, das der Bundestag Ende Juni beschlossen hatte.
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0: Und in diesen Momenten öffnen sich die Tore vom Rhein-Energiestadion in Köln, wer da heute Abend auf der Bühne steht. Und warum, darüber reden wir gleich. Ganz große Show.

0: Diana Ross, I'm Coming Out, klassische Motown-Nummer mit allem drum und dran, eine Nummer mit ungewissem Ausgang, passierte vor 50 Jahren. Heute Abend steht diese Band zu ihrem Jubiläum vor einer rappelvollen Hütte im Rhein-Energie-Stadion in Köln. Und das mit Recht. Da kann es nur eine Band geben, die das schafft. Ganz klar, drei Buchstaben, B.A.B. Bab. Wollenhiedigen und seine Kollegen Balou räucht heute Abend alles ab, was irgendwie geht. Wird eine Riesenkiste, werden 50 Jahre lang kölsche Musik konsequent durchgezogen. Und das auch mit einem riesengroßen Erfolg, mit tollen Kooperationen, allem drum und dran. Ich bin mir ziemlich sicher, dass es heute Abend einige Überraschungen bei dieser Show geben wird. Also wer da dabei ist, der weiß, dass da heute Abend der Hüt brennt und das richtig, ne? Übrigens, an den Tag, an dem die Band gegründet wurde vor 50 Jahren, kann sich Wollenhiedigen noch gut beziehungsweise ein bisschen brummschädlich erinnern.
1: Fußball-EM 1976, Halbfinalspiel, wo der damalige Bundestrainer, der Helmut Schön, was gegen die Kölner Spieler hatte. Der hat also keinen Kölner aufgestellt. Schließlich beim Rückstand 2-0 hat er dann schließlich Heinz Flohe eingewechselt. Heinz Flohe hat unmittelbar das 2-1 geschossen. Und dann hat er einen Debütanten eingewechselt, auch vom FC Köln. Der hat in der Verlängerung nochmal 2 Tore geschossen. Dementsprechend verkatert war ich am nächsten Morgen. Und es rief mich der Saxophonist meiner ehemaligen Schülerband, den ich 5 Jahre nicht mehr gesehen hatte, der rief mich an dem Morgen an. Der sagte, er hätte einen Bauernhof geerbt. Und wenn wir uns jetzt da den Hühnerstall renovieren würden, könnten wir wieder Musik machen. Und ich habe gesagt, ja, ist in Ordnung, komm vorbei, mache ich. Das war die Bandgründung.
0: Vor 50 Jahren aus dem Wohnzimmer von Kathi Huhn direkt raus nach Köln. Heute Abend in deinem Rhein-Energie-Stadion, BAP, 50 Jahre gibt's diese Band und wie brutal geil die klingen, wenn sie live auf der Bühne sind. Das möchte ich euch nicht vorenthalten. Ganz klarer Fall. Verdammt lange her.
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0: präziseste, perfekteste und wahrscheinlich beste Liveband, die ich hier von der Bühne gesehen habe, war ja Con Dios bei Schwarzwald Radio mit What's a Woman. Was waren die unglaublich gut?
1: Hallo Charlie, hier ist mal wieder der Wolle aus Eichstätt-Westerwald. Ich grüße dich. Ja, du könntest mir mal einen besonderen Hit aus dem Jahre 1979 spielen, und zwar von Shayla und Be Devotion, You Like My Fire. Würde mich sehr freuen, auch wenn er bei den Temperaturen heißt, eigentlich nicht ganz

0: so passend ist, müsste mehr Abkühlung vertragen. Aber mach es einfach mal, wenn es passt. Ciao, ciao. Und ein schönes Wochenende. Ciao, ciao.
1: Wenn du Abkühlung gewollt hättest, hätte ich dir von Sheila B. Devotion Singing in the Rain spielen können. Aber ja, es regnet ja nirgends. Also nehmen wir dann noch eben You Light My Fire. Für alle diejenigen, denen der Kittel brennt.

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1: Wir haben einen neuen Monat und damit auch Zeit, was Neues auf eure Ohren zu packen. Visit Black Forest, der Schwarzwaldradio. Schwarzwald Podcast mit Sarah Schwarz, hätte ich fast gesagt, aber das stimmt ja nicht.
2: Nee, rot, immer noch.
1: Immer noch.
2: Ist unverheiratet. Ich habe noch die rote Bolle auf dem Kopf. Für immer.
1: Okay. Mal gespannt, wie das ausgeht irgendwann. Sarah, du warst wieder im Schwarzwald unterwegs. Dieses Mal geht's, ich meine, um Fisch, oder?
2: Ja, man riecht schon ein bisschen. Es ist der Schwarzwaldfisch schlechthin. Es ist die Forelle, was persönlich auch mein Lieblingsfisch ist. Nachhaltig, Süßwasserfisch, wunderschön regenbogenfarbig. Und man kann angeln, und zwar nicht zu knapp. Ich habe es nicht geschafft.

0: alle Angelspots im Schwarzwald in einen Podcast zu packen. Aber ich war sehr niedrigschwellig in einem Angel- und Fischpark. Weißt du, was das ist?
1: So ganz nicht, aber es hört sich fast so an, als ob man sich da die Angel raussuchen und am Weiher nebendran ausprobieren kann.
0: Ja, so ähnlich. Also genau, es gibt so einen Anfängerteich, einen fortgeschrittenen Teich und einen, also einen, wo es schwerer ist und einen, wo man wirklich, wo so viele Forellen drin sind, musst du nur reinhalten die Leine und dann zack, boom, 2 Minuten später hängt dir ein halbes Kilo an der Leine. So. Ne? Und oder du kannst auch einfach nur dort essen kommen oder den schon fertig geputzt kaufen oder eben die sportliche Herausforderung. Ganz viele Opis mit ihren Enkeln habe ich da gesehen, die so ihren Kids das Angeln beibringen, weil man braucht nämlich dort keinen Angel- und Fischereischein.
1: Also jedermann kann hinkommen, es ist ja, genau. Nicht an die Mitgliedschaft, Verein oder nee. An den Fischereischein gebunden.
0: Genau, das ist so eine Ausnahmeregelung. Wenn du nämlich eine eigene Fischzucht hast in Baden-Württemberg, dann darf man da auch fischen ohne, also die kriegen halt eine Einführung, ne, wegen Tierschutz, damit man den Tierchen nicht wehtut. Aber tolle Sache, hat richtig Spaß gemacht und kann man mal reinhören.
1: Ich denke, für den entsprechenden Betrag darf man das, was man geangelt hat, auch mitnehmen dann, ne?
0: Ja, das ist sozusagen all you can eat, ne? Also zahlst Tageskarte 35 Euro und alles, was du da rausziehst, darfst du auch mit nach Hause nehmen.
1: Also wenn man da im Anfängerteich steht und hat ein gutes Händchen, ist der Räucherofen voll hinterher. Ne?
0: Auf jeden Fall.
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1: Tja, also was soll ich sagen? Ich hatte ja neulich mal ein bisschen was noch von Peter Griffin mit dabei. Legendärer Gastronom aus Baden-Baden. Vater von Schauspielerin Alexandra Kamp. War Chef vom Griffin. Wer drin war, war in. Wer draußen war, hat den Griffins Klo gemacht. Das war so der Gassenhauer damals. Kam man auch wirklich nur sehr gut angezogen rein. Das Griffin war irgendwie so mit einer der ersten Läden, der da wirklich sehr, sehr drauf geachtet hat. Und Peter Kamp ist ein legendärer Typ. Toller Musiker, toller Mann mit Visionen, die er noch umsetzen konnte. Aus der ersten LP habt ihr zu Recht festgestellt, da fehlt jetzt noch eine Maxi-Version. Fireman hatten wir, Spider-Man hatten wir, Wake Up fehlt noch. Gut, also, dann das, was wahrscheinlich morgen früh passieren wird. Der Wecker rasselt, aber vielleicht auch nicht, vielleicht auch später. Ich würde es euch ja wünschen. Hier ist Wake Up vom Herrn Griffin bzw. Herrn Kamp. Spider-Man hatten wir schon, den Fireman. Jetzt gibt's Wake Up in der langen Fassung. Und damit geht's dann hoffentlich für euch alle ab mit Schmackes und Groove in den Feierabend. Achtung, Ohrwurm voraus.

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0: Freitagabend, kurz vor der 90er-Show bei Schwarzwaldradio mit Ralf Hohn. Man kann das Wochenende schon riechen, aber ein Wunsch muss noch.
1: Einen wunderschönen guten Abend, liebes Schwarzwaldradio, oder guten Tag. Hier ist der Bodo aus Uslin. Ich hätte da mal einen Musikwunsch. Und zwar Bob Dylan mit Hurricane, wenn es möglich wäre. Danke.
0: Und damit gleich viel Spaß mit Ralf Hohn in der 90er-Show. Hier ist Bob Dylan. Wie es Wetter wird, verrate ich euch noch beim Rausgehen.

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11: Tja, wenn bei der Vorstellung an die Temperaturen, die da heute Nacht kommen, jetzt schon zu warm wird, also die Luft wird stehen in den meisten Teilen Deutschlands. Wir reden über Temperaturen von bis zu 20 Grad, zum Beispiel im Saarland, im Bereich von Köln oder auch im Rheingraben. Da tut sich das nicht so sonderlich viel. Und auch an der Küste 13 Grad bei Kiel, 16 Grad Rostock. Das ist schon ziemlich warm, ist eine richtige Glocke.

0: Die da steht. Und da wird es einem zu arg. Abkühlung gibt, das wäre so der Reisetipp für jetzt gleich losfahren, damit es später klappt. 8 Grad in den Tälern des Erzgebirges. Ansonsten ist es relativ warm. Morgen packt der Sommer noch eine Schaufel obendrauf. Wir kommen auf Temperaturen von bis zu 36 Grad morgens im Markgräfler Land, beziehungsweise auf der Achse mal wieder zwischen Frankfurt am Main und Basel wird es mit am heißesten werden. 34 Grad im Bereich vom Saarland, ja, an der Küste 28 Grad in Kiel, 24 Grad in Rostock. Dresden darf sich über 24 Grad freuen, Berlin über 27, Hannover 29, Stuttgart 33, München 30. Da wird es also morgen wieder lediglich so die friesischen Inseln reben raus, so bald rum die Ecke, 22 Grad. Aber ja, was soll man sagen, es ist halt Sommer. Ne? Jetzt viel Spaß mit Ralf Hohn in den 90ern bei Schwarzwaldradio und der legendären 90er-Show. Lehnt euch zurück in die Zeit, in der vieles anders war und irgendwie auch, ja, geiler.
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2: Ich bin Dominik Schweiger. Der Bundesrat hat gleich mehrere wichtige Gesetze beschlossen. Künftig haben Verbraucher ein Recht auf Reparatur. Hersteller von Handys oder Waschmaschinen müssen ihre Produkte zu einem angemessenen Preis instand setzen und Ersatzteile bereitstellen. Und der Bundesrat hat auch den Weg für die Gesundheitsspareform freigemacht. Gesetzlich Versicherte müssen sich damit beispielsweise auf höhere Zuzahlungen bei Medikamenten einstellen. Der Bundestag hat das neue Gebäudemodernisierungsgesetz, also eine Reform des sogenannten Heizungsgesetzes, beschlossen. Damit werden Kernpunkte der von der Ampelregierung beschlossenen Regelungen gekippt. Öl- und Gasheizungen müssen ab 2029 schrittweise mit einem steigenden Anteil an zum Beispiel Biomethan oder Bioöl betrieben werden. Umweltverbände und die Grünen warnen vor massiven Rückschritten beim Klimaschutz durch das neue Gesetz. Flughäfen können künftig eine komplett digitale Abfertigung anbieten, damit Passagiere schneller zum Gate kommen. Die Nutzung ist für die Fluggäste aber freiwillig. Der Bundesrat hat dafür grünes Licht für ein Gesetz gegeben, das der Bundestag schon Ende Juni beschlossen hatte. Alexander Zverev ist nur noch einen Sieg vom Wimbledon-Titel entfernt. Der Hamburger hat dort zum ersten Mal das Endspiel erreicht. Zverev hat sein Halbfinale gegen den britischen Außenseiter Arthur Ferry gewonnen. Zoe Tasovali berichtet.
3: Nach einem umkämpften ersten Satz hatte Zverev die Partie komplett im Griff und ließ seinem Gegner kaum noch eine Chance. Im Finale am Sonntag kann der Hamburger als erster deutscher Wimbledon-Sieger seit Michael Stich im Jahr 1991 Tennisgeschichte schreiben. Auf ihn wartet dann allerdings ein echter Brocken. Entweder Titelverteidiger Jannik Sinner oder Rekord-Grand-Slam-Sieger Novak Djokovic.
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Robbie Williams und Millennium Ramona aus Osnabrück. Dein Musikwunsch hat die 90er-Show heute eröffnet an diesem Freitagabend. Schönen Start ins Wochenende wünsche ich mit uns mit Schwarzwaldradio. Oldies neu entdecken. Ich bin Ralf Hohn und freue mich auf die nächsten beiden Stunden mit euch durch die 90er zu gehen. Und wir haben so die ein oder anderen Ereignisse, die wir streifen wollen in Sachen Musik und haben natürlich viele Musikwünsche. Geburtstage sind einige dabei und auch immer mal wieder der Blick in die Charts. Also alles eigentlich wie immer hier bei uns in der 90er Show. Warum sollten wir daran auch groß was ändern, ne? Also von daher alles gut. 1993 hatte die Formation Blind Melon ihren größten Erfolg und an den hat sich Norbert aus Kassel erinnert. Er hätte gerne den Titel No Rain von Blind Melon gehört. Wunderschöne Nummer, Norbert. Bitteschön für dich.

Schöne Grüße nach Herbrechtingen. Das liegt, glaube ich, in der Nähe von Ulm, wenn mich nicht alles täuscht. Da sitzt Johanna und hat sich den Titel Freedom von George Michael gewünscht, gerade gehört, aus dem Jahr 1990. Ziemlich genau 30 Jahre ist es her, da kam eine Girl Group und hat den Sound der 90er dann doch irgendwie ein Stück weit mitgeprägt, um nicht vielleicht sogar zu sagen verändert. Denn vor genau 30 Jahren waren die Spice Girls im Studio in London, haben sich getroffen.

0: so klang sie, die Demo-Version von Wannabe, dem ersten Hit der Spice Girls von vor genau 30 Jahren. Und Mel C von den Spice Girls hat den Sound der Mädels, glaube ich, so ziemlich gut auf den Punkt gebracht.
1: It completely and utterly captures the chaos that is and was the Spice Girls. It was the 90s. It was the UK. It was a crazy time. We came out there, we shouted about girl power.
0: Es sind die 90er, es ist eine verrückte Zeit, es ist Girl Power. Und genau die haben die Spice Girls damals aufs Tableau gebracht. Vor 30 Jahren kamen sie raus, ihre erste Single. Hier sind die Spice Girls und Wannabe. Yeah!

Uli aus Miesbach, dein Musikwunsch passend zum Wetter, passend zur Wochenendstimmung. DJ Jesse Jeff and the Fresh Prince mit Summertime aus 1991. Wir schauen mal auf unsere Geburtstagsliste. Andrew Fletcher von Depeche Mode wäre diese Woche, vorgestern am 8. Juli, 65 geworden. Und er war ja wirklich auch Gründungsmitglied von Depeche Mode, war von Anfang an dabei. Composition of Sound, so hießen Depeche Mode ja vorher, bevor sie sich so genannt haben. 1980 haben sie ja schon angefangen. Und so experimentell klang das damals.

0: Composition of Sound. Daraus wurde dann später Depeche Mode. Und Andrew Fletcher war ja wirklich bis zum Schluss, bis zu seinem Tod vor 4 Jahren, ständiges Mitglied von Depeche Mode. Und auch bei der letzten Albumproduktion war er noch zumindest im Geiste allgegenwärtig, hat Sänger Martin Gore gesagt.
1: Many times we would joke or things would come up and of course we missed Fletch.
0: Allerdings, Andrew Fletcher hatte ja immer auch seinen eigenen Humor und der hat gesagt, naja, die anderen Jungs waren eigentlich immer für die Texte und für die Songs zuständig und dafür, dass es gut klang und ich habe einfach nur so rumgehangen. Wobei das ja nicht wirklich stimmt. Wir erinnern nochmal an Andrew Fletcher, an Depeche Mode. Andrew Fletcher wäre 65 geworden vorgestern, vor 4 Jahren leider viel zu früh verstorben. Aus dem Album Violator, hier sind Depeche Mode aus 1990 und Policy of Truth.

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Die australische Formation INXS und Disappear, das war Melanie aus Altenstadt, die diesen Titel bestellt hat. Ihr hört Schwarzwaldradio am Freitagabend, schönen Start ins Wochenende, das ist die 90er-Show. Und wenn ihr auch mit dabei sein wollt, freue ich mich natürlich sehr über eure Musikwünsche, die ihr gerne per E-Mail schicken könnt für die nächste Woche, heute in einer Woche die nächste Ausgabe der 90er-Show. Oder wenn ihr was in Sachen 80er auf dem Herzen habt, könnt ihr das auch gerne an mich loswerden. Die 80er-Show gibt es ja immer am Dienstag zwischen 19 und 21 Uhr und dann schickt mir einfach eine Mail an ralf.hohn@schwarzwaldradio.com. Ralf mit F schreiben und dann .hohn, H-O-H-N, @schwarzwaldradio.com. Und genau so eine Mail habe ich von Susanne aus Zweibrücken bekommen. 1996 waren Roxette mit diesem Titel hier in den Charts und an den hat sich Susanne erinnert. Hier ist June Afternoon.

Take That zusammen mit Lulu und der Coverversion des Dan Hartmann-Klassikers Relight My Fire aus 1993. Ich finde, das haben sie damals ganz gut gecovert, muss man schon sagen. Jason Orange von Take That feiert heute Geburtstag, wird heute 56 an diesem 10. Juli. Ja, wir müssen auch noch auf ein trauriges Ereignis nochmal zurückkommen. Gestern ist die Sängerin Bonnie Tyler im Alter von 75 Jahren verstorben. Bonnie Tyler lag schon längere Zeit im Krankenhaus. Und man hätte auch schon Ende Mai fast denken können, dass es zu Ende geht, weil sie da wohl ins künstliche Koma versetzt wurde. Jetzt hat es dann doch bis in der Nacht zum Donnerstag gedauert, bis sie dann leider auch viel zu früh von uns gegangen ist. Bonnie Tyler fing ja in den 70ern an mit Titeln wie Lost in France beispielsweise, hatte dann eine Stimmbandentzündung und hat sich leider nicht an die Vorgaben der Ärzte gehalten, dass sie dann doch erstmal ein bisschen ruhiger treten soll, weniger sprechen, weniger singen. Und dann haben sich Knoten auf den Stimmbändern gebildet. Und dementsprechend hatte sie dann auch bei Itza Hardegg spätestens die sehr heisere Stimme, die dann später auch zu ihrem Markenzeichen geworden ist. Große Hits gab es natürlich in den 80ern wie Total Eclipse of the Heart oder Holding Out for a Hero. Aber auch danach war sie noch erfolgreich. Und das hier ist eine Nummer aus dem Jahr 1992. Wir erinnern nochmal an Bonnie Tyler, die gestern im Alter von 75 Jahren verstorben ist. Hier ist sie mit Bitter Blue.

Björn Vogelberg, Magic Every Moments, Kai aus Moosburg hat sich diesen Titel hier bei uns bestellt bei Schwarzwaldradio. Oldies neu entdecken in der 90er-Show am Freitagabend. Whitney Houston gibt's jetzt noch und dann geht's gleich rein in die zweite Stunde mit It's Not Right, But It's Okay aus 1999 und den Titel spiele ich für Freddy aus Ingolstadt. Friday night you

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I wouldn't normally do this kind of thing. Das waren die Pet Shop Boys und wir können Neil Tennant recht herzlich zum Geburtstag gratulieren. Der wird heute 72, gemeinsam mit seinem Duettpartner Chris Lowe. Ist er ja schon mehr als 40 Jahren, als Pet Shop Boys erfolgreich. Und es gibt jetzt wohl auch ein paar Konzerte in Deutschland, habe ich gelesen, gerade im Rahmen einer Tour. Zweite Stunde der 90er-Show hier bei uns bei Schwarzwald Radio am Freitagabend. Ich bin Ralf Hohn, nochmal einen schönen Start ins Wochenende mit uns. Viel Spaß mit Schwarzwald Radio, Oldies neu entdecken. Und nach den Pet Shop Boys gibt's jetzt Musik aus dem Jahr 96. Der Titel hat in der vergangenen Woche 30. Geburtstag gefeiert. Ist dieser Woche vor 30 Jahren erschienen. Eine der ganz großen Nummern auch von Eric Clapton. Hier ist er mit Change the World.

0: Undercover war das und Baker Street im Original, ja, von Gary Rafferty, Bernd aus Lörrach. Dein Musikwunsch war das hier bei uns in der 90er Show bei Schwarzwald Radio. Tja, die Karriere der einzelnen Popstars. Manchmal ging es dann doch über einige Umwege ins Musikgeschäft und man musste so ein bisschen experimentieren und sich was einfallen lassen. So wie bei unserer heutigen Jugendsünde. Klaus Braun spricht darüber.
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2: Ich bin Klaus Braun und so klingt unsere heutige Jugendsünde. Mit 24 Jahren war dieser Popstar noch auf der Suche nach der passenden Musikrichtung und nach dem passenden Namen. Diesen Song veröffentlichte er als Him. Ein paar Monate später versuchte er es mit der nächsten Eurodance-Nummer, diesmal unter dem Pseudonym Surprise. 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Die Stimme ist eigentlich gar nicht so schwer zu erkennen. Sie gehört Sascha. Da hatte er schon ein paar Umwege hinter sich. Erste Versuche im Kinderzimmer.
3: Ich habe selber mit zwei Kassettenrekordern so Aufnahmen gemacht und so. So Mehrspur. Ich habe so versucht, selber eine A Cappella-Band zu sein. Es ist mir nicht so richtig gelungen.
2: In seiner ersten Schulband Bad to the Bone musste er, der glühende Rick Astley-Popmusik-Fan, Rocksongs singen. Und mit seiner nächsten Band Junk Food eiferte er dann den damals angesagten Grunge-Idolen wie Pearl Jam und Nirvana nach.
3: Meine Haare wurden immer länger und meine Hosen immer kürzer.
2: Erst mit seinen ersten beiden Singles als Him und Surprise kehrte Sascha zum Pop zurück. In die Charts schaffte er es allerdings anfangs nur als Background-Sänger. Er sang auf diesem Hit von Deutschrapper Der Wolf. Gibt's auch gar nicht. Und dann stand endlich sein Name, zumindest kleingedruckt auf einem CD-Cover, Young Dinay featuring Sascha. Nach diesem Top-10-Hit stand der eigenen Karriere nichts mehr im Weg. Als Popstar Sascha. Nicht als Rocksänger, nicht als Him, nicht als Surprise. Das alles waren nur seine ersten Schritte im Musikgeschäft.
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Matthias aus Sangerhausen, Elton John hast du dir gewünscht, It's Easier to Walk Away, gerade hier bei uns in der 90er Show. Ich gebe euch gerne nochmal meine E-Mail-Adresse für Musikwünsche für heute in einer Woche für die 90er Show oder gerne auch für die 80er Show am Dienstag. Schreibt mir gerne eure Musikwünsche per Mail an ralf.hohn@schwarzwaldradio.com. Bitte mit F schreiben, Ralf, sonst kommt's nicht an. Also Ralf mit F und dann .hohn, H-O-H-N. @schwarzwaldradio.com. Jetzt kommen wir zu einem Musiker, der am 8. Juli, also vor zwei Tagen, seinen 56. Geburtstag gefeiert hat. Er ist mehrfacher Grammy-Preisträger, habe ich gar nicht gewusst. Gitarrist, amerikanischer Musiker und war 1994 bei uns in den Charts erfolgreich. Die Rede ist von Beck und hier ist Loser.

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Schöne Grüße nach Potsdam, da sitzt Valentina, großer Fan der Backstreet Boys, geht auch auf eines der Konzerte, die jetzt im September in Düsseldorf stattfinden und hat sich Larger Than Life gewünscht aus dem Jahr 1999. Die 90er-Show am Freitagabend, wir starten gemeinsam rein ins Wochenende und das tun wir jetzt, indem wir nochmal auf den Geburtstag von Mark Almond schauen. Den kennen wir natürlich in erster Linie als Sänger der Band Soft Cell, hatte aber auch 1989 mit Gene Pitney gemeinsam den Nummer 1-Hit Something's Gotten Hold of My Heart in der Coverversion und hier das auch eine Coverversion. Und zwar The Days of Pearly Spencer. Anfang der 90er war er mit dieser Version in den Charts erfolgreich und Mark Almond feierte gestern seinen 69. Geburtstag.

Schöne Grüße nach Schwetzingen. Da sitzt Mirko und der hat sich Britpop at its best gewünscht. Das war All Around the World, Musik von Oasis aus dem Jahr 1999. Ihr hört die 90er-Show am Freitagabend. Danke fürs Einschalten hier bei uns bei Schwarzwaldradio. Oldies neu entdecken, bundesweit über DAB+ und weltweit natürlich im Internet auf schwarzwaldradio.com. Und der nächste Wunsch kommt von Stefan aus Geldern am Niederrhein und der hat sich eine Nummer gewünscht aus dem Jahr 1991 und nach der ruhigen Nummer von Oasis drehen wir das Tempo mal wieder ein bisschen auf. Soul Kitchen featuring the London Boys, yes, sweet soul music.

Der Schauspieler Tom Hanks ist gestern 70 geworden, hat ja auch eine Hauptrolle gespielt im Film Philadelphia. Und deswegen dachte ich mir, bietet es sich ja an, Streets of Philadelphia, den Titelsong von Bruce Springsteen, auch nochmal zu spielen aus dem Jahr 1994. Und damit sind wir durch, die 90er-Show vom Freitag, 10. Juli. Danke fürs Mitmachen, danke fürs Zuhören, schönes Wochenende, schwitzt nicht zu viel. Wir hören uns am Dienstagabend dann zu den 80ern wieder hier bei Schwarzwaldradio ab 19 Uhr. Freue mich drauf, wünsche rundherum ein schönes Wochenende. Roland aus Wiesbaden ist der Letzte, der seinen Musikwunsch noch erfüllt bekommt. Musik von White Town aus dem Jahr 1997 und Your Woman. Tschüss bis dahin, ich bin Ralf Hohn.

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1: Ich bin Dominik Schweiger. Der Bundesrat hat gleich mehrere wichtige Gesetze beschlossen. Künftig haben Verbraucher ein Recht auf Reparatur. Hersteller von Handys oder Waschmaschinen müssen ihre Produkte zu einem angemessenen Preis instand setzen und Ersatzteile bereitstellen. Und der Bundesrat hat auch den Weg für die Gesundheitsspareform freigemacht. Gesetzlich Versicherte müssen sich damit beispielsweise auf höhere Zuzahlungen bei Medikamenten einstellen. Bundestag und Bundesrat haben außerdem das neue Gebäudemodernisierungsgesetz, also eine Reform des sogenannten Heizungsgesetzes, beschlossen. Damit werden Kernpunkte der von der früheren Ampelregierung beschlossenen Regelungen gekippt. Umweltverbände und die Grünen warnen vor massiven Rückschritten beim Klimaschutz durch das neue Gesetz. Flughäfen können künftig eine komplett digitale Abfertigung anbieten, damit Passagiere schneller zum Gate kommen. Die Nutzung ist für die Fluggäste aber freiwillig. Der Bundesrat hat dafür grünes Licht für ein Gesetz gegeben, das der Bundestag schon Ende Juni beschlossen hatte. Alexander Zverev ist nur noch einen Sieg vom Wimbledon-Titel entfernt. Der Hamburger hat dort zum ersten Mal das Endspiel erreicht. Zverev hat sein Halbfinale gegen den britischen Außenseiter Arthur Ferry gewonnen. Zoe Tassovali berichtet.
2: Nach einem umkämpften ersten Satz hatte Zverev die Partie komplett im Griff und ließ seinem Gegner kaum noch eine Chance. Im Finale am Sonntag kann der Hamburger als erster deutscher Wimbledon-Sieger seit Michael Stich im Jahr 1991 Tennisgeschichte schreiben. Auf ihn wartet dann allerdings ein echter Brocken. Entweder Titelverteidiger Jannik Sinner oder Rekord-Grand-Slam-Sieger Novak Djokovic.
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6: Ich bin Hendrik Daum. Nach dem Bundestag hat auch der Bundesrat das Sparpaket für die gesetzliche Krankenversicherung passieren lassen. Vorgesehen sind unter anderem höhere Beiträge für Besserverdienende, Einschränkungen bei der kostenlosen Partnermitversicherung und höhere Zuzahlungen für Medikamente. Ziel der Reform ist die Stabilisierung der Finanzlage der Kassen. Zudem soll der Anstieg der Beiträge für Versicherte gestoppt werden. Es klingt wie in einem Film. In einem Flugzeug von Ryanair ist nach dem Start im griechischen Thessaloniki eine Fensterscheibe zerborsten. Der Passagier direkt am Fensterplatz wurde durch den Sog halb nach draußen gezogen. Neben ihm sitzende Reisende konnten ihn noch in die Maschine zurückziehen. Der Flieger war eigentlich auf dem Weg nach Memmingen, kehrte nach dem Vorfall aber sofort um. Der Passagier kam ins Krankenhaus, die anderen Reisenden in eine Ersatzmaschine. Die deutschen Autobauer kämpfen weiter mit sinkenden Verkaufszahlen. Im zweiten Quartal haben sowohl Volkswagen als auch BMW ein Minus beim Absatz verzeichnet. Hauptgrund ist der deutliche Einbruch auf dem chinesischen Markt. Und der ist deutlich größer als die Zuwächse in Europa und in Nordamerika. Deutschlands Tennisprofi Nummer 1 Alexander Zverev spielt im Finale von Wimbledon gegen Jannik Sinner. Der Italiener hat am Abend Novak Djokovic klar in 3 Sätzen besiegt. Damit trifft am Sonntag der Weltranglisten-Erste Sinner auf den Weltranglisten-Dritten Zverev. Für den 29-jährigen Hamburger ist es das erste Finale in Wimbledon überhaupt.

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1: Zehnter Juli 1970. Jason Orange wird in Manchester geboren. Er wird später Mitglied der Boygroup Take That. Er gehört mit Robbie Williams zu den Gründungsmitgliedern der Band. Davor hat er aber einen ganz anderen Job. Er arbeitet ursprünglich als Lackierer in einer Autowerkstatt. Aber der Berufswechsel scheint ihm gut zu tun, denn mit Take That ist er enorm erfolgreich. 1995 lösen sich Take That dann aber auf. Orange arbeitet dann als Theaterschauspieler in verschiedenen Stücken. 2005 kommt dann die Wiedervereinigung von Take That. Orange ist wieder mit dabei. 2014 trennt er sich dann aber wieder von der Band. Und das in der Anfangsphase des neuen Albumprojekts. Das Album, das dabei entsteht, nennen die restlichen Take That-Mitglieder übrigens Three. Denn ab diesem Zeitpunkt sind sie nur noch zu dritt.

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7: Ich bin Hendrik Daum. Nach dem Bundestag hat auch der Bundesrat das Sparpaket für die gesetzliche Krankenversicherung passieren lassen. Vorgesehen sind unter anderem höhere Beiträge für Besserverdienende, Einschränkungen bei der kostenlosen Partnermitversicherung und höhere Zuzahlungen für Medikamente. Ziel der Reform ist die Stabilisierung der Finanzlage der Kassen. Zudem soll der Anstieg der Beiträge für Versicherte gestoppt werden. Die deutschen Autobauer kämpfen weiter mit sinkenden Verkaufszahlen. Im zweiten Quartal haben sowohl Volkswagen als auch BMW ein Minus beim Absatz verzeichnet. Hauptgrund ist der deutliche Einbruch auf dem chinesischen Markt und der ist deutlich größer als die Zuwächse in Europa und Nordamerika. Die Abholzung des Regenwalds im brasilianischen Amazonasgebiet hat in der ersten Jahreshälfte offenbar den niedrigsten Stand seit Beginn der Aufzeichnungen im Jahr 2016 erreicht. Der linksgerichtete brasilianische Präsident Lula hatte ja in Aussicht gestellt, die illegale Abholzung des Amazonaswalds bis 2030 komplett zu stoppen. Der Amazonas gilt als grüne Lunge des Planeten. Sein Regenwald nimmt in gigantischen Mengen Kohlendioxid aus der Erdatmosphäre auf und wirkt damit der Erderwärmung entgegen. Deutschlands Tennisprofi Nummer 1 Alexander Zverev spielt im Finale von Wimbledon gegen Jannik Sinner. Der Italiener hat am Abend Novak Djokovic klar in 3 Sätzen besiegt. Damit trifft am Sonntag der Weltranglisten-erste Sinner auf den Weltranglisten-dritten Zverev.
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9: Bonsoir. Mit fast 6 Millionen verkauften Tonträgern gehören die Prinzen zu den erfolgreichsten deutschen Bands. Die aus Leipzig stammende Band feierte mit Hits wie Gabi und Klaus, Küssen verboten, Millionär, alles nur geklaut, Du musst ein Schwein sein. Riesige Erfolge. Heute ist Sebastian Krumbiegel bei uns zu Gast. Ist der Leader der Band. Viel Spaß.

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1: Hallo, ich bin Jerome Brunel. Außerdem ist mit dabei Markus Henkel. Grüß dich, Max.
2: Du hast mich jetzt völlig überrascht. Hallo, ja, ich bin jetzt hier zuerst begrüßt vor Andi.
3: Ja, aufgeregt.
1: Ja, normalerweise immer erst Andreas und dann Markus. Heute machen wir es mal umgekehrt. Grüß dich, Andreas Zimmer. Hallo, Andi.
3: Hallo, ich bin nicht Markus Henkel.
1: Ja, und du kannst auch einfach mal Hallo sagen. Das reicht völlig, glaub mir.
2: Okay, hallo.
1: Gut, wir haben heute wieder einen Studiogast und ich habe es letztes Mal schon gesagt, einen Menschen, den ich schon immer mal gerne kennenlernen wollte, weil er mich einfach musikalisch durch meine Jugend begleitet hat, vorbei durch meine Adoleszenz auch ein Stück weit, denn wir sind nur 3 Jahre auseinander. Er ist gerade mal 3 Jahre älter als ich. Hallo Sebastian Krumbiegel von den Prinzen.
4: Hey, schönen guten Tag. Schön, euch wiederzusehen.
1: Ja, schön, dass du wieder dabei bist. Und wir haben vor der Sendung kurz noch miteinander gesprochen. Du bist ja im Moment in Leipzig und du bist da aufgewachsen in Leipzig. Und du wirst auch gar nicht weg von Leipzig. Hast sicher mal das eine oder andere probiert. Aber was ist das Tolle für dich an Leipzig?
4: Ich glaube, Leipzig ist erstmal ist Leipzig eine extrem kulturvolle Stadt. Also was die sogenannte Hochkultur betrifft, also Gewandhausorchester und Thomanerchor und die traditionellen

ja, die großen Häuser sozusagen. Aber Leipzig ist, glaube ich, auch, also durch die Messe, die es schon seit Hunderten von Jahren gibt, hat Leipzig irgendwie eine Offenheit, die viele andere Städte nicht haben. Also ich vergleiche es manchmal gern mit Köln, also auch als Knotenpunkt und als Handelszentrum. Also wenn eine Stadt dadurch geprägt

0: sowas wie Pegida in Dresden überhaupt keine Chance hatte, das hat seine Gründe. Weil Dresden, wir vergleichen das immer gern, ich will überhaupt nicht mit Dreck nach Dresden schmeißen. Ich mag Dresden, es ist wirklich eine wunderschöne Stadt. Aber es ist eben die ehemalige Residenzstadt. Und da, das merkst du heute noch. Leipzig war immer die Bürgerstadt, dass die Leute gekümmert haben. Und es ist auch kein Zufall, dass in Leipzig das Epizentrum der friedlichen Revolution war, Ende der 80er Jahre. Das Leipzig ist echt eine sehr, sehr coole und ja, kulturvolle und junge und wache Stadt.
1: Aber es ist ja schon so, dass viele Musiker, wenn sie dann auch erfolgreicher werden oder wenn sie gerade dabei sind, sich künstlerisch zu finden, gerne in so Städte gehen wie Hamburg, Berlin, Köln hast du angesprochen. Hat sich da nie hingezogen tatsächlich im Laufe deines Lebens?
0: Na, ich war ja viel in Hamburg. Mhm. Wir waren ganz viel in Hamburg und ich mag Hamburg wirklich auch sehr.
1: Absolut.
0: Weil Hamburg eben auch diese Weltoffenheit hat. Mhm. Durch den Hafen, Hamburg war das Tor zur Welt früher. Das war die einzige Möglichkeit, irgendwie über den großen Teich nach Amerika zu kommen. Und das merkst du heute noch. Wenn du in Hamburg bist, dann ist da, es redet jeder mit jedem. Ja, da gehst du in irgendeine Kneipe und da siehst du dann wirklich den Schlipsträger mit dem Punk sich austauschen. Und das finde ich gut. Das finde ich wichtig. Und ein bisschen so, was hat Leipzig auch? Und es ist mittlerweile übrigens wirklich so, dass viele Leute aus Berlin zum Beispiel zurückkommen nach Leipzig, weil sie in Berlin nicht mehr das haben, was es in Leipzig noch gibt. Weil da gibt es eben nach wie vor ja, ungentrifizierte Gebiete, also alte Industriebrachen, in denen sich Künstlerinnen und Künstler ansiedeln können, wo eben wirklich irgendwie irgendwas in Bewegung ist, was in Berlin in den 90er und 0er Jahren so war, was heute aber eben nicht mehr so ist. Und das ist in Leipzig nach wie vor der Fall. Ist vielleicht auch eine Frage der Zeit, dass das alles weggentrifiziert wird. Aber am Ende ist es eben der Lauf der Welt. Und wir sind selbst in der Lage dazu, unsere Stadt oder unsere Gegend oder unser Zuhause ja, zu beeinflussen und uns darum zu kümmern, was das eben für eine Stadt oder für eine Gegend ist, in der wir leben, weil wir sind ein Teil davon.
1: Die Prinzen gibt es ja jetzt schon seit über 20 Jahren. Du weißt es bestimmt genauer.
0: 30 mein
1: Jahre?
0: Lieber.
1: Meine
0: seit
1: Güte.
0: Über 35 Ach, Jahren, so wenn ich Jemini. Das mal sagen darf.
1: Ja. Die gibt es ja immer noch und eigentlich in ziemlich genau der gleichen Besetzung wie am Anfang. Wie schafft man das denn, so erfolgreich zu sein und zusammen viel Zeit miteinander zu verbringen und trotzdem bricht die Band nicht auseinander?
0: Ja, das frage ich mich auch, ehrlich gesagt. Also es ist ja wirklich schwierig. Es ist am Ende fragt eine Ehe. Wie funktioniert eine Ehe? Weil du kannst das schon miteinander vergleichen. Wir haben gerade in den 90er und 0er Jahren so viel Zeit miteinander verbracht, dass es manchmal dann auch auf der Kippe stand, dass du dich nervst und dass du irgendwie die Schnauze voll hast und dass unausgesprochene Sachen sind. Ich glaube, das Geheimnis, wenn es ein Geheimnis gibt, ist am Ende schon wie im normalen Leben miteinander zu reden und sich auszutauschen und auch andere Meinungen zuzulassen und nicht zu denken, man selbst hat den Stein der Weisen gefressen. Also das ist schwierig, fällt mir auch schwer, aber ich versuche diesen Perspektivwechsel immer wieder, also bandintern und auch was mein Leben betrifft. Also zu verstehen, warum sagst du das, warum denkst du so, irgendjemand, du musst gucken, dass du im Gespräch bleibst, so einfach ist das.
2: Miteinander, ja.

0: Wer hat dir das erlaubt?
1: Hier ist das Schwarzwaldradio. Zu Gast ist Sebastian Krumbiegel von den Prinzen. Gibt es denn auf deiner Bucketliste noch etwas, wo du sagst, das habe ich bisher noch nicht auf die Reihe gekriegt, noch nicht auf die Kette gebracht, aber das möchte ich unbedingt noch machen?
2: Ja, mein Lied mit Freddie Mercury zusammen aufnehmen oder mit John Lennon. Da muss ich ja noch ein bisschen warten.
1: Da muss er ein bisschen warten, da oben warten
3: Moment
1: Sie
3: mal,
1: schon.
3: Moment mal. Wir sind ja im Zeitalter der künstlichen Intelligenz. Ich halte es für möglich.
2: Ja, aber die künstliche Intelligenz ist ja eben nicht der Typ. Ne? Das ist ja eben dann was anderes. Das ist ja ein Abziehbild dessen. Und das macht mir manchmal auch ein bisschen Angst. Also ich bin wirklich kein Maschinenstürmer und versuche ein moderner Mensch zu sein. Aber gerade in der Kunst ist KI, glaube ich, eher eine Bedrohung als was anderes. Ich finde künstliche Intelligenz für Forschung, für Medizin total wichtig und richtig und gut. Aber wenn ich mir überlege, wie viele Titel jeden Tag hochgeladen werden, an denen kein Mensch mitgewirkt hat, was alles künstlich ist, dann hat das mit Kunst nichts mehr zu tun.
3: Richtig, und es gibt ja diese absurde Situation. Es gibt Hunderttausend, wenn nicht gar mittlerweile Millionen von künstlichen Intelligenz-Songs, die dann von Bot-Netzwerken gehört werden, also auch keine Menschen, um die Einnahmen hochzutreiben für die Leute, die hinter der KI sitzen.
2: Ja.
1: Und dann bleibt halt kein Geld mehr für die Künstler übrig. Du hast ja das letzte Mal, als du bei uns warst, ja gesagt. Also in Spotify beispielsweise, da kommt ja kein Geld mehr rüber, ne?
3: Nicht wirklich. Nö.
4: Aber können wir nicht irgendwie die KI so eine Spielwiese für sich machen lassen und die Menschen machen dann wieder ihr Ding? Wäre das nicht ein Ansatz?
2: Ja, ich weiß ja nicht, ob ihr das erkennen würdet. Also ich habe bei mir gemerkt, dass ich das teilweise wirklich echt nicht mehr auseinanderhalten kann, weil du kannst ja auch Fehler programmieren, du kannst ja Menschen programmieren sozusagen. Und wie gesagt, ich bin wirklich ernsthaft, ich wehre mich mit Händen und Füßen dagegen, ein altmodischer Mensch zu sein. Aber was künstliche Intelligenz in der Kunst betrifft, da bin ich sehr, sehr skeptisch. Mhm.
3: Ja, zumal ja, es wird ja immer verkauft als Kreativität, aber es ist ja gar nicht Kreativität, es ist Pseudokreativität. Sie geben nur wieder, sie erkennen Muster und geben die Muster wieder, die am besten zu dem Ding passen, was ihre Vorgabe ist, ja.
2: Na, du kannst die künstliche, du kannst eingeben, schreib mir ein Lied im Stile der Prinzen und dann wirst du mich singen hören. Ja. Obwohl ich nie was gemacht habe. Und das ist schon spooky.
4: Das Interessante ist ja, was du letztes Mal gesagt hast, als du das letzte Mal bei uns warst, dass du die ganze Zeit eigentlich immer in deinem Leben Musik gemacht hast. Das ist also etwas, das irgendwie raus will und das Ausdruck findet in der Kunst, im Musikmachen, im Songschreiben, im Texteschreiben. Und das hat ja eine KI nicht. Da muss nichts raus. Die macht im Grunde genommen nur nach der Vorgabe, was ich jetzt gern hören würde, aber dass man sagt, Mensch, das, was dieser Mensch mir zu sagen hat, was da rauskommt, was der so originär in die Welt setzt, das habe ich ja noch nie gehört. Natürlich, heutzutage hat man schon viel gehört und trotzdem gibt es immer noch neue Sachen, wo man denkt, oh, das habe ich nicht kommen sehen, das interessiert mich, da will ich mehr davon. Ja. Und ich finde, dieser Moment fehlt irgendwie bei KI, weil die KI immer nur die Bedürfnisse, die sie kennt, befriedigt, aber die weiß noch gar nicht, dass man auch neue Welten erschließen kann. Die Menschen können das, Künstler können das.
2: Ja, also ja klar, wir können alle ja, also das muss man ja auch ehrlich sagen, wir können die Musik nicht neu erfinden. Ja, es gibt nun mal nur diese 12 Töne und ich wundere mich ja selbst beim Schreiben, wie das geht, dass immer wieder was Neues rauskommt. Aber das Neue ist ja auch eigentlich nur ein Durcheinandergewirbel von dem, was ich kenne und was mich irgendwie kickt, was ich selbst geil finde. Also du wirst bei mir immer irgendwie ein bisschen oder oft ein bisschen

0: Du wirst ja einen Bach hören, du wirst bei mir immer ein bisschen Beatles hören, du wirst bei mir immer ein bisschen Queen hören oder ein bisschen Rio Reiser oder Udo Lindenberg, weil ich das eben kenne und weil ich das mag und weil mich das natürlich inspiriert. Oder anders gesagt, wenn du Oasis anhörst, die ich ja wirklich auch total feiere, wo ich wirklich Fan der ersten Stunde bin und dieses ganze Comeback jetzt wirklich total gefeiert habe, aber es lässt sich natürlich nicht verhehlen, dass du weißt, dass Noel Gallagher schon mal die Beatles gehört hat, weil das ist schon, geht schon alles sehr in die Richtung, was aber überhaupt nicht schlimm ist, ja. Es sind großartige Melodien, es ist ein Hammer-Sänger mit Noel Gallagher und es ist ein großartiger Songschreiber mit seinem Bruder. Aber die wiedercoin eben auch nur das, was sie kennen, weil die Musik, ich glaube, Johann Sebastian Bach oder Mozart oder Beethoven, die haben alles gemacht, was geht. Und was jetzt neu kommt, ist dann natürlich irgendwie der Rhythmus, ist die Sprache, die sich verändert, die Texterei, die sich verändert. Aber also es kommen immer neue Sachen, aber es ist am Ende auch eben, du kannst nur das nehmen, was es schon gibt. Und das, also ich würde mir nie anmaßen zu sagen, hey, ich kann die Musik neu erfinden. Nö, kann ich nicht. Das kann keiner. Du kannst nur Sachen, die da sind, ja, irgendwie miteinander wie ein Koch, die Zutaten, die es gibt, so zusammensetzen, dass irgendwas Neues bei rumkommt.
1: Wobei Wiedercoin finde ich ein bisschen hart. Ich würde eher sagen, man nimmt das auf und entwickelt das aber dann ein Stückchen weiter.
0: Ja, versuche ich auch so zu
1: Ja.
0: machen. Also ich klaue auch wirklich nie bewusst, ja. Ich ertappe mich manchmal, dass ich geklaut habe, ja. Dass ich sage, oh fuck, ey, diese Harmoniewendung oder diese Melodie, die gibt's da und da und da schon. Und am allerschlimmsten ist, wenn ich merke, dass ich mich selbst beklaut habe.
2: Es gibt ja den Ausspruch, wenn man von einem klaut, ist es Diebstahl. Wenn man von vielen klaut, ist es eine Kunst.
0: Mag sein, ja.
3: Ich habe trotzdem noch schnell, du hast Johann Sebastian Bach, also der Mann hat ja die Musik tatsächlich neu erfunden. Denn mit seinem, war das nicht der mit dem wohltemperierten Klavier und so?
0: Genau.
3: Da hat er ja eine revolutionäre Sache geschafft, die es vorher so nicht gab.
0: Ja, überhaupt. Also diese ganzen alten Werke, diese, also Johannespassion, Matthäuspassion, Weihnachtsoratorium, H-Moll-Messe, die Motetten, die Kantaten, das ist schon so komplexes Zeug und das ist schon echt unfassbar. Also der war ein großes, großes Genie. Und ja, also.
1: Und auch Namensgeber für dich, oder?
0: Ja, meine Eltern haben mich nach ihm benannt.
1: Ja.
0: Und ich habe, also auf meiner letzten Platte, die ich gemacht habe, singe ich auch drüber. Ich singe irgendwie, als kleiner Junge sang ich im Thomanerchor den Leuten Lieder in der Kirche vor. Mein Lehrer war Johann Sebastian Bach. Meistens ging es um Jesus. Das sind die ersten Zeilen, die auf der Platte Kompass irgendwie sind. Also schon sehr autobiografisch und Bach war definitiv mein größter Lehrer.

0: Hier ist Schwarzwaldradio und zu Gast ist Sebastian Krumbiegel von den Prinzen. Und du hast ja gerade ein Album veröffentlicht, ein neues. Wie geht's weiter für dich? Du hast gesagt, Prinzen, da gibt's jetzt nochmal eine Abschiedstournee. Ich hoffe ja immer, weil es gibt ja viele Künstler, die sagen, wir machen eine Abschiedstournee und dann gibt's eine Abschiedstournee und 3 Jahre später, ach komm, wir machen noch eine Abschiedstournee. Da hoffe ich jetzt einfach mal drauf. Aber was hast du denn geplant so die nächsten Jahre für dich?
1: Das weiß ich nicht so genau. Also ich werde Musik machen. Ich schreibe jeden Tag Lieder und werde weiter Musik machen und werde viel live auftreten und werde Platten rausbringen. Und ja, und mit dem Abschied, also man sollte nie sagen, aber ich glaube schon, dass das eine Entscheidung ist, die steht. Ja, also Fakt ist, und das schwöre ich, dass wir nicht irgendwie diesen Wahnsinn machen, dass wir sagen, ja, wir machen jetzt mal, um hier irgendwie Verkäufe anzukurbeln, sagen, es ist Abschied. Nein, wir haben wirklich vor, Ende 27 aufzuhören. Was mich sehr schmerzt, was ich selbst irgendwie wirklich richtig scheiße finde. Aber hey, wir sind eine demokratische Band, wir fällen Entscheidungen zusammen und da muss ich mich dieser Entscheidung beugen und so ist das.
0: Ich hoffe trotzdem einfach weiter. Ich hoffe einfach. Wir hatten vor kurzem Heinz-Rudolf Kunze hier zu Gast bei uns und das ist ja auch jemand, der wirklich jeden Tag Musik macht, beziehungsweise jeden Tag Texte schreibt. Wie ist das eigentlich bei dir? Du hast ja selber gesagt, du machst jeden Tag Musik. Was entsteht bei dir zuerst? Erst die Musik oder erst der Text?
1: Mittlerweile ist es wirklich so, dass ich mir zuerst die Musik mache und das halte ich mittlerweile für, also das ist die Methode, die mir am liebsten ist, dass ich mir sozusagen ein musikalisches Bett baue und dann auf La La La irgendeine Melodie drauf singe, an die ich mich dann beim Texten wirklich auch regelrecht sklavisch halte. Ja, also das, was dann eben dazu führt, dass die Sprache sich nach der Melodie richtet. Also ich schreibe keine Gedichte und vertone die, sondern mache es wirklich umgekehrt. Und das sorgt dann eben dafür, dass du eben mit der Sprache auch anders umgehst. Und dass du, ich will gar nicht sagen, dass du die Texte so hinbiegst, dass es irgendwie drauf passt, aber dass die Musik auf jeden Fall im Vordergrund steht, dass die Musik bestimmt, ich weiß, was ich sagen will, aber wie, das passiert dann eben automatisch. Also immer zuerst die Musik in letzter Zeit und dann die Texte.
0: Andreas, du hast uns heute auch Musik mitgebracht. Was interessiert dich an dem Titel, den du heute mitgebracht hast, mehr der Text oder die Musik?
2: Mich interessiert erstmal, ich war ganz überrascht zu hören, dass du Klavier nicht klassisch gelernt hast, sondern dir selbst beigebracht hast als Autodidakt. Ich hätte jetzt gedacht, du hast ja tatsächlich eine klassische Ausbildung als Thomaner-Sänger. Du kannst mit Sicherheit Noten lesen. Du hättest in meinem Dafürhalten auch, dass man als Chorist ein Instrument spielt, macht Sinn. Das Klavier ist, macht ebenso Sinn. Ich hätte schwören können, du hast es von der Pike auf gelernt.
1: Ja, eigentlich schon, aber in dem Chor, in dem ich war, also im Thomaner-Chor in Leipzig, das funktioniert so, dass du zwar Noten vor dir hast, aber dass du immer, gerade am Anfang, wenn du mit der 4. Klasse dahin kommst, dass du neben dir einen Älteren sitzen hast, der dir die richtigen Töne ins Ohr singt. Und du lernst wirklich mehr über Hören als über Noten. Also ich kann Noten einigermaßen lesen. Also ich sehe sozusagen, ich sehe diese 5 Linien und sehe dann die Kullern da drauf und sehe, wenn eine Kuller ausgemalt ist, dann ist sie schneller und wenn eine Kuller hohl ist, ist sie langsamer und wenn es nach oben geht, singe ich ein bisschen höher, wenn es nach unten geht, singe ich ein bisschen drunter. Aber ich kann gerade, ich bewundere Leute, die Klavier spielen können und die auf die Noten starren und das, was auf den Noten ist, das dann eben abspielen können. Das kann ich überhaupt nicht. Ich bin da wirklich Autodidakt und habe Musik dadurch gelernt, dass ich die Sachen, die ich gehört habe, spielen wollte. Hatte immer so einen kleinen Kassettenrekorder neben meinem Klavier und habe mir dann die Harmonien rausgehört. Und ja, irgendwann kommst du dahin, dass du sozusagen, also ich kann mittlerweile, klingt das ein bisschen Fishing for Compliments mäßig, ist auch ein bisschen so, ich kann gut so tun, als könnte ich Klavier spielen. Aber ich weiß genau, dass ich kein Pianist bin. Ich bin eigentlich Schlagzeuger. Ich habe eigentlich Schlagzeug gelernt und ich groove ganz gut, das kann ich. Und ich habe eben ein harmonisches Empfinden und ein melodisches Empfinden und das alles zusammen sorgt dann dafür, dass ich bei meinen Solokonzerten eben die Leute 2 Stunden alleine am Klavier gut durch den Abend bringen kann.

0: selbst.
1: Ja, cool. Aber singende Schlagzeuger ist ja nicht das Schlechteste. Jetzt müsste Jerome kommen mit Phil Collins.
0: Phil Collins. Udo Lindenberg auch.
2: Absolut. Stimmt. Aber Andreas, ich möchte immer noch gern wissen, was du für Musik mitgebracht hast.
1: Ich habe Musik mitgebracht, die mich musikalisch total mitgenommen hat. So vor allem der Gesang. Nein, ich weiß nicht, was zuerst war. Es fing an mit einer schneidenden, verzerrten Gitarre. Da, da, da, da. Bam. Und das ist Yes, Owner of a Lonely Heart. Der unglaubliche Gesang hat mich gefesselt. Das unglaubliche Arrangement hat mich total aufgerissen. Ich weiß bis heute nicht, was die singen. Ich habe da noch nie zugehört. Es geht mir gar nicht um den Text. Ich kann es nicht sagen. Und jetzt, wo du es sagst, vielleicht sollte ich mal zuhören.
2: Ja, weiß ich nicht. Absolut. Wir haben ja hier Bildungsfernsehen.
1: Ja, Bildungsfernsehen für die Ohren, würde ich noch sagen. Mhm. Tatsächlich, als ich den das erste Mal am Radio gehört habe, damals in Stuttgart bei Radio 3 Südfunk Stuttgart, glaube ich, war es da schon. Das war für mich eine ganz komplett neue Welt, was da entstanden ist. Erst viel später habe ich gelernt, Mann, das ist Prog-Rock. Und die haben diese Yes-Leute haben ja eine unglaublich lange Geschichte. Und für die war das eigentlich ein kurzer Popsong. Die kamen ja aus der Welt, wo man einen Song 20 Minuten dauern konnte. Also sprich, die ganze Seite einer LP, einer Vinyl-LP, war ein Song. Und da habe ich erst viel später erfahren. Dieser Song ist mir unglaublich lang im Kopf geblieben. Und kürzlich, dann habe ich ihn ganz vergessen gehabt. Und kürzlich kam er mir wieder aus dem heiteren Himmel. Ich weiß nicht warum. Und dann dachte ich, bringe ihn heute mit. Der passt doch ganz gut. Der ist präzise. Und vor allem, ja, was man vergisst, der ist ja von Trevor Horn, der ja in den 1980er Jahren einen legendären Produzentenstatus hatte, produziert worden. Der hat ja quasi das, ja nicht neu erfunden, aber er hat das perfektioniert, das Studio als Instrument zu benutzen für die Band. Und man hört das sehr deutlich. Es ist ein super toll produzierter Titel, den ich unglaublich mitreißend finde. Die Band spielt extrem stark. Und wie ich denn, Gott, ich habe mich später, viel später damit denn mehr beschäftigt. Und ich denke, also so in diesem typischen Yes-Kontext, ist Owner of a Lonely Heart vom Album 90125 tatsächlich ein kleiner Fremdkörper. Er passt nicht so, er ist viel zu poppig. Ja. Im Endeffekt, obwohl er von der Popmusik her gesehen viel zu komplex ist. Aber er war ein großer Hit. Und wie viel Ideen die Menschen in diese Musik gesteckt haben, so wenig Ideen haben sie in ihren Plattentitel 90125 gesteckt. Das ist die Bestellnummer, nein, die Katalognummer der Platte.
0: Ist doch praktisch. Also ja. Man muss die Leute manchmal zu ihrem Glück zwingen.
2: Ja. Okay, hier ist der Hit. Sing mit.

0: Schwarzwaldradio hier und Sebastian Krumbiegel.
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0: Ja, Gott sei Dank war das Mikrofon zu, weil, ja. Sebastian Krumbiegel ist bei uns zu Gast und wir haben schon mal über Annette Humpel gesprochen, die ja auch für eure Karriere ganz, ganz wichtig war. Arbeitest du immer noch mit ihr zusammen?
2: Nein, Annette hat sich, glaube ich, sehr zurückgezogen und das verstehe ich auch. Also die macht mit Max Rabe noch ein bisschen was zusammen, das weiß ich. Aber wir haben, also sie ist immer Ansprechpartnerin. Wir können sie immer fragen. Sie kann, sie hat immer ein offenes Ohr für uns. Aber sie will sich den Stress nicht mehr antun, irgendwie verantwortlich zu sein für den kommerziellen Erfolg einer Band. Das glaube ich irgendwie, oder ich weiß es nicht. Also ich weiß nur, dass sie wirklich als mittlerweile Grand Dame raus ist aus dem Business.
1: Was ich habe mal mit ihr gesprochen, tatsächlich hat sie noch Interviews gegeben und ich hatte die Chance, mit ihr zu sprechen und war sehr beeindruckt. Sie sagte, eigentlich ist sie so die Antikünstlerin. Auf die Bühne wollte sie nie. Sie hat sich nie auf der Bühne gesehen und es hat ihr immer wieder Probleme gemacht, auf die Bühne zu gehen. Sie wollte und wollte und wollte nicht. Und wenn man so bedenkte, sie ist ja eigentlich als Ikone der neuen deutschen Welle mit Ideal gestartet und hat da die Grundlagen ihrer Karriere geschaffen. Ich habe sie live gesehen in Berlin vor dem Reichstag als Vorband von Barclay James Harvest 1980. Das war schon ganz schön was Neues, was da abgelaufen ist. Und natürlich hat ihre Bühnenpräsenz da mitgespielt. Aber sie sagte, Gott, nee, es ist wie bei Robbie Williams, der ja eigentlich auch Bühnenangst hat. Und man kann sich das nicht vorstellen bei Robbie Williams, der in meinen Augen ein begnadeter Performer ist, aber er hat, wie er selbst sagt, furchtbare Bühnenangst und ist eigentlich gar nicht für die Bühne gemacht. Und so ähnlich muss es bei Annette Humpel auch sein.
2: Ich weiß noch, wir haben Annette, als sie damals mit Adel Tawil zusammen Ich und Ich gemacht hat. Ja. Wenn die auf Tour waren, war Annette nicht dabei. Deswegen haben wir immer so scherzhaft damals gesagt, live heißen die dann Ich und Ich nicht. Das war immer so.
1: Aber in dem Zusammenhang hatte ich mit ihr gesprochen. Auf Interviewtour ist sie da mitgegangen. Zumindest am Anfang.
3: Jerome.
0: Ja, Markus, ich wollte dich gerade
3: ansprechen. Ja, richtig, ich dich auch, weil ich wollte dir zuvorkommen.
0: Ach so.
3: Ich wollte heute auch mal die Reihenfolge auf den Kopf stellen und dich fragen, was du denn in diese Sendung mitgebracht hast für einen schönen Titel.
0: Ich habe heute einen Titel mitgebracht. Ich habe ja lange Zeit im Hörfunk moderiert und wir Rundfunkmoderatoren mögen das ganz gerne, wenn bei dem Stück ein Intro ist, über das man quatschen kann. Das macht sich einfach gut, das klingt gut und die Kunst ist dann

0: eben genau dann fertig zu sein mit der Moderation, wenn der Sänger oder die Sängerin anfangen zu singen. Und es gibt aber auch Titel, wo ich sagen würde, da sollte man als Moderator vielleicht doch nicht drüber sprechen, auch wenn es sehr verlockend ist. Weil
1: sozusagen ein 0-0-Intro.
0: Ja, nee, es ist eigentlich kein 0-0-Intro, weil man könnte ja drüber sprechen. Na, es gibt ein Intro mit Instrumenten, aber ohne Gesang, da könnte man drüber sprechen. Aber es gibt ein Stück, da habe ich immer sehr ungern drüber gesprochen. Nicht, weil das nicht möglich wäre, sondern einfach deswegen, weil ich das Intro so genial fand.
2: Aus Respekt vor der Musik.
0: Genau, aus Respekt vor der Musik. Weil es sakrosant ist, ja. Ja, weil das so hymnisch ist und so genial.
3: Das macht's mal nicht so spannend.
0: Ich spreche von Bruce Hornsby and the Range und The Way It Is. Das fängt mit einem Piano an, klingt bombastisch, dann kommt das Schlagzeug dazu und dann kommt der Bass dazu und dann erst die Stimme und das Ganze dauert 50 Sekunden, bis dann Bruce Hornsby anfängt zu singen und ich finde das so genial, dieses Intro, und deswegen habe ich mir das ausgesucht. Mehr Bezug habe ich zu dem Lied gar nicht, das Lied selbst finde ich okay, finde es schön, aber es ist jetzt nicht ein Lied, das mich vom Hocker reißt, aber das Intro, das fand ich immer super genial. Ihr wisst, wovon ich spreche.
3: Ja.
1: Ich hätte es fast gesagt, sing doch mal, aber nein, bitte nicht. Es ist ein Lied, das bis heute, denke ich, jeder in unserem Alter mitsingen kann. Jeder weiß, wenn es anfängt, um was es geht. Es ist sofort da, tatsächlich für mich ein 0-0-Intro. Ich bin ja nun auch Musikredakteur und habe Musik kategorisiert und technisch erfasst, für die Moderatoren aufgeschrieben, eben wie lang das Intro ist, bis wann sie fertig sein müssen. Und manche Titel hatten zwei Intros. Für mich hätte Bruce Hornsby und The Range mit The Way It Is tatsächlich ein 00-050-Intro. Um eben zu zeigen, du kannst hier, musst nichts sagen, du kannst sofort anfangen, jeder wird wissen, was es ist. Es ist wirklich eine Hymne. Es ist dieses Klavierriff ist ikonisch. Man hört es in verschiedenen anderen Songs gesampelt. Ein bekannter Rapper hat es zum Beispiel in einen seiner Songs mit aufgenommen. Und der Song, was man nicht, wirkt ja so sehr, ja, eigentlich beschwingt, fröhlich. Der Text, wenn man mal hinhört, ist es alles andere als beschwingt.
2: Sehr sozialkritisch.
1: Eine herbe Gesellschaftskritik.
2: Ja.
1: Von wegen, it's just the way it is and it will never change, ist nicht die Erkenntnis, sondern er kritisiert, dass alle irgendwie sich im Prinzip zufrieden geben mit dem Status quo und nicht dagegen arbeiten. Es geht um Rassentrennung und solche Sachen. Und nun nehme man diesen Text und lass ihn ein Rapper singen oder rappen, verarbeiten, die ja eben auf der anderen Seite in der Regel stehen von der Wohlstandsgesellschaft, die ja tatsächlich von der Straße kommen, oftmals. Das hat dann irgendwie für mich eine doppelte Ebene gegeben, um diesen Titel nochmal irgendwie umzubrechen. Es geht eben nicht von eher Bruce Hornsby als Weißer, der darüber sich beklagt, dass ja, Rassentrennung eigentlich immer noch aus weißer Sicht, er sagt, oh Gott, der heute wird man sagen, der Gutmensch, der sagt, guck mal, es gibt die Rassentrennung noch und niemand wird was dagegen unternehmen. Und dann kommt aber jemand, der unter der Rassentrennung leidet und diesen Titel nochmal neu interpretiert. Ich finde, es gibt eine ganz unglaubliche Tiefe diesem Titel, der mit seichter, ja, seicht zu sagen, ist falsch. Es ist eine gute Musik, die in den 1980er Jahren, ich weiß nicht, er ist typisch 80er, ist aber gleichzeitig in den 80er Jahren nicht typisch gewesen. Mhm. Hatte was Neues an sich. Da war Gospel drin, es war Rock drin, es war Pop drin. Er ist eine Hymne. Er hat ganz viel richtig gemacht. Und dann dieser Titel, also für mich, danke Jerome, dass du den mitgebracht hast. Das ist eine schöne Erinnerung.
0: So bin ich zu dir. 1986 übrigens erschienen, also Mitte der 80er Jahre. Sebastian Krumbiegel war heute unser Gast. Vielen lieben Dank, Sebastian, dass du bei uns warst. Sogar zum zweiten Mal. Ich werde morgen zu meiner Kollegin gehen ins Geschäft und werde ihr sagen, du, weißt du, wen ich gestern gesprochen habe, Sebastian Krumbiegel. Und sie wird sehr neidisch sein, weil sie ist selber auch Sängerin, Konzertsängerin tatsächlich, und zwar eine ganz fantastische. Und ich glaube, sie wird sehr, sehr neidisch sein. Danke, dass du da warst. Und wenn ich das nächste Mal nach Leipzig komme, also das nächste Mal wird auch das erste Mal sein, dann gehen wir mal zusammen Kaffee trinken und dann zeigst du mir mal deine Stadt. Einverstanden?
3: Melde dich.
0: Mach ich wirklich.
3: Leute, habt vielen Dank, ja, und sehr gern wieder. Ja, alle guten Dinge sind drei.
0: So sieht's aus. Genau.
1: Gerne. Danke, dass du da warst. Sehr schön.
3: Leute. Ciao. Hab vielen Dank. Ja. Ciao.
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9: Ich bin Hendrik Daum. Das Krankenkassensparpaket der Bundesregierung kann in Kraft treten. Nach dem Bundestag hat es auch den Bundesrat passiert. Thomas Brockt mit den Einzelheiten.
10: Mit Schmerzen, sagt Bayerns Ministerpräsident Söder, aber es bremse die Kostenentwicklung und sorge für stabile Beiträge. Geplant ist, dass Praxen, Kliniken, Apotheken und auch die Pharmabranche weniger Geld ausgeben. Gleichzeitig müssen aber auch die gesetzlich Versicherten mit mehr Zuzahlungen und weniger Leistungen rechnen. Das Paket sorgt seit Wochen für Proteste. Hausärzte etwa sprechen von wahllosen Kürzungen und warnen vor längeren Wartezeiten.
9: Es klingt wie in einem Film. In einem Flugzeug von Ryanair ist nach dem Start im griechischen Thessaloniki eine Fensterscheibe zerborsten. Der Passagier direkt am Fensterplatz wurde durch den Sog halb nach draußen gezogen. Neben ihm sitzende Reisende konnten ihn gerade noch in die Maschine zurückziehen. Der Flieger war eigentlich auf dem Weg nach Memmingen, kehrte nach dem Vorfall aber sofort um. Der Passagier kam ins Krankenhaus, die anderen Reisenden in eine Ersatzmaschine. Die deutschen Autobauer kämpfen weiter mit sinkenden Verkaufszahlen. Im zweiten Quartal haben sowohl Volkswagen als auch BMW ein Minus beim Absatz verzeichnet. Hauptgrund ist der deutliche Einbruch auf dem chinesischen Markt und der ist deutlich größer als die Zuwächse in Europa und Nordamerika. Mikel Merino hat Spanien nach einem Geduldsspiel ins WM-Halbfinale gegen Frankreich geschossen. Beim 2:1 im Viertelfinale gegen Belgien traf er in der 88. Minute zum Siegtor und sorgte für den ersten Einzug Spaniens in die Top 4 seit dem WM-Titel vor 16 Jahren.
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1: Ich bin Hendrik Daum. Nach dem Bundestag hat auch der Bundesrat das Sparpaket für die gesetzliche Krankenversicherung passieren lassen. Vorgesehen sind unter anderem höhere Beiträge für Besserverdienende, Einschränkungen bei der kostenlosen Partnermitversicherung und höhere Zuzahlungen für Medikamente. Ziel der Reform ist die Stabilisierung der Finanzlage der Kassen. Zudem soll der Anstieg der Beiträge für Versicherte gestoppt werden. Die deutschen Autobauer kämpfen weiter mit sinkenden Verkaufszahlen. Im zweiten Quartal haben sowohl Volkswagen als auch BMW ein Minus beim Absatz verzeichnet. Hauptgrund ist der deutliche Einbruch auf dem chinesischen Markt und der ist deutlich größer als die Zuwächse in Europa und Nordamerika. Die Abholzung des Regenwalds im brasilianischen Amazonasgebiet hat in der ersten Jahreshälfte offenbar den niedrigsten Stand seit Beginn der Aufzeichnungen im Jahr 2016 erreicht. Der linksgerichtete brasilianische Präsident Lula hatte ja in Aussicht gestellt, die illegale Abholzung des Amazonaswalds bis 2030 komplett zu stoppen. Der Amazonas gilt als grüne Lunge des Planeten. Sein Regenwald nimmt in gigantischen Mengen Kohlendioxid aus der Erdatmosphäre auf und wirkt damit der Erderwärmung entgegen. Bei der Fußball-WM steht nach Frankreich jetzt auch Spanien im Halbfinale. Die Spanier taten sich im Viertelfinale gegen Belgien zwar schwerer als gedacht, konnten sich aber schlussendlich mit 2:1 durchsetzen. Der Siegtreffer gelang erst kurz vor Schluss. Damit treffen am kommenden Dienstag im ersten Halbfinale Spanien und Frankreich aufeinander.
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Liebt Dabo, andere Urlaub machen und nehme euch mit auf meine Touren. Visit Black Forest ist der Podcast für alle, die gern in der Natur sind, gut essen gehen und eure klimafreundliche Reiseinspirationen in 20 Minuten. Heute treffe ich mich zum Essen und vor allen Dingen über Essen reden im nördlichen Schwarzwald, gleich neben dem Aldegott im Engel. Das klingt himmlisch, das wird es auch. In Sasbachwalden, eine kleine Gemeinde.

0: natürlich mit der Küche seiner Heimat auseinander. Also, los geht's. Sasbachwalden liegt auf 172 bis 1164 Meter am Westhang der Hornisgrinde. Sprich, es ist steil und die Aussicht ist fantastisch. Im Rücken der Schwarzwald, mitten in den Weinbergen und vor Augen die Oberrheinebene und Frankreich mit den Vogesen. Das Beste aus allen Welten. Der Kneipp- und heilklimatische Kurort selbst sieht aus wie aus einem japanischen Märchenfilm, wenn das alte Europa gezeigt wird. Altes Fachwerk, bemalte Fensterläden, Blumenstauden, alte Steinbrunnen, ein Bächlein, das durch den Ort fließt, kleine Lädchen und goldene, schmiedeeiserne Gasthausschilder. Mit einem Wort, malerisch.
1: Das ist schön, das ist wunderschön.
0: Hier treffe ich mich mit Hannes Finkbeiner. In einem Traditionshaus, das auch mit einem Rezept den Weg in sein Buch gefunden hat. Geschäftsführerin Christine Mamba.
2: Ich bin zusammen mit meinem Vater Inhaberin und Geschäftsführerin. Also Sasbachwalden natürlich mit dem historischen Ortskern, mit den Fachwerkhäusern, ist natürlich ein ganz besonderes Ensemble, würde ich sogar sagen, überhaupt auch hier in unserer Region noch mal ganz besonders. Unser Haus, also der Engel, besteht schon seit 1764 und ist auch seitdem in der Familie, also immer von der Familie geführt. Natürlich durch Heirat gab es mal ein bisschen Namenswechsel, aber immer in der Familie geführt und weitergeführt. Ist schon Schwarzwald erkennbar, aber der moderne Schwarzwald.
3: Aber das Kreuz hängt noch in der Ecke.
2: Ja, das ist ja auch ein bisschen Heimat und Tradition, Brauchtum. Genau, also wir genießen schon noch so die Rheinebene und ja, viel Sonne. Und das macht es auch besonders, dass wir hier in den Tieflagen die Weinberge haben. Und wenn man nach oben fährt, also wirklich richtig Schwarzwald.
0: Jetzt kommt der Küchenchef und Ehemann der Geschäftsführerin in voller Montur aus der Küche. Vor dem Mittagessen hat er kurz Zeit.
3: Also im Buch von Hannes Finkbeiner sind jetzt hier die Hechtklößchen erwähnt, von denen er sagt, die hätte er hier schon besonders gut gegessen. Die sind aber nur ab und zu auf der Karte.
4: Ja.
3: Okay. Können wir trotzdem kurz ein, zwei Sätze dazu sagen? Ist das überhaupt ist das noch ein zeitgemäßes Gericht oder ist das sowas ganz Traditionelles, was nur alte Leute bestellen?
4: Es ist eher so dieses, ja, da muss man sagen, jetzt ältere Leute essen.
3: Okay.
4: Denke ich mal. Also wo dann solche Leute bestellen.
3: Genau. Also damit holt man keine jungen
4: nicht wirklich, nee.
3: Foodies nee. Mehr ab.
4: Nee.
3: Okay. Also ich würde sie trotzdem probieren. Ich muss sagen, ich habe auch noch nie welche gegessen.
4: Ja. Also vom Kochtechnischen her ist es schon also mehr intensiv, wie wenn man jetzt einfach nur ein Stück Fisch oder was brät oder dämpft oder wie auch immer. Da ist es natürlich handwerklich schon eine große Kunst, diese Sachen zu machen, jetzt recht Klößchen.
3: Und es ist so ein bisschen geliehen von den Franzosen, aber ja, also, interpretiert regional, oder?
4: Ich glaube, beiderseits vom Rhein ist das groß geworden. Also das gab es auch bei uns schon immer hier.
3: Und was wäre da jetzt so eine moderne Version? Also gibt es regionalen Fisch, den ihr auf der Karte habt? So ein Gericht, auf das ihr
4: Also regional haben wir Saiblinge oder Forellen. Das kam früher immer aus Baden-Baden aus der Richtung. Jetzt eher dann kommt man da nach Bayersbronn hoch, wenn man so Sachen ganz regional möchte. Im Moment haben wir so Zandermaultäschler drauf. Das ist sowas Ähnliches, auch mit einer Farce, aber auch mit Stückchen drin. Also ein bisschen aufgepeppt, sage ich mal so.
3: Und dann gibt es hier Schwarzwälder Tapas. Also hier auch wieder eine neue Interpretation der Schwarzwälder Küche. Man bekommt nicht einen riesen Teller mit einem großen Stück Fleisch, sondern man kann ganz viele kleine Sachen probieren.
4: Genau, das ist so wie ein Buffet gemacht. Da kann sich dann jeder so viel holen, von was man möchte und wie viel man möchte.
3: Toll.
4: Und das kommt immer, donnerstags machen wir das und das kommt wirklich gut an.
3: Also das Jahr durch?
4: Das ganze Jahr durch, aber immer unterschiedliche Tapas. Also jetzt ist diese Schwarzwälder, im nächsten Monat ist Gänse-Enten und so geht es immer saisonal, was verfügbar ist.
3: Was ist gerade Ihr Lieblingsgericht?
4: Mein Lieblingsgericht? Mhm. Im Moment? Wow. Also Zander mit Sauerkraut, das mag ich eigentlich schon gern.
3: Zander mit Sauerkraut?
4: Ja. Ein Kartoffelpüree.
3: Ist da ein Sößchen dabei? Oder ist
4: da ist eine Soße dabei, also mit Schnittlauch und so eine aufgeschäumte Butterfischsoße.
3: Und das ist auch total regional, ne?
4: Also das Sauerkraut, das ist natürlich, das ist von hier dann, also besser gesagt aus dem Elsass kriegen wir das.
3: Ja.
4: Aber dann so wie wir es kochen, mit Äpfel, mit Zwiebeln, mit Weißwein dann, das ist schon sehr lecker.
3: Klingt sogar irgendwie gesund.
4: Ja, das auch noch nebenher, wenn man die Soße weglässt, ja.
0: Und jetzt trifft auch Hechtklößchen-Fan Hannes Finkbeiner ein. So alt ist er übrigens gar nicht. Jedenfalls, er räumt mit einigen romantischen Schwarzwaldmythen auf in seinem Buch. Stattdessen erklärt er anschaulich, wo welche kulinarischen Traditionen

0: Traditionen herkommen, wie das Schlachtfest, der Kartoffelsalat und die Linzertorte. Und er gibt auch Rezepte zum Besten und verrät, wo er was schon richtig gut gegessen hat.
1: Hans Finkbeiner, was muss man über ihn wissen? Er kann Forellen mit der Hand fangen, er kommt aus Schönmünzach, also im Schwarzwald, und er hat eine, Zitat, kritische Distanz zum Schwarzwälder Schinken, Zitat Ende. Und ich möchte mit ihm reden über ganz viele Gerichte, die in seinem neuen Buch vorkommen. Das heißt Meine kulinarische Heimat, Menschen, Geschichten und Rezepte aus dem Schwarzwald. An diesem Zitat, kritische Distanz zum Schinken, merkt man schon, also das ist nicht so ein weiteres Schwarzwälder Buch mit fetten Torten und fettem Fleisch, sondern eher so eine Kulturgeschichte, und da sind auch ganz viele ganz überraschende Rezepte und Geschichten drin, die man vielleicht auch noch nicht kennt, selbst wenn man denkt, man kennt den Schwarzwald gut. Und deswegen finde ich schön, dass du heute Zeit gehabt hast, vorbeizukommen.
2: Vielen Dank für die Einladung.
1: Wie kamst du überhaupt auf die Idee, so ein Buch zu schreiben? Dachtest du, war jetzt mal nötig? Ich weiß so viel über die Gegend, aus der ich komme. Jetzt muss ich das mal in ein Buch fassen. Oder hast du in den ganzen Büchern, die es schon gibt, so eine bestimmte Sichtweise vermisst?
2: Nee, in diesem Fall war es wirklich so, dass der Verlag auf mich zukam, das Thema vorgeschlagen hat, und ich hatte mir dann eher überlegt, eben was du auch gesagt hattest, dass es ja sehr viele Schwarzwaldbücher gibt, und ich mich eher gefragt habe, kann ich da jetzt irgendwie eine andere Perspektive drauf finden oder kann ich was anderes erzählen wie andere? Und das hat relativ schnell gedacht, ja, weil mich eigentlich dieses Klischee des Schwarzwaldes, diese Schwarzwaldromantik, ich sage jetzt einfach mal böse Kitsch, das nervt mich schon, seit ich ein kleiner Junge hier aufgewachsen bin. Wenn man den Bullenhut, ne, der in drei Ortschaften des Ortenaukreises getragen wurde, und jetzt ist der plötzlich sinnbildlich für den kompletten Schwarzwald. Das sind einfach so Dinge, wo ich ab und zu denke, man könnte ein bisschen mutiger auch mit unserem Erbe umgehen hier.
1: Du kommst selber aus so einer kleinen, also wenn man das so liest, klingt es so ein bisschen Bilderbuch. Der Schwarzwaldbub, die Eltern sind Gastronomen und haben ein Gasthaus. Und dann erzählst du auch, wie sich das entwickelt. Das fand ich ganz schön. Es war nämlich erst eine Milchabholstube, dann war es eine dort Sitze- und Milchtrinkstube, dann war es ein Café und dann wurde ein Gästehaus draus. Also so langsam hat es sich entwickelt in ein Hotel, so reingewachsen. Mhm. Und es klingt schon ein bisschen Heidi-mäßig, allein deine Kindheit.
2: Ja, gut, aus der Geschichte, wo es kommt, ist dann immer so, meine Großväter sind im Krieg geblieben. Die Großmütter mussten sich überlegen, wie kommen wir über die Runden. Meine Großmutter war eigentlich Schneiderin, meine Urgroßmutter wirklich Köchin. Und dann hat man eben mit dieser Milchabholstube angefangen. Und das hat sich immer weiterentwickelt und ist immer größer geworden. Ich hatte natürlich auch durch den Hotelbetrieb, als ich geboren wurde, 1980, haben meine Mutter und mein Vater haben dann ein großes Hotel noch draufgesetzt. Da musste man gucken, dass irgendwie der Kredit abbezahlt wird. Und das hat mir natürlich, der 3 Jahre vorher geboren wurde, sehr viel Freiheiten als Kind gegeben. Und das habe ich, ich war viel im Schwarzwald. Ich war vom Bach, ich war in den Wäldern, ich war mit dem Rad unterwegs und so. Das,
1: also wenn du in der Großstadt geboren wärst, dann wärst du ein Schlüsselkind. Aber im Schwarzwald braucht man keinen Schlüssel, da muss man die Türen nicht abschließen. Die ganze Zeit draußen, und daher kommt es auch mit dem Forellen mit der Hand fangen.
2: Ja, das hat mir mein Vater sogar noch gezeigt. Mhm. Das waren so kleine Bachforellen, die hat er mir gezeigt, wie man die fängt. Ich wollte es meinen Söhnen beibringen, und dann waren da keine Forellen mehr in dem Bächlein. Ne? So geht's halt.
1: Ja, jetzt muss man nach Alpersbach in die Lohmühle gehen. Da kann man die sehr gut mit anfangen, glaube ich.
2: Und man kann sie auch gut essen danach. Ne? Das war im Gegensatz zu dem, die mein Vater, die hat man natürlich wieder freigelassen. Ne?
0: Hannes Finkbeiner hätte bei seiner Herkunft auch gut Gastronom werden können. Ausgebildeter Restaurantfachmann ist er nämlich. Aber er wurde dann doch Journalist und Autor, und nun schreibt er über die schönen Gerichte des Schwarzwalds. Ein ganzes Kapitel im Buch ist dem Kartoffelsalat gewidmet.
3: Kartoffelsalat!
0: Ein ikonisches Gericht, das auf keiner Karte fehlen darf. Aber wo gibt es denn jetzt den besten?
2: Also es ist klar der meiner Mutter. Das ist schlicht und ergreifend der beste Kartoffelsalat. Da gibt es auch wenig Diskussion drüber.
1: Okay.
2: Wir haben einerseits klar Essigöl. Also ich glaube, wie man eben in Bayern und Baden-Württemberg ist, dieses Essigöl-Thema. Hier wird er ja auch noch, was immer noch so gepflegt wird, ich habe sogar nachgehakt, der wird hier immer noch zum Durchziehen ins Ehebett gestellt und zugedeckt. Oder manche stellen ihn aufs Sofa und legen eine Decke drüber. Das ist ein gängiger Prozess.
1: Ist das, um die Wärme zu halten unter den Daunen?
2: Also langsam durchzieht. Ich habe nie einen Versuch gemacht, einmal, müsste man einfach im Kalten durchziehen lassen, auf dem Küchentresen und eins ins Bett stellen und dann müsste man es parallel probieren, ob es einen Unterschied macht.
1: Du fängst ganz früh an, die Geschichte der Kartoffel. Also 1537 geht's los, du machst eine kleine Kulturgeschichte in dem Kapitel, weil wir denken ja immer, das ist die traditionelle Schwarzwälder Küche, aber ist ja eine eingeführte Art, die Kartoffel, das weiß man ja inzwischen.
2: Das war mir schon auch wichtig, beim Buch immer mal wieder den Fokus aufzuziehen, weil wir tun ja auch gerne so, dass es die ganzen Gerichte schon seit dem Urknall gibt. Ich glaube einfach, wenn man auch sich mal traut, die 100, 200, 300 Jahre grob in Betracht zu ziehen, wo wir halt noch nicht da waren und vielleicht auch die 300, 400 Jahre sich vorzustellen, wenn wir mal nicht mehr da sind, dann gehen wir, glaube ich, auch anders mit unserem Erbe um. Und die Kartoffel ist so ein Thema. Also wenn ich da zurückrechne, meine Urgroßmutter, die ist so 1870 geboren und ich weiß, dass die schon den Kartoffelsalat gemacht hat, der noch heute gemacht wird, aber 20, 30 Jahre vorher gab es die Kartoffel nicht so, die war noch nicht so verankert in der Nahrung. Man hat eher Getreide gegessen.
0: Kleiner Auszug aus Finkbeiners Buch. Nach einer großen Hungersnot Mitte des 18. Jahrhunderts ließ Friedrich II. Durch Verlesen von Pflanzen- und Gebrauchsanweisungen die Knollenfrucht öffentlich vorstellen und verteilte Kostproben. Die Schaulustigen rochen und leckten daran, brachen sie auseinander und warfen sie den Hunden vor, die ebenfalls keinen Gefallen daran fanden. Die Dinger, so lautete das Resümee, riechen nicht und schmecken nicht und nicht einmal die Hunde mögen sie fressen. Was wäre uns damit geholfen? Heute ist der Kartoffelsalat raffinierte Beilage zu vielen Gerichten. Viel urtümlicher als der Kartoffelsalat ist die Schlachteplatte und die Metzelsupp im Schwarzwald. Im Herbst und Winter wurde geschlachtet. Natürlich nicht nur da. Jedes Dorfkind aus Deutschland kennt das bestimmt. Nach dem Schlachten wurde haltbar gemacht durch Räuchern und Pökeln. Was leicht verderblich war, wurde sofort verarbeitet. Das Hirn kam in die Suppe. Blut und Leber in Würste. Alles vom Tier wurde verwertet und einmal im Jahr herrschte Überfluss. Daher eben auch der Brauch der Schlachtfeste. Bevor die Schlachtplatte auf den Tisch kam, gab es hier im Schwarzwald eine Metzelsupp zur Vorspeise. Hannes erinnert sich, dass Freunde zu Besuch da schon mal an ihre Grenzen kamen.
2: Die haben das nicht, die konnten es nicht essen. Die haben wirklich gedacht, was sind das hier für Eigengeborene, bei denen wir gelandet sind. Und was bleibt dann natürlich auch nicht unkommentiert. Dann kam die Wirtin und sagt, ja, was ist da los? Schmeckt es euch nicht oder was? Oder so. Ja, man hat dann am Ende eine Lösung gefunden, aber das ist schon ein sehr brachiales Gericht, sehr martialisch auch in der, wenn man da den Blutwurst aus dem Darm kratzt, dann kommt dieser Brei dann mit Senf und so. Das ist, glaube ich, für jemanden, der es nicht kennt, ist das schwierig.
1: Okay, nochmal von vorne. Also Metzelsupp ist genauso brutal, wie sich's anhört, aber für viele auch schmackhaft und Tradition. Also, so wie ich es verstanden habe, ist das Metzel ist das, dass wenn man Würste kocht, nach dem Schlachten macht man die Würste frisch, dann kocht man die und wenn eine aufplatzt, was früher wohl oft passiert ist, dann schwimmen diese Bröckchen dann so rum und die schöpft man ab und daraus macht man eine Suppe.
2: Man hat eben alles verwertet und diese Metzelsuppe steht mittlerweile synonym eigentlich fürs gesamte Gericht.
1: Okay.
2: Und das wurde eigentlich klassisch eröffnet. Das hat man dann natürlich immer ein bisschen, wie man das getan, auf die Spitze getrieben. Mittlerweile platzen gar nicht mehr so viele Würste und die werden besser zubereitet, aber deswegen lässt man sich ja die Metzelsuppe nicht nehmen. Dann wird noch eine schöne Rinderbouillon gekocht und dann wird eine Wurst aufgeschnitten und reingerührt. Eigentlich ist man nach der Suppe schon satt. und dann kommt die Schlachtplatte auf den Tisch als Hauptgang. Was ich ja schön finde, wenn noch Erbsenpüree dabei ist, weil die Süße von dem Erbsenpüree so ein bisschen mit dem Alm changiert, dann kommt der Senf noch dazu, der Scharfe und so. Ist ein großartiges Gericht. Ne?
1: Okay.
2: Und mir gefällt eben auch die Historie dazu.
1: Ich kenne tatsächlich eher die Elsässer Schlachteplatte. Also ich weiß, dass da grobe Würste drauf sind, dass da irgendein Fleisch mit Knochen drauf ist, wie so Kassler oder so. Blutwurst ist auch immer gerne dabei. Es ist nochmal anders, wenn es hier serviert wird, auf der deutschen Seite?
2: Na, ich glaube, bei der deutschen Seite spielt dann eben eher die Spätzle mit rein. Mhm. Und dieses Erbsenpüree weiß ich gar nicht, ob es das auch im Elsass gibt. Aber da überlappen sich ehrlicherweise die Regionen auch sehr stark, weil es gibt ja keine Schwarzwälder Küche in diesem Sinn. Das ist ja alles einfach auch nur beeinflusst über Jahrhunderte. Und was man sich jetzt hier auch immer im Brustton auf die Brust klopft und sagt, Mensch, das ist aber Schwarzwälder Küche. Wenn man genau hinguckt, dann hat es halt... Maultaschen, Spätzle, es ist Kirsch,

0: Schaut, es ist alles von außen gekommen.
1: Ganz schön viele kulinarische Experten aus verschiedensten Bereichen trifft Hannes Finkbeiner im Buch. Neben Metzgermeistern, Brezelbäckern, Forellenzüchtern und Räucherprofis auch einen Experten für alles, was im Wald wächst und lecker ist.
2: Es gibt auch andere so Urspeisen aus dieser Gegend, die du mit ganz viel Liebe recherchiert hast und auch mit Experten durch den Wald läufst. Zum Beispiel was Pilze und Heidelbeeren angeht. Fichtenspitzen persönlich habe ich zum ersten Mal als Sirup entdeckt, so als erfrischendes Sommergetränk, dass man die einlegt oder in Zucker auskocht und dann mit Sprudel trinkt im Sommer. Du hast da noch andere schöne Rezepte über die Bäume gefunden, die man essen kann.
0: Der Wanderkoch aus Bayersbronn, Friedrich Klump.
2: Friedrich Klump.
0: Fidi, ne, wird er genannt. Ich war da ein bisschen blauäugig, wusste da nicht so viel über das Thema. Und seit ich den kenne, kann ich an keiner Wiese mehr vorbeilaufen, ohne Wiesenthymian abzupflücken, dran zu zerreiben und dran zu riechen. Und der hat mich so in dieses Thema eingeführt.
2: Ja.
0: Und da gibt's sehr, sehr spannende Sachen. Also mittlerweile ist ja gerade dieses Regionale schon wieder so vermarktet, dass man sich Fichtenspitzen auch im Großhandel kaufen kann. Und wenn man jetzt heutzutage Fichtenspitzenpulver oder so sieht, denkt, Mensch, das ist aber total regional im Schwarzwald, dann müsste man eigentlich mal nachfragen, hast du das zufällig im Großhandel gekauft? Es wird nicht immer alles gesammelt, was man da denkt, dass da gesammelt wird.
2: Mhm. Auch die Heidelbeeren sind ja kaum noch selbst im Wald gesammelt.
0: Es ist auch schwierig, ehrlicherweise, mit Heidelbeeren, weil es gibt immer so gute und schlechte Jahre. Ne?
2: Mhm.
0: Und teilweise hat man ja auch Naturschutzgebiete, da darf man ja nicht sammeln. Was echt schade ist, auch die alten Strukturen sind zerbrochen. Als meine Eltern noch ihr Hotel hatten, erinnere ich mich, wenn Heidelbeersaison war, da kamen dann im August die Frauenreihe. Ach, körbeweise haben die da diese wilden Heidelbeeren auf den Küchenpass gestellt und dann gab es halt 10 Mark und dann sind die wieder ab und so. Und die haben sich sowas dazu verdient, indem sie das an die Hotels vertrieben haben. Diese Strukturen gibt es ja gar nicht mehr. Ne?
2: Ja, daran erinnere ich mich auch noch, ja. Oder manchmal sind sie auch mit einem Bollerwagen von Tür zu Tür gezogen und haben dann ihr Streuobst oder so verkauft. Das waren dieselben.
0: Wenn man das Heidelbeeren gesammelt hat, also ich sitze ja auch immer mal im August mit meinen Kindern, die werden dann drangsaliert, sie müssen mit mir das Heidelbeeren sammeln und dann müssen die 2 Stunden lang da rum.
2: Strafe, ne?
0: Ja.
2: Oh mein Gott, lieber 2 Wochen kein Fernsehen.
0: Ich belohne sie dann immer danach mit einem Heidelbeerpfannkuchen.
2: Sehr gut. Aber da gibt es ja diese Schaufeln mit den kleinen Gräten.
0: Ja. Strählen, da durfte man eigentlich nicht, das war so, auch so ein Gerücht, man durfte die eigentlich nicht verwenden, weil sie den Busch kaputt machen.
2: Ja, den Eindruck habe ich eigentlich auch, wenn man es macht.
0: Ich glaub, das stimmt gar nicht, der Busch, der erholt sich schnell, man wollte einfach nicht, dass zu groß kommerziell gearbeitet ist, wie mit Fuchsbandwurm, das ist ja auch nur ein Gerücht. Das wurde wahrscheinlich gestreut, um die Leute aus dem Wald rauszuhalten und Wildheidelbeeren zu sammeln.
1: Also, dieser Autor verdient wirklich den Beinamen Black Forest Mythbuster. Wer mehr über Wald erfahren will und wie man Fichtenspitzeneis und Buchenblättersalat selber macht, dem sei das Buch sehr empfohlen.
3: Kuckuck, ich bin's. Sasbachwalde oder Saschwalle, wie die Leute dort sagen, liegt ja am Fuß von der Hornisgrinde, das ist ein Berg. Und da liegt auch das Berghotel Mummelsee in Seebach. 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Irgendwas war noch. Ah ja, wer selbst gern Schwarzwälder Tapas kochen mag, das gleichnamige Kochbuch von Manuel Wassmer und Verena Scheidel hat schon mal den Preis als bestes Kochbuch der Welt gewonnen. Der Welt! Sodele, das war's schon. Gern geschehen, gell? Tschüssle! Vielen Dank fürs Zuhören. Wenn ihr diesen Podcast mögt, dann zeigt es uns. Abonniert, visit Black Forest, folgt uns, lasst ein Herz da und vor allen Dingen empfehlt uns weiter. Bis ganz bald im Schwarzwald. Eure Zara.
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1: Ich bin Hendrik Daum. Das Krankenkassensparpaket der Bundesregierung kann in Kraft treten. Nach dem Bundestag hat es auch den Bundesrat passiert. Thomas Brockt mit den Einzelheiten.
2: Mit Schmerzen, sagt Bayerns Ministerpräsident Söder, aber es bremse die Kostenentwicklung und sorge für stabile Beiträge. Geplant ist, dass Praxen, Kliniken, Apotheken und auch die Pharmabranche weniger Geld ausgeben. Gleichzeitig müssen aber auch die gesetzlich Versicherten mit mehr Zuzahlungen und weniger Leistungen rechnen. Das Paket sorgt seit Wochen für Proteste. Hausärzte etwa sprechen von wahllosen Kürzungen und warnen vor längeren Wartezeiten.
1: Der US-IT-Konzern Apple hat eine Klage gegen den ChatGPT-Hersteller OpenAI eingereicht. Apple wirft dem Konkurrenten vor, Firmengeheimnisse gestohlen zu haben. Konkret geht es um 2 ehemalige Apple-Mitarbeiter, die inzwischen für OpenAI tätig sind. OpenAI entwickelt derzeit ein Gerät, das speziell darauf ausgerichtet sein soll, künstliche Intelligenz zu nutzen. Viele Firmen in Deutschland sind nicht bereit, hierzulande zu investieren. Laut einer Konjunkturumfrage des Instituts der Deutschen Wirtschaft verzichtet jedes 5. Unternehmen vollständig auf Investitionen. Die meisten gaben an, dass vor allem Regulierung, hohe Arbeitskosten, hohe Steuern und hohe Energiekosten sie daran hindern, zu investieren. Bei der Fußball-WM steht nach Frankreich jetzt auch Spanien im Halbfinale. Die Spanier taten sich im Viertelfinale gegen Belgien zwar schwerer als gedacht, konnten sich aber schlussendlich mit 2:1 durchsetzen. Der Siegtreffer gelang erst kurz vor Schluss. Damit treffen am kommenden Dienstag im ersten Halbfinale Spanien und Frankreich aufeinander.